0: Bank reich fast ein ganzes Atomkraftwerk lahmgelegt, also ein Kraftwerk, in dem elektrischer Strom hergestellt wird. Wo genau die Quallen anschwemmten und das Werk störten, ist nicht bekannt. Drei Reaktoren des Kraftwerks im Norden Frankreichs wurden deshalb aus Sicherheitsgründen automatisch abgeschaltet. Ein weiterer arbeitet nur teilweise. Weil von den 6 Meilern noch einer in Wartung ist, läuft derzeit nur noch einer der Reaktoren wie vorgesehen. Bereits im vergangenen Jahr hatte sich ein Quallenschwarm in die Filter der Kühlwasserpumpen verirrt und das Kraftwerk lahmgelegt. Die gestutzte Fleckenbiene fühlt sich in Brandenburg wieder pudelwohl. Sie ist eine sehr seltene Wildbienenart, die jetzt ein neues Zuhause in einem Naturschutzgebiet gefunden hat. Dort hatten vor vielen Jahren noch Bagger Braunkohle abgebaut. Das ist schon lange vorbei und inzwischen gibt es hier nur noch Natur pur. Mit der gestutzten Fleckenbiene sind jetzt über 400 Wildbienenarten in dem Gebiet heimisch. Nach Taylor Swift hat jetzt der nächste Superstar geheiratet und dieses Mal kommt er aus dem Bereich Fußball. Cristiano Ronaldo und seine Frau Georgina haben sich das Jawort gegeben. Im Gegensatz zu Taylor Swift haben die beiden aber ganz privat im kleinen Kreis gefeiert. Cristiano und Georgina haben sich vor 10 Jahren kennengelernt. Beide haben zusammen 5 Kinder. Soweit die Meldungen und die Radio Teddy Nachrichten zum Nachhören jederzeit in der Radio Teddy App und überall, wo es Podcasts gibt.
1: Also echt jetzt, freiere Sicht auf den Himmel. Also jetzt gerade geht gar nicht. Es gibt nämlich keine Wolke da oben bei 10 bis 15 Grad. Und das mit den Wolken, das machen wir am Donnerstag nochmal genauso. Nämlich keine Wolken bei sommerlichen 27 bis heißen 34 Grad.
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2: Heute geht's um das effektive Lernen vor Klassenarbeiten. Grundschullehrerin und Vierfachmama Viola Patricia Herrmann stellt uns heute eine ganz besonders effektive Lerntechnik vor. Es ist die Pomodoro-Technik. Pomodoro heißt auf Italienisch Tomate. Viola, was steckt denn hinter der Technik? Worauf zielt die ab?
3: Die Pomodoro-Technik zielt darauf ab, dass die Kinder lernen, sich ihre Zeit besser einzuteilen und die Aufgaben fokussierter zu erledigen. Es sind 5 Schritte. Zunächst schreibt sich das Kind alle Aufgaben, die es zu erledigen hat, auf einen Zettel. Im zweiten Schritt wird dann die Pomodoro, die Tomate, gestellt auf ein Zeitlimit. Meistens redet man so von 20 Minuten, aber das ist wirklich abhängig vom Alter des Kindes. Da muss man anpassen und ausprobieren, was klappt. Eher 15 Minuten würde ich denken für Grundschulkinder. Da können sie wirklich konzentriert arbeiten. In der Zeit, wo gearbeitet wird, kein Smartphone, nichts, was piept oder ablenkt. Das ist der zweite Schritt. Im dritten Schritt arbeitet das Kind und mit jeder Aufgabe, die es erledigt hat, darf es die auch auf dem Blatt durchstreichen, damit es auch den Lernfortschritt sieht. Nachdem der Wecker geklingelt hat, macht das Kind 5 Minuten Pause. Nach 5 Minuten geht es weiter und der ganze Vorgang wird wiederholt. Möglichst natürlich immer loben und sagen, toll, guck mal, was du geschafft hast. Das hat doch super geklappt.
2: Grundschullehrerin Viola Patricia Herrmann. Erfunden wurde die Pomodoro-Technik übrigens von dem Italiener Francesco Cirillo in den 80er Jahren. Und er hat einen Küchenwecker in Form einer Tomate für die Technik benutzt. Daher der Name. Das ganze Interview zur Pomodoro-Technik gibt's in unserer App Radio Teddy Plus. Und ansonsten gibt's täglich Tipps für uns Eltern hier bei Radio Teddy immer um 10 bis 14 Uhr in unserer Elternsendung.

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1: Mit Nils, hallo. Wenn es sommerlich warm ist, dann tragen ja viele lieber keine festen Schuhe, sondern Sandalen oder Flipflops. Und Greta möchte wissen, woher die Flipflops ihren komischen Namen haben. Flipflops zählen auch zu den Sandalen, genauer gesagt zu den Zehensteg-Sandalen. Ja, so heißen die. Und solche Zehensteg-Sandalen gibt es schon seit über 3000 Jahren. Sie sind sozusagen die Urform der Sandalen und wurden schon von den alten Ägyptern getragen. Auch in Japan sind diese dort Zori genannten Sandalen seit Jahrhunderten ein Klassiker in Sachen Fußbekleidung. Die ersten Zehensteg-Sandalen aus Gummi sind vermutlich so vor rund 70 Jahren in Japan hergestellt worden. Andere sagen in Brasilien. Jedenfalls eroberten sie dann die USA, um sich anschließend weltweit zu verbreiten. Ja, und der Name, um die eigentliche Frage zu beantworten, der kommt wirklich von dem Geräusch, wenn wir mit den Flipflops laufen. Denn wie Flip-Flop hört sich das ja dann auch an.
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0: Hallöchen, Sandra hier vom Radio Teddy Vormittag. Und so diese kleinen Special Effects, die jede Familie hat, damit sind wir nicht allein. Darüber sprechen wir jeden Tag.
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0: Ja, typisches Szenario bei mir zu Hause. Wir haben Abendbrot gegessen oder Mittag gegessen. Und mein Sohn hat auch gut gegessen, sagt er ist satt und wir räumen den Tisch ab. Und so ungefähr 20 Minuten, eine halbe Stunde später kommt er, kann ich noch ein Schokobrot haben? Ich habe noch Hunger. Und ich denke so, hä, wir haben doch gerade eben gegessen und du hast auch richtig gut gegessen. Woran kann das denn dann noch liegen, dass mein Sohn Hunger hat? Radio Teddy Familienexpertin Henriette Grünert. Erzähl mal, wieso kommt manchmal so nach 20 Minuten, eine halbe Stunde nochmal der Hunger auf und dann soll es auch was ganz, ganz anderes sein, als wir eben gegessen haben?
2: Wenn wir mal überlegen, da haben wir jetzt irgendwie den Festtagsbraten gegessen und dann haben wir irgendwie ein Stündchen später irgendwie Appetit auf was Süßes. Und genauso machen die Kinder das auch. Die haben sich vielleicht gerade voll gegessen, aber haben jetzt irgendwie gerade nochmal das Bedürfnis nach was Süßem oder nach was Salzigem. Und es muss dann halt auch sein. Man muss natürlich ein bisschen gucken, geht es, können wir das machen? Ne? Ist es vielleicht auch ein System innerlich geworden, um die Bettgehzeit noch ein bisschen zu stretchen? Ne? Wir haben Abendbrot gegessen, aber immer eine halbe Stunde später besteht nochmal der Wunsch, irgendwie was zu essen. Da würde ich dann halt auch mal gucken, ist es jetzt wirklich der Hunger oder ist es einfach das Bedürfnis, noch ein bisschen so am Leben teilzunehmen und noch nicht ins Bett zu gehen? Ne? Aber das kriegt man ja als Eltern ganz gut mit. Aber wenn sie ansonsten noch Lust auf was Kleines haben, ja Gott, und davor gut gegessen haben, da wäre ich, glaube ich, die Letzte, die irgendwie sagen würde, nee, also das geht jetzt aber gar nicht.
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2: Mit Alexander Kanja. Hallo zusammen und das sind die wichtigsten Meldungen des Tages. Jetzt, wo die Sonnenfinsternis vorbei ist und es draußen dunkel ist, lohnt sich ein Blick in den Himmel trotzdem noch. Es regnet nämlich Sternschnuppen. Der Meteorstrom der Perseiden erreicht jedes Jahr um diese Zeit ihren Höhepunkt, sagt uns Andreas Vogel vom Olbers Planetarium in Bremen.
3: Das liegt daran, dass diese Sternschnuppen auf einer ganz geraden Spur oder auf einer ganz langgestreckten Spur durch den Weltraum ziehen. Und die Erde bewegt sich auch durch den Weltraum. Und zwar in einem Jahr bewegen wir uns einmal komplett um die Sonne herum. Und jedes Jahr um den 12. August treffen wir mit der Erde auf diese Staubspur und kollidieren mit diesen kleinen Teilchen und dann gibt es die Sternschnuppen.
2: Also werden wir die Perseiden schon in einem Jahr wiedersehen. Bis zur nächsten totalen Sonnenfinsternis dauert es da viel länger. Das wird bei uns erst im Jahr 2081 sein. Für jedes Kind ab 6 Jahren gibt es 10 Euro monatlich vom Staat. So steht es im neuen Gesetzentwurf. Das Geld wird auf einem besonderen Konto angespart. Eltern können noch Geld dazu einzahlen. Der angesparte Betrag ist für die Altersvorsorge vorgesehen und kann erst ab dem 65. Lebensjahr ausgezahlt werden. Damit das Gesetz rechtskräftig wird, muss der Bundestag es noch beschließen. Massenhaft Quallen haben in Frankreich fast ein ganzes Atomkraftwerk lahmgelegt, also ein Kraftwerk, in dem elektrischer Strom hergestellt wird. Wo genau die Quallen anschwemmten und das Werk störten, ist nicht bekannt. 3 Reaktoren des Kraftwerks im Norden Frankreichs wurden deshalb aus Sicherheitsgründen automatisch abgeschaltet. Ein weiterer arbeitet nur teilweise. Weil von den 6 Meilern noch einer in Wartung ist, läuft derzeit nur noch einer der Reaktoren wie vorgesehen. Bereits im vergangenen Jahr hatte sich ein Quallenschwarm in die Filter der Kühlwasserpumpen verirrt und das Kraftwerk lahmgelegt. Die gestutzte Fleckenbiene fühlt sich in Brandenburg wieder pudelwohl. Sie ist eine sehr seltene Wildbienenart, die jetzt ein neues Zuhause in einem Naturschutzgebiet gefunden hat. Dort hatten vor vielen Jahren noch Bagger Braunkohle abgebaut. Das ist schon lange vorbei und inzwischen gibt es hier nur noch Natur pur. Mit der gestutzten Fleckenbiene sind jetzt über 400 Wildbienenarten in dem Gebiet heimisch. Nach Taylor Swift hat jetzt der nächste Superstar geheiratet und dieses Mal kommt er aus dem Bereich Fußball. Cristiano Ronaldo und seine Frau Georgina haben sich das Jawort gegeben. Im Gegensatz zu Taylor Swift haben die beiden aber ganz privat im kleinen Kreis gefeiert. Cristiano und Georgina haben sich vor 10 Jahren kennengelernt. Beide haben zusammen 5 Kinder. Soweit die Meldungen und die Radio Teddy Nachrichten zum Nachhören jederzeit in der Radio Teddy App und überall, wo es Podcasts gibt.
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1: Also echt jetzt, freiere Sicht auf den Himmel. Also jetzt gerade geht gar nicht. Es gibt nämlich keine Wolke da oben bei 10 bis 15 Grad. Und das mit den Wolken, das machen wir am Donnerstag nochmal genauso. Nämlich keine Wolken bei sommerlichen 27 bis heißen 34 Grad.
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1: Kennt ihr das auch, dass euer Kind bei jeder Kleinigkeit, also auch wenn es nicht blutet, ein Pflaster auf die Wunde haben möchte? In manchen Kitas und Grundschulen gibt es da regelrechte Wettbewerbe, wer das schönste Motivpflaster auf dem Arm oder auf dem Bein hat. Es scheint so, als ob alle Kinder im Laufe ihrer Entwicklung diesen Pflastertrend mal mitmachen. Und für uns Eltern ist es natürlich immer spannend zu erfahren, warum machen die Kinder das eigentlich? Wir fragen Psychologin Henriette Grünert.
2: Weil das quasi Kümmern und Sorge und Anteilnahme bedeutet. Ne? Es ist quasi ein Bedürfnis unserer Kinder, Kontakt und Beziehung herzustellen und das Gefühl zu haben, wenn ich was habe, kümmert sich jemand um mich. Und manchmal macht ihnen das so einen Spaß, dass sie es eben auch hervorrufen, obwohl es jetzt nicht so besonders weh tut oder obwohl eigentlich nichts zu sehen ist. Ne? Aber es ist der Moment, auch die Berührung. Jemand macht sich Gedanken, holt das Pflaster, die Berührung, das Pflaster drauf zu kleben, vielleicht noch ein Puster, vielleicht noch ein Kuss auf die Verletzung und dann ist es auch wieder in Ordnung. Ne? Aber es ist quasi das Bedürfnis, Kontakt herzustellen und in Beziehung zu sein.
1: Danke an Psychologin Henriette Grünert.
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1: Mit Nils, hallo. Wenn die Sonne scheint, bekommt man ja richtig gute Laune. Paula fragt, woran das liegt, dass wir bei gutem Wetter automatisch auch besser drauf sind. Das liegt vor allem an unseren Hormonen, also den Botenstoffen, die in unserem Körper unterwegs sind und ihm praktisch sagen, was er machen soll. Wenn es draußen immer grau ist, dann schüttet unser Körper besonders viel Melatonin aus. Das ist unser Schlafhormon. Wenn besonders viel davon im Körper ist, dann fühlen wir uns müde und abgespannt und bekommen schlechte Laune. Aber bei Sonnenschein gewinnt das Serotonin die Oberhand. Das ist das Glückshormon. Es führt dazu, dass wir aktiver sind, das heißt irgendwie wacher und fitter. Dieses Serotonin lässt uns neue Energie tanken, sogar richtig euphorisch werden. Es stärkt unsere Abwehrkräfte. Das heißt, wir werden nicht so schnell krank. Und ja, es macht vor allem gute Laune. Um Serotonin herzustellen, braucht unser Körper Vitamin D. Und das Gute ist, auch das bildet unser Körper, wenn die Sonne scheint. Unsere Haut muss nur von Sonnenstrahlen getroffen werden und schon bildet unser Körper Vitamin D. Praktisch als Vorstufe zum Glückshormon. Also, die Sonne setzt nun uns richtig etwas in Bewegung. Wir sind voller Tatendrang, haben Lust rauszugehen und viel zu unternehmen.
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5: Also echt jetzt, freiere Sicht auf den Himmel. Also jetzt gerade geht gar nicht. Es gibt nämlich keine Wolke da oben bei 10 bis 15 Grad. Und das mit den Wolken, das machen wir am Donnerstag nochmal genauso. Nämlich keine Wolken bei sommerlichen 27 bis heißen 34 Grad.
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1: Gerade in der kalten Jahreszeit ist Husten bei Kindern ein häufiges Symptom. Aber immer mehr Kinder leiden auch an Asthma. Kinderarzt Jens-Uwe Köhler erklärt, bei welchen Symptomen wir unsere Kinder auf eine mögliche Asthmaerkrankung untersuchen lassen sollten.
2: Wenn das Kind mehr als dreimal im Jahr jeweils mehr als 2 bis 3 Wochen hustet, würde zunächst mal dieser Verdacht geäußert werden müssen. Verdächtig wäre auch, wenn eines der Elternteile ein Asthma hat oder ein Geschwisterkind an Asthma erkrankt ist oder Allergien in der Familie eine Rolle spielen, dann würde ich an ein Asthma bronchiale denken.
1: Also wenn es schon Asthmaerkrankungen in der Familie gibt, dann ist die Wahrscheinlichkeit größer, dass das Kind auch ein Asthma entwickelt. Was sind denn ansonsten noch Ursachen von Asthmaerkrankungen bei Kindern?
2: Eine der häufigsten Ursachen ist die Überempfindlichkeit der bronchialen Schleimhäute. Auslöser dafür können viele verschiedene Sachen sein, zum Beispiel Pollenflug. Auch Virusinfekte können dafür verantwortlich gemacht werden. Das Rauchen der Eltern kann das auslösen, sogar ziemlich häufig. Industriegase. Dann gibt es Asthmaformen, die allein durch körperliche Belastung hervortreten, das Belastungsasthma.
1: Angenommen, die Diagnose Asthma steht, welche Medikamente gibt es?
2: Das kann losgehen von einer Dauertherapie, bei der man entzündungshemmende Medikamente über längere Zeit, ich spreche hier von Wochen bis Monaten, gibt. Das kann weitergehen über Medikamente, die Verkrampfung der Atemwege lockern soll. Die Art, wie man diese Medikamente einem Kind gibt, hängt wiederum sehr von dem Alter des Kindes ab. Bei kleineren Kindern würde ich eher eine Inhalation empfehlen. Ältere Kinder können ein Asthma-Spray bekommen. Es gibt Medikamente in Form von Kaubonbons, von Pulvern. Also da haben wir viele verschiedene Möglichkeiten.
1: Dankeschön, das sagt Radio Teddy Familienexperte Kinderarzt Jens-Uwe Köhler. Noch mehr Elterntipps gibt's jeden Tag von 10 bis 2 in unserer Elternsendung. Und viele Experteninterviews findet ihr auch auf Radio Teddy Plus.

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4: Mit Alexander Kanja. Hallo zusammen und das sind die wichtigsten Meldungen des Tages. Jetzt, wo die Sonnenfinsternis vorbei ist und es draußen dunkel ist, lohnt sich ein Blick in den Himmel trotzdem noch. Es regnet nämlich Sternschnuppen. Der Meteorstrom der Perseiden erreicht jedes Jahr um diese Zeit ihren Höhepunkt, sagt uns Andreas Vogel vom Olbers Planetarium in Bremen.
5: Das liegt daran, dass diese Sternschnuppen auf einer ganz geraden Spur oder auf einer ganz langgestreckten Spur durch den Weltraum ziehen. Und die Erde bewegt sich auch durch den Weltraum. Und zwar in einem Jahr bewegen wir uns einmal komplett um die Sonne herum. Und jedes Jahr um den 12. August treffen wir mit der Erde auf diese Staubspur und kollidieren mit diesen kleinen Teilchen und dann gibt es die Sternschnuppen.
4: Also werden wir die Perseiden schon in einem Jahr wiedersehen. Bis zur nächsten totalen Sonnenfinsternis dauert es da viel länger. Das wird bei uns erst im Jahr 2081 sein. Für jedes Kind ab 6 Jahren gibt es 10 Euro monatlich vom Staat. So steht es im neuen Gesetzentwurf. Das Geld wird auf einem besonderen Konto angespart. Eltern können noch Geld dazu einzahlen. Der angesparte Betrag ist für die Altersvorsorge vorgesehen und kann erst ab dem 65. Lebensjahr ausgezahlt werden. Damit das Gesetz rechtskräftig wird, muss der Bundestag es noch beschließen. Massenhaft Quallen haben in Frankreich fast ein ganzes Atomkraftwerk lahmgelegt, also ein Kraftwerk, in dem elektrischer Strom hergestellt wird. Wo genau die Quallen anschwemmten und das Werk störten, ist nicht bekannt. 3 Reaktoren des Kraftwerks im Norden Frankreichs wurden deshalb aus Sicherheitsgründen automatisch abgeschaltet. Ein weiterer arbeitet nur teilweise. Weil von den 6 Meilern noch einer in Wartung ist, läuft derzeit nur noch einer der Reaktoren wie vorgesehen. Bereits im vergangenen Jahr hatte sich ein Quallenschwarm in die Filter der Kühlwasserpumpen verirrt und das Kraftwerk lahmgelegt. Die gestutzte Fleckenbiene fühlt sich in Brandenburg wieder pudelwohl. Sie ist eine sehr seltene Wildbienenart, die jetzt ein neues Zuhause in einem Naturschutzgebiet gefunden hat. Dort hatten vor vielen Jahren noch Bagger Braunkohle abgebaut. Das ist schon lange vorbei und inzwischen gibt es hier nur noch Natur pur. Mit der gestutzten Fleckenbiene sind jetzt über 400 Wildbienenarten in dem Gebiet heimisch. Nach Taylor Swift hat jetzt der nächste Superstar geheiratet und dieses Mal kommt er aus dem Bereich Fußball. Cristiano Ronaldo und seine Frau Georgina haben sich das Jawort gegeben. Im Gegensatz zu Taylor Swift haben die beiden aber ganz privat im kleinen Kreis gefeiert. Cristiano und Georgina haben sich vor 10 Jahren kennengelernt. Beide haben zusammen 5 Kinder. Soweit die Meldungen und die Radio Teddy Nachrichten zum Nachhören jederzeit in der Radio Teddy App und überall, wo es Podcasts gibt.
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1: Also echt jetzt, freiere Sicht auf den Himmel. Also jetzt gerade geht gar nicht. Es gibt nämlich keine Wolke da oben bei 10 bis 15 Grad. Und das mit den Wolken, das machen wir am Donnerstag nochmal genauso. Nämlich keine Wolken bei sommerlichen 27 bis heißen 34 Grad.
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2: Viele Eltern können ein Lied davon singen. Es gibt ausgesprochene Mama- und ausgesprochene Papa-Kinder. Das kann so weit gehen, dass der andere Elternteil beispielsweise beim Abendritual einfach nicht erwünscht ist. Das führt einerseits dazu, dass sich der abgelehnte Elternteil auch durchaus gekränkt fühlt und der begehrte Elternteil kaum mal einen Moment für sich hat. Oft sind es die Papas, die unter der Ablehnung zu leiden haben. Psychologin Henriette Grünert hat Tipps.
3: Zum einen ist wichtig, als Mama authentisch zu sein und zu sagen, ich weiß, der Papa, der mag dich sehr und der möchte gerne auch ein bisschen mit dir spielen und ich brauche vielleicht auch mal einen Moment, um schnell zu kochen, um eine Wäsche aufzuhängen, um auf Toilette zu gehen, solche Dinge. Und zu sagen, ich weiß ganz genau, wenn ihr euch jetzt hinsetzt, ihr werdet Spaß miteinander haben, da den Papa auch zu unterstützen. Und dann, denke ich, ist es wichtig, auch als Paar im Gespräch zu bleiben, weil das ist ja für den Partner, der dann in Anführungsstrichen zurückgewiesen wird, ja erstmal auch unangenehm und frustrierend und dass da das zurückgewiesene Elternteil den Frust auch nicht am Kind auslebt und so denkt, wenn du nicht willst, dann eben gar nicht. Glaube ich, ist es wichtig, dass Eltern dann auch darüber im Gespräch bleiben und sich austauschen und auch den Frust dann lieber im Gespräch miteinander ablassen und eben nicht am Kind.
2: Okay, dass Mama und Papa im Gespräch bleiben in diesem Fall ist ganz, ganz wichtig, sagt Psychologin Henriette Grünert. Noch mehr Elterntipps gibt's von Montag bis Freitag 10 bis 14 Uhr in unserer Elternsendung hier bei Radio Teddy und zum Vorhören und Nachhören in unserer App Radio Teddy Plus.

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1: Mit Nils, hallo. Und wir haben diese neue Frage hier.
2: Ich bin die Nele, bin 9 Jahre alt. Meine Frage ist, wie kommen Muscheln ins Meer?
1: Muscheln werden schon im Meer geboren. Die erwachsenen Muscheln legen im Wasser winzig kleine Eier ab. Daraus schlüpfen winzige Muschellarven, die im Wasser treiben und vom Meer hin und her geschaukelt werden. Die kleinen Muschellarven treiben manchmal viele Tage oder Wochen lang mit den Strömungen durchs Meer, bis sie einen guten Platz finden, zum Beispiel einen Stein, Sand oder eine Pflanze. Wenn sie einen Platz gefunden haben, heften sie sich dort fest und wachsen langsam zu erwachsenen Muscheln heran. Manche Muscheln können sich sogar im Sand eingraben oder mit klebrigen Fäden an Steinen festhalten, damit sie nicht von den Wellen weggespült werden. Lebt eine Muschel nicht mehr, dann bleibt ihre leere Schale übrig. Diese Schale wird von den Wellen durchs Meer bewegt und manchmal bis an die Küsten gespült, wo wir sie dann am Strand finden können.
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1: Hey Flossenfreunde, hier ist Dizzy Disco, der Disco-Delfin aus der Lagune Nummer 3. Seid ihr für den Tag bereit?
2: Ja!
1: Sag mal, schlaft ihr noch? Ich hab ja gar nichts gehört. Flossen hoch, wer ist dabei?
2: Yeah.

0: Hallo, ich bin Jochen.
1: Hey, Jochen ist auch wieder dabei. Und habt ihr schon Larry gesehen? Ruft mal Krokodil.
2: Hi.
1: Krokodil.
2: Kroko was?
1: Krokodil.
3: Das ist mein Lieblingsspiel.
1: Einsiedlerkrebs, wie geht's? Du weißt doch, welche blubberbunten Knöpfe man dreht. Also lass uns allen Flossenfreunden zeigen, wie eine echte Aquaparty geht.
0: Yeah.

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1: Kennt ihr das, liebe Eltern, dass euer Kind euch gegeneinander ausspielt? Das war unsere Radio Teddy Familienfrage des Tages heute. Rund 65% von euch haben da auf unseren Radio Teddy Social Media Kanälen auf Ja geklickt. Und da frage ich doch mal Radio Teddy Familienexpertin Henriette Grünert. Wie kommt das zustande, dass so Kinder das schon so drauf haben, dass sie uns Eltern gegeneinander ausspielen können?
2: Sie wissen halt, wissen relativ schnell, wie es funktioniert. Sie spielen nicht bewusst aus, ne? Das finde ich nochmal ganz wichtig, sondern sie gucken halt nach ihrem eigenen Bedürfnis. Und das ist grundsätzlich auch was Gutes. Ja, ich würde weggehen davon, immer zu sagen, das ist irgendwie doof, ne? Sondern das ist grundsätzlich was Gutes, dass sie für sich sorgen können. Und dabei benutzen sie natürlich alle Techniken, die sie so mitkriegen, ne? Und so Dynamiken mitzukriegen ist natürlich was, wo sie sehr feinfühlig sind. Und es kann sogar so weit gehen, dass sie sagen, ja, Mama hat ja gesagt, dabei hat Mama nein gesagt, ne? Auch das gibt es natürlich. Da ist es immer wichtig zu gucken, was sagt Papa, was sagt Mama, was ist vielleicht auch so eine grundlegende Regel, ne? Dass das Kind nicht zu jedem Einzelnen gehen muss, sondern es gibt vielleicht eine Süßigkeit pro Tag. Das wissen alle, ne? Und dann steht die irgendwo bereit. Die Kinder können sich das auch nehmen und wissen aber, nach dem einen ist Schluss. Da liegt dann auch nicht mehr drin in der Schüssel, sodass es nicht schwierig wird, ne? Aber das würde ich ganz klar einführen. So ganz klare Strukturen, ganz klare Regeln, wo sich alle dran halten.
1: Herzlichen Dank, Radio Teddy Familienexpertin Henriette Grünert.

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2: Mit Alexander Kanja. Hallo zusammen und das sind die wichtigsten Meldungen des Tages. Jetzt, wo die Sonnenfinsternis vorbei ist und es draußen dunkel ist, lohnt sich ein Blick in den Himmel trotzdem noch. Es regnet nämlich Sternschnuppen. Der Meteorstrom der Perseiden erreicht jedes Jahr um diese Zeit ihren Höhepunkt, sagt uns Andreas Vogel vom Olbers Planetarium in Bremen.
3: Das liegt daran, dass diese Sternschnuppen auf einer ganz geraden Spur oder auf einer ganz langgestreckten Spur durch den Weltraum ziehen. Und die Erde bewegt sich auch durch den Weltraum. Und zwar in einem Jahr bewegen wir uns einmal komplett um die Sonne herum. Und jedes Jahr um den 12. August treffen wir mit der Erde auf diese Staubspur und kollidieren mit diesen kleinen Teilchen und dann gibt's die Sternschnuppen.
2: Also werden wir die Perseiden schon in einem Jahr wiedersehen. Bis zur nächsten totalen Sonnenfinsternis dauert es da viel länger. Das wird bei uns erst im Jahr 2081 sein. Für jedes Kind ab 6 Jahren gibt es 10 Euro monatlich vom Staat. So steht es im neuen Gesetzentwurf. Das Geld wird auf einem besonderen Konto angespart. Eltern können noch Geld dazu einzahlen. Der angesparte Betrag ist für die Altersvorsorge vorgesehen und kann erst ab dem 65. Lebensjahr ausgezahlt werden. Damit das Gesetz rechtskräftig wird, muss der Bundestag es noch beschließen. Massenhaft Quallen haben in Frankreich fast ein ganzes Atomkraftwerk lahmgelegt, also ein Kraftwerk, in dem elektrischer Strom hergestellt wird. Wo genau die Quallen anschwemmten und das Werk störten, ist nicht bekannt. 3 Reaktoren des Kraftwerks im Norden Frankreichs wurden deshalb aus Sicherheitsgründen automatisch abgeschaltet. Ein weiterer arbeitet nur teilweise. Weil von den 6 Meilern noch einer in Wartung ist, läuft derzeit nur noch einer der Reaktoren wie vorgesehen. Bereits im vergangenen Jahr hatte sich ein Quallenschwarm in die Filter der Kühlwasserpumpen verirrt und das Kraftwerk lahmgelegt. Die gestutzte Fleckenbiene fühlt sich in Brandenburg wieder pudelwohl. Sie ist eine sehr seltene Wildbienenart, die jetzt ein neues Zuhause in einem Naturschutzgebiet gefunden hat. Dort hatten vor vielen Jahren noch Bagger Braunkohle abgebaut. Das ist schon lange vorbei und inzwischen gibt es hier nur noch Natur pur. Mit der gestutzten Fleckenbiene sind jetzt über 400 Wildbienenarten in dem Gebiet heimisch. Nach Taylor Swift hat jetzt der nächste Superstar geheiratet und dieses Mal kommt er aus dem Bereich Fußball. Cristiano Ronaldo und seine Frau Georgina haben sich das Jawort gegeben. Im Gegensatz zu Taylor Swift haben die beiden aber ganz privat im kleinen Kreis gefeiert. Cristiano und Georgina haben sich vor 10 Jahren kennengelernt. Beide haben zusammen 5 Kinder. Soweit die Meldungen und die Radio Teddy Nachrichten zum Nachhören jederzeit in der Radio Teddy App und überall, wo es Podcasts gibt.
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1: Also echt jetzt, freiere Sicht auf den Himmel. Also jetzt gerade geht gar nicht. Es gibt nämlich keine Wolke da oben bei 10 bis 15 Grad. Und das mit den Wolken, das machen wir am Donnerstag nochmal genauso. Nämlich keine Wolken bei sommerlichen 27 bis heißen 34 Grad.
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1: Mit Nils, hallo. Zum Thema Sonnenfinsternis und zur Sonne allgemein haben wir in den vergangenen Tagen viele Fragen bekommen. Da bietet sich an, einfach kurz die wichtigsten Fakten über die Sonne in einer Minute mal kurz zusammenzufassen. Also, die Sonne ist der Stern, der der Erde am nächsten ist. Sie ist ein riesiger Gasball. Ihr Durchmesser ist mit 1,4 Millionen Kilometern etwa 110 Mal so groß wie der der Erde. Die Sonne wird uns noch mindestens 5 Milliarden Jahre Wärme und Licht schenken. Ihr Gewicht, wenn man alle Planeten unseres Sonnensystems und die Sonne selbst auf eine Waage legen könnte, dann würde die Sonne 99,8% der Gesamtmasse ganz allein ausmachen. Die Sonne ist etwa 150 Millionen Kilometer von der Erde entfernt. Das heißt, ein Fluggerät, das 1000 Kilometer in der Stunde fliegen kann, würde mehr als 17 Jahre bis zur Sonne brauchen. Das Licht der Sonne hat unsere Erde dagegen in nur 8,5 Minuten erreicht. Die Temperatur auf der Oberfläche der Sonne beträgt unglaubliche 6000 Grad. Im Kern der Sonne ist es sogar unvorstellbare 15 Millionen Grad heiß. Die letzte totale Sonnenfinsternis, also dass der Mond sich komplett vor die Sonne schiebt, gab es bei uns in Deutschland das letzte Mal am 11. August 1999 zu sehen. Bis zur nächsten totalen Sonnenfinsternis müsst ihr euch noch ein bisschen gedulden. Die gibt es bei uns am 3. September 2081.
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8: Also echt jetzt, freiere Sicht auf den Himmel. Also jetzt gerade geht gar nicht. Es gibt nämlich keine Wolke da oben bei 10 bis 15 Grad. Und das mit den Wolken, das machen wir am Donnerstag nochmal genauso. Nämlich keine Wolken bei sommerlichen 27 bis heißen 34 Grad.
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1: Jeden Morgen stellen wir uns ja gegenseitig verrückte Aufgaben. Mhm. In dieser Woche sind wir gemeinsam im Supermarkt unterwegs und du darfst raten, welches unserer Haustiere da mit der Shoppingtasche unterwegs ist und fleißig das Kassenband füllt.
2: Oh, warte, du kommst wirklich auf Sachen. Ich stelle mir aber gerade vor, wie mein Hund Leo da selbst einkaufen geht. Viel Spaß, Leo.
1: Bisher haben wir schon Katzen und Kaninchen getroffen im Supermarkt, haben gequatscht. Jetzt kommt dieses Haustier. Aber wer ist es?
3: Was fährt denn da über mein Kassenband? Eine große Tüte Trockenfutter? Die Brocken darin kullern bestimmt später fröhlich in einen Napf. Und huch, da kommt ja ein dicker Kauknochen angerutscht. Der ist aber nichts für zarte Zähnchen. Da möchte jemand ordentlich knabbern und drauf rumkauen. Und was ist das? Oh, na, dieses Quietschen hört deine Familie jetzt bestimmt mindestens 100 Mal am Tag.
2: Was für ein Zufall. Ich habe eben über meinen Hund Leo gesprochen und ich denke, dass hier auch ein Hund einkauft.
1: Bist du sicher?
2: Sowas von sicher.
1: Könnte ja auch ein Bär sein.
2: Ja, aber es ist kein Haustier.
1: Löwe?
2: Auch kein Haustier.
1: Tiger?
2: Auch ein Wildtier.
1: Fuchs?
2: Tim, ich bleibe beim Hund. Du brauchst mich hier nicht verwirren, oder? Ihr seht's doch...
1: Ja. Ja, es ist richtig.
2: Wollte gerade sagen, ihr seht's vom Radio bestimmt so wie ich.

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1: Guten Morgen, ihr Lieben. Isa hier für euch am Start am Donnerstag um Punkt 6 Uhr. Und jetzt die Radio Teddy Nachrichten mit Nils. Guten Morgen.
2: Guten Morgen. Überall in Deutschland haben sich die Menschen am Abend versammelt, um die partielle Sonnenfinsternis zu sehen. Dabei wurde die Sonne zu großen Teilen vom Mond verdeckt. In anderen Teilen Europas war sogar eine totale Sonnenfinsternis zu beobachten. Dabei ist es für einen Moment richtig dunkel geworden. Die letzte totale Sonnenfinsternis in Deutschland gab es 1999. Bis zur nächsten hierzulande dauert's noch. Die steht im Jahr 2081 an. Für die nächsten Schulkinder sind die Sommerferien vorbei. Nach dem Schulstart in Hessen, Rheinland-Pfalz und dem Saarland geht es heute Morgen auch für die Jungen und Mädchen in Bremen und Niedersachsen wieder zurück in die Klassenzimmer. Bei hohen Temperaturen, vor allem morgen, könnte es für einige allerdings auch gleich Hitze freigeben. Die Rente, das ist das Geld, was man bekommt, nachdem man mit dem Beruf aufhört. Jetzt soll eine neue Idee der Regierung dafür sorgen, dass auch Kinder schon für die Rentenzeit sparen. Für jedes Kind ab 6 Jahren gibt es 10 Euro monatlich vom Staat. Das Geld wird auf einem besonderen Konto angespart. Eltern können noch Geld dazu einzahlen. Der angesparte Betrag ist für die Altersvorsorge vorgesehen und kann erst ab dem 65. Lebensjahr ausgezahlt werden. Damit diese Idee zum Gesetz wird, muss der Bundestag noch zustimmen. Fußball-Champions-League-Sieger Paris Saint-Germain hat wie schon im vergangenen Jahr den europäischen Supercup gewonnen. Der französische Meister hat sich am Abend in Salzburg gegen den Gewinner der Europa League, Aston Villa aus England, mit 2:1 durchgesetzt. Und Schwimmjungstar Johannes Liebmann hat bei der Europameisterschaft in Paris über 800 Meter Freistil die Goldmedaille gewonnen. Der 19-Jährige setzte sich gegen seinen Teamkollegen Sven Schwarz durch, der Silber holte. Soweit die Meldungen. 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
2: Hier bei uns in Thüringen ist auf der A9 Nürnberg Richtung Berlin im Hermsdorfer Kreuz die Verbindung zur A4 Richtung Erfurt wegen einer Baustelle gesperrt. Eine Umleitung ist ausgeschildert.
1: Radio Teddy Wetter. Wenn ihr heute den Himmel malen wollt, dann braucht ihr wirklich nur einen Stift, den gelben Stift. Sonne den ganzen Tag lang, ein wolkenloser Himmel bei bis zu 34 Grad. Morgen machen wir dann genauso weiter. Und am Wochenende kommen ein paar Wolken dazu, die uns angenehm Schatten spenden. Guten Morgen, Radio Teddy läuft mit mir, Isa. Ihr steht langsam auf und wir machen uns gemeinsam ready für diesen Tag.
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1: Und mit uns putzt heute früh Mia, 10 Jahre alt. Mia, mit welcher Zahnbürste putzt du heute mit?
3: Meine Zahnbürste ist blau und ist elektrisch und ich habe eine Holzzahnbürste.
1: Ach cool, dann macht die mal bereit. Und hier kommt auch schon euer Zahnputz-Hit-Startsignal. Ihr könnt ja mal überlegen, welches Tier das ist. Und dann geht's ans Putzen. 3 Minuten.
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0: und das waren eure 3 Minuten Putzen. Die Zähne sind sauber und wir starten gemeinsam in den Donnerstag.
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Guten Morgen, Radio Teddy läuft. Isa hier für euch am Start. Am Donnerstag um 6.17 Uhr haben wir es gleich. Ihr steht langsam auf und die Sonne, die wacht ja auch gerade langsam auf. Woher die eigentlich weiß, wann sie aufstehen muss, das klären wir in 9 Minuten im Radio Teddy nachgefragt. Denn Radio Teddy macht Spaß, macht schlau. Vorher schicke ich euch einen coolen Kids-Song zum Aufstehen ins Radio. Cool im Pool von Izzy singt.

0: Guten Morgen, Radio Teddy läuft am Donnerstag um 6.22 Uhr, wo es heute wieder nach den Sommerferien zurück in die Klassenzimmer geht. Das hört ihr gleich.
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0: 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Hier gibt's jetzt erstmal spannendes Wissen zu der Sonne.
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2: Mit Nils, hallo. Wir haben über radioteddy.de eine schöne Frage bekommen. Merle möchte gern wissen, wer knipst die Sonne an? Die richtige Antwort ist niemand. Die Sonne kann man nicht an- oder ausknipsen wie einen Lichtschalter. Sie ist einfach immer da. Wir sehen sie nur nicht immer. Und das liegt daran, wie die Sonne und die Erde im Weltraum zueinander stehen. Ihr wisst wahrscheinlich, dass sich die Erde um sich selbst dreht. Einmal rum in 24 Stunden. Die Sonne bleibt dabei aber immer an derselben Stelle stehen. Was nun passiert, könnt ihr sogar selbst ausprobieren. Macht einfach mal eine Lampe an, dann stellt ihr euch in die Mitte des Zimmers und dreht euch langsam im Kreis. Wenn ihr die Lampe seht, dann ist es hell, also Tag. Steht ihr mit dem Rücken zur Lampe, ist es dunkel, es ist also Nacht. Und genauso läuft das auch mit der Sonne und der Erde. Manchmal fällt das Licht der Sonne auf unsere Halbkugel, dann ist es Tag und dann dreht sie sich wieder weg und es ist Nacht. Und wenn wir es jetzt mal ganz genau nehmen, dann geht die Sonne auch nicht unter, wir drehen uns nur von ihr weg. Aber ganz egal, ein richtiger Sonnenuntergang kann ja was sehr Schönes sein.
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6: 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Pumpen, Hebel ziehen, staunen, wie viel Kraft in so einer Dampflok steckt.
9: Rechts ist ein ganz, ganz schweres Gewicht, 5 Kilo. Und das wollen wir jetzt versuchen, mit Luft hochzuheben. Und? Ja, es funktioniert.
6: Im Führerstand wird aus Staunen mitmachen. 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
22: Eisbären sind unter dem Fell schwarz. Ihre Haut ist dunkel und hilft ihnen, Wärme besser aufzunehmen.

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1: Hallöchen, Isa hier für euch am Start am Donnerstag um 6.30 Uhr. Guten Morgen an alle Familien, die gleich schon im Auto unterwegs sind. Ja, liebe Familien, Auto fahren lernen, das könnte bald ganz anders aussehen. Fahrstunden mit Mama oder Papa, das könnte bald in Deutschland erlaubt sein. Ja, Christina aus der Radio Teddy Morgenshow, die hat mal ausprobiert, wie gut sich Eltern eigentlich wirklich dafür eignen. Mehr dazu in 10 Minuten. Und jetzt die Radio Teddy Nachrichten mit Nils. Guten Morgen.
2: Guten Morgen. Überall in Deutschland haben sich Menschen am Abend versammelt, um die partielle Sonnenfinsternis zu sehen. Dabei wurde die Sonne zu großen Teilen vom Mond verdeckt. In anderen Teilen Europas war sogar eine totale Sonnenfinsternis zu beobachten. Dabei ist es für einen Moment lang richtig dunkel geworden. Für die nächsten Schulkinder sind die Sommerferien vorbei. Nach dem Schulstart in Hessen, Rheinland-Pfalz und dem Saarland geht es heute auch für die Jungen und Mädchen in Bremen und Niedersachsen wieder zurück in die Klassenzimmer. Fußball-Champions-League-Sieger Paris Saint-Germain hat wie schon im vergangenen Jahr den europäischen Supercup gewonnen. Der französische Meister hat sich am Abend gegen den Gewinner der Europa League, Aston Villa aus England, mit 2:1 durchgesetzt.
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2: Hier bei uns in Thüringen ist auf der A9 Nürnberg Richtung Berlin im Hermsdorfer Kreuz die Verbindung zur A4 Richtung Erfurt wegen einer Baustelle gesperrt. Eine Umleitung ist ausgeschildert.
1: Radio Teddy, Wetter. Wenn ihr heute den Himmel malen wollt, dann braucht ihr wirklich nur einen Stift, den gelben Stift. Sonne den ganzen Tag lang, ein wolkenloser Himmel bei bis zu 34 Grad. Morgen machen wir dann genauso weiter. Und am Wochenende kommen ein paar Wolken dazu, die uns angenehmen Schatten spenden. Guten Morgen, liebe Familien. Isa hier für euch am Start. Und wir machen uns mal ready für diesen wunderschönen Sommertag.
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1: Mit uns putzt heute früh der liebe Theo, 9 Jahre alt. Theo, wie putzt du deine Zähne? Wo fängst du an? Wo hörst du auf? Wie machst du das?
3: Also ich fange ganz hinten bei den Backenzähnen an, dann oben und dann vorne bei den Schneidezähnen, oben und unten und dann noch die Eckzähne, oben und unten auf beiden Seiten und dann nochmal alles gründlich durch.
1: Okay, ihr habt's gehört, Theo weiß auf jeden Fall Bescheid. Hier kommt schon euer Zahnputz-Hit-Startsignal und dann werden 3 Minuten lang die Zähne geputzt.

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1: Und das waren 3 Minuten Zähneputzen. Eure Zähne sind sauber und ihr startet in den Donnerstag.
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1: Guten Morgen, Radio Teddy läuft mit mir, Isa. Am Donnerstag gleich haben wir es 6.40 Uhr. Liebe Grüße an alle Familien, die gerade schon im Auto unterwegs sind oder gleich einsteigen. Auto fahren lernen, das könnte bald schon ganz, ganz anders aussehen. Denn Fahrstunden mit Mama und Papa, die könnten in Deutschland Wirklichkeit werden. Wie gut eignen sich Eltern aber wirklich als Fahrlehrer? Mama Christina aus der Radio Teddy Morgenshow hat das mal für euch getestet und sich selber hinters Steuer gesetzt.
2: Hi, wir sind heute bei der Fahrschule Dynamic und ich werde mal ausprobieren, ob ich als Elternteil wirklich fit genug wäre, meinen Töchtern ein paar Fahrstunden zu geben. Das wird alles professionell eingeschätzt von Isan, Fahrschullehrer und Geschäftsführer der Fahrschule Dynamic.
3: Na dann, let's go!
2: Das Erste, was wir natürlich machen, wenn wir hier ins Auto steigen, erstmal Radio Teddy einschalten, 90.2 Berlin-Brandenburg, 98.1 jetzt in Hamburg, aber das Auto ist ja noch gar nicht an.
3: Also was brauchen wir vorher? Strom. Eine Zündung an und dann stallst du dich ganz entspannt an. Okay. Wir fahren erstmal auf die Straße.
2: Wir wollen weiter geradeaus?
3: Genau, wir fahren weiter geradeaus.
2: Das sind immer so Themen in der Ehe, wenn es dann heißt, oh, ich fahre dich, na, ich fahre gerne mit Navi. Weil auf das zu achten, was die andere Person sagt, ist immer so,
3: Ja, mittlerweile haben wir uns daran gewöhnt am Navi. Wir erwarten immer, dass irgendjemand was sagt.
2: Ja, nur nicht der eigene Partner oder die eigene
3: Also.
2: Ein Auto kommt dagegen. Ah, das Hindernis ist auf seiner Seite.
3: Aber was ist, wenn er dann trotzdem fährt?
2: Stehen bleiben und dann gucken wir uns tief in die Augen und sagen,
3: und
2: so?
3: Du. Nein.
2: Toll, das, sowas mag ich ja. Ich kenne das Auto nicht und muss die Breite einschätzen.
3: Ja, schön den Schulterblick ordentlich machen, nicht einfach rüberziehen. Ich sehe das.
2: Muss ich meinen Führerschein jetzt abgeben?
3: Wir werden sehen.
1: Ob Christina ihren Führerschein abgeben muss und welche Vorfahrtsregeln viele Erwachsene nicht kennen, das hört ihr morgen früh um 6.40 Uhr hier bei Radio Teddy. Und ihr könnt es schon sehen auf Social Media unter @radioteddy offiziell. Jetzt geht's hier erstmal weiter mit richtig cooler Filmmusik, Golden, aus dem Film K-Pop Demon Hunters. Ein entspannter Song zum Wachwerden hier bei Radio Teddy.

Guten Morgen, Radio Teddy läuft am Donnerstag um 6.50 Uhr. Isa hier für euch am Start. Liebe Kids, was ihr heute braucht, um das Wetter zu malen, das erzähle ich euch um kurz nach 7. Jetzt entspannte Chartmusik für einen entspannten Morgen. Starwalking von Lil Nas X.

Guten Morgen. Radio Teddy läuft am Donnerstag früh. Gleich haben wir es 6.54 Uhr. Isa hier für euch am Start. Wofür es Taschengeld vom Staat geben soll, das ihr aber erstmal nicht ausgeben dürft,

0: Der Radio Teddy Superhit der Stunde Run Run River River am Donnerstag um 6.57 Uhr. Gleich tanzen wir uns wach zu Die Die von Shakira und Burner Boy. Und jetzt wird hier erstmal gequizt im Radio Teddy Familienfrühstücksquiz. Jeden Morgen mit einer Frage, die ihr beim Frühstücken ganz easy beantworten könnt. 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Und heute habe ich eine Urlaubsfrage für euch am Start. In welcher Stadt steht das Kolosseum? Ja, ruft jetzt an 0331 7 und 6 mal die 2, die Mitmachregeln auf radioteddy.de 0331 7 und 6 mal die 2. Das Radio Teddy Familienfrühstücksquiz. Gleich um 7.10 Uhr quizzen wir zusammen.
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14: Guten Morgen, Isa heute für euch am Start am Donnerstag um 7.02 Uhr. Liebe Familien, vielleicht seid ihr ja schon zurück aus dem Urlaub. Wir behalten das Urlaubsgefühl hier noch ein bisschen länger bei und klären in 20 Minuten, wieso ein Flugzeug eigentlich fliegen kann. 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Und jetzt die wichtigsten Meldungen des Tages mit Nils. Guten Morgen.
15: Guten Morgen. Überall in Deutschland haben sich die Menschen am Abend versammelt, um die partielle Sonnenfinsternis zu sehen. Dabei wurde die Sonne zu großen Teilen vom Mond verdeckt. In anderen Teilen Europas war sogar eine totale Sonnenfinsternis zu beobachten. Dabei ist es für einen Moment richtig dunkel geworden. Die letzte totale Sonnenfinsternis in Deutschland gab es 1999. Bis zur nächsten hierzulande dauert's noch. Die steht im Jahr 2081 an. Für die nächsten Schulkinder sind die Sommerferien vorbei. Nach dem Schulstart in Hessen, Rheinland-Pfalz und dem Saarland geht es heute Morgen auch für die Jungen und Mädchen in Bremen und Niedersachsen wieder zurück in die Klassenzimmer. Bei hohen Temperaturen, vor allem morgen, könnte es für einige allerdings auch gleich Hitze freigeben. Die Rente, das ist das Geld, was man bekommt, nachdem man mit dem Beruf aufhört. Jetzt soll eine neue Idee der Regierung dafür sorgen, dass auch Kinder schon für die Rentenzeit sparen. Für jedes Kind ab 6 Jahren gibt es 10 Euro monatlich vom Staat. Das Geld wird auf einem besonderen Konto angespart. Eltern können noch Geld dazu einzahlen. Der angesparte Betrag ist für die Altersvorsorge vorgesehen und kann erst ab dem 65. Lebensjahr ausgezahlt werden. Damit diese Idee zum Gesetz wird, muss der Bundestag noch zustimmen. Fußball-Champions-League-Sieger Paris Saint-Germain hat wie schon im vergangenen Jahr den europäischen Supercup gewonnen. Der französische Meister hat sich am Abend in Salzburg gegen den Gewinner der Europa League, Aston Villa aus England, mit 2:1 durchgesetzt. Und Schwimmjungstar Johannes Liebmann hat bei der Europameisterschaft in Paris über 800 Meter Freistil die Goldmedaille gewonnen. Der 19-Jährige setzte sich gegen seinen Teamkollegen Sven Schwarz durch, der Silber holte. Soweit die Meldungen. 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
15: Hier bei uns in Thüringen ist auf der A9 Nürnberg Richtung Berlin im Hermsdorfer Kreuz die Verbindung zur A4 Richtung Erfurt wegen einer Baustelle gesperrt. Eine Umleitung ist ausgeschildert.
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14: Wenn ihr heute den Himmel malen wollt, dann braucht ihr wirklich nur einen Stift. Den gelben Stift. Sonne den ganzen Tag lang, ein wolkenloser Himmel bei bis zu 34 Grad. Morgen machen wir dann genauso weiter und am Wochenende kommen ein paar Wolken dazu, die uns angenehm Schatten spenden. Guten Morgen, liebe Familien. Isa hier für euch am Donnerstag, 7.05 Uhr. Ich würde sagen, wir machen uns jetzt erstmal zusammen ready für diesen wunderschönen Sommertag.
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14: Mit uns putzt heute früh die liebe Tilda, 8 Jahre alt, ihre Zähne. Sag mal, Tilda, wenn du dir einen Zahnpasta-Geschmack aussuchen könntest, welchen würdest du denn dann nehmen?
17: Himbeer, weil ich Himbeeren eigentlich am liebsten mag.
14: Ach, auch ein richtig guter Sommergeschmack, finde ich. Hier ist schon euer Startsignal für Zähneputzen. 3 Minuten geht der Song, 3 Minuten auch putzen. Euer Startsignal, ein Tier. Ihr könnt ja mal überlegen, welches.

0: und fertig. Eure Zähne sind sauber und ihr könnt in diesen tollen Tag starten.
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0: Guten Morgen, Radio Teddy läuft bei euch am Donnerstag um 7.13 Uhr haben wir es gleich. Isa hier für euch am Start. Gleich hören wir passend zu diesem wunderschönen Sommertag, den wir vor uns haben. Bester Sommer aus dem Bibi und Tina Film. Vorher wird hier gequizt.
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0: Jeden Morgen mit einer Frage, die ihr beim Frühstücken ganz easy beantworten könnt und gewinnt gemeinsam Tickets für die ganze Familie für die Funbox. Das ist einfach der größte Sprungpark der Welt mit Riesenrutsche, Ninja-Kletterwand und einem Hindernisparcours direkt am Bahnhof in Berlin. 0331 7 und 6 mal die 2. Die Mitmachregeln gibt's auf radioteddy.de. Und mit mir quizzen jetzt Arvid und Devin, beide 7 Jahre alt, aus Berlin-Frohnau.
2: Hallo.
0: Ihr kommt aus Berlin, das heißt, ihr habt Ferien oder seid ihr überhaupt schon in der Schule?
3: Sie sind schon in der Schule, sie haben Ferien.
0: Ach, okay. Was habt ihr schon Schönes gemacht in den Ferien?
2: Scharreich.
0: Wo wart ihr denn?
2: Kroatien.
0: Oh, schön. Das heißt, ihr seid auch richtige Länder- und Städte-Experten. Dann kommt auch hier eure Frage. In welcher Stadt steht das Kolosseum?
2: In Rom.
0: Ja, herzlichen Glückwunsch. Ihr gewinnt ein Ticket für die ganze Familie für den Sprungpark Funbox.
3: Toll, danke.
2: Super, danke.
0: Gerne. Ich wünsche euch ganz, ganz viel Spaß dort. Und macht auch ihr mit. Morgen um 7.10 Uhr habe ich schon die nächste Frage am Start. Das Radio Teddy Familienfrühstücksquiz. So, und jetzt, wie versprochen, bester Sommer. Entspannter Song zum Aufstehen.

0: Guten Morgen, Radio Teddy läuft am Donnerstag um 7.23 Uhr. Isa hier für euch am Start. Wo es heute wieder nach den Sommerferien zurück in die Klassenzimmer geht, das hört ihr gleich. Vorher klären wir ein spannendes Mysterium auf.
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2: Mit Nils, hallo. Und mit dieser Frage hier.
3: Hallo, ich bin Delfin, ich bin 11 Jahre alt und ich würde gerne wissen, warum Flugzeuge fliegen können.
2: Ja, eigentlich müsste so ein tonnenschwerer Flieger ja vom Himmel fallen. Aber nur eigentlich. Dass der Flieger oben bleibt, liegt einfach an den Tragflächen. Die sorgen nämlich für den Auftrieb. Das ist die Kraft, die der Flieger braucht, um zu fliegen. Diese Tragflächen sehen ja ein bisschen aus wie langgestreckte Tropfen. Das heißt, sie sind ein bisschen nach oben gewölbt. Wenn der Flieger jetzt startet, dann umströmt die Luft diese Tragflächen. Die einen Luftteilchen müssen oben über die große Rundung rüber, die anderen Luftteilchen flitzen unten durch. Und durch diese Bewegung entsteht auf der Oberseite der Tragflächen ein Unterdruck und auf der Unterseite ein Überdruck. Und dadurch wird die Tragfläche genau dazwischen eben angehoben. Das ist das ganze Geheimnis. Wichtig ist nur, dass der Auftrieb größer ist als die Gewichtskraft des Fliegers. Denn klar, viele Teile des Fliegers sind natürlich schwer und werden von der Erde angezogen. Also, nur wenn der Auftrieb größer ist, dann steigt das Flugzeug. Ist der Auftrieb kleiner, dann sinkt es. So einfach ist das.
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10: Nach dem Naschen sollten unsere Kinder nicht sofort die Zähne putzen. Zucker wird nämlich von den Mundbakterien zu Säuren abgebaut, die den Zahnschmelz kurzfristig entmineralisieren und empfindlicher für Kariesbakterien machen. Deshalb am besten 20 bis 30 Minuten warten und dann den Zahnschmelz mit einer geeigneten Kinderzahncreme remineralisieren. Der beste Zeitpunkt zum Naschen ist nach den Hauptmahlzeiten. So können sich die Zähne bis zum nächsten Putzen gut erholen.
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Und jetzt der Radio Teddy Familienspartipp der Stunde. Haushaltsbuch führen lohnt sich. Damit lassen sich die Ausgaben beim Familieneinkauf im Blick behalten und es ist leichter nachzuvollziehen, wo ihr als Familie sparen könnt.

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2: Bildschirmzeit ist jetzt vorbei.
3: Den Satz, den kennt ihr. Die Bildschirmzeit ist jetzt vorbei. Und jetzt hört man ihn sogar im Film Toy Story 5. Es ist leider ganz einfach. Bonnie bekommt ein Tablet geschenkt.
4: Hi, ich bin Lillipad. Lass uns spielen.
3: Und schon wieder etwas, das ihr kennt. Das Pad bestimmt den ganzen Tag. Das Spielzeug bleibt liegen.
2: Wir sind verloren.
5: Die Technik übernimmt unser Zuhause.
3: Woody, Buzz, Lightyear, Jessie und Co. wollen sich das nicht gefallen lassen. Vielleicht schaffen sie ja ein friedliches Miteinander mit Lillipad. Und wenn ihr in Toy Story 5 die Stimme der Kuschelpuppe erkennt, ja, dann habt ihr recht. Das ist Christina aus der Radio Teddy Morgenshow. Viel Spaß im Kino.
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6: Guten Morgen am Donnerstag, 7.31 Uhr. Isa hier für euch am Start. Liebe Grüße an alle Familien, die gerade schon im Auto unterwegs sind. Ja, liebe Familien, Auto fahren lernen, das könnte bald ganz anders aussehen. Fahrstunden mit Mama oder Papa, ja, das könnte bald erlaubt sein in Deutschland. Christina aus der Radio Teddy Morgenshow, die hat mal ausprobiert, wie gut sich Eltern wirklich dafür eignen. Mehr dazu in 15 Minuten. Jetzt die wichtigsten Meldungen des Tages mit Nils. Guten Morgen.
7: Guten Morgen. Überall in Deutschland haben sich Menschen am Abend versammelt, um die partielle Sonnenfinsternis zu sehen. Dabei wurde die Sonne zu großen Teilen vom Mond verdeckt. In anderen Teilen Europas war sogar eine totale Sonnenfinsternis zu beobachten. Dabei ist es für einen Moment lang richtig dunkel geworden. Für die nächsten Schulkinder sind die Sommerferien vorbei. Nach dem Schulstart in Hessen, Rheinland-Pfalz und dem Saarland geht es heute auch für die Jungen und Mädchen in Bremen und Niedersachsen wieder zurück in die Klassenzimmer. Fußball-Champions-League-Sieger Paris Saint-Germain hat wie schon im vergangenen Jahr den europäischen Supercup gewonnen. Der französische Meister hat sich am Abend gegen den Gewinner der Europa League, Aston Villa aus England, mit 2:1 durchgesetzt.
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7: Hier bei uns in Thüringen ist auf der A9 Nürnberg Richtung Berlin im Hermsdorfer Kreuz die Verbindung zur A4 Richtung Erfurt wegen einer Baustelle gesperrt. Eine Umleitung ist ausgeschildert.
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6: Wenn ihr heute den Himmel malen wollt, dann braucht ihr wirklich nur einen Stift. Den gelben Stift. Sonne den ganzen Tag lang, ein wolkenloser Himmel bei bis zu 34 Grad. Morgen machen wir dann genauso weiter. Und am Wochenende kommen ein paar Wolken dazu, die uns angenehm Schatten spenden.
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6: Guten Morgen, Donnerstag, 7.33 Uhr. Das heißt, wir machen uns gemeinsam ready, um in diesen Sommertag zu starten.
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6: Mit uns putzt heute früh Bennett, 9 Jahre alt. Lieber Bennett, wie sieht denn die Zahnbürste aus, mit der du heute mitputzt?
8: Meine Zahnbürste ist durchsichtig. Da drauf steht in Silber, Zähneputzen ist cool. Und hat weiß-blaue Borsten.
6: Zähneputzen ist wirklich cool. Deswegen machen wir das jetzt auch mal zusammen mit dem Radio Teddy Zahnputz-Hit. Und hier kommt schon euer Startsignal. Ein Tier. Ihr könnt ja beim Putzen überlegen, welches Tier das war.

0: Und das war der Radio Teddy Zahnputzet. 3 Minuten Zähneputzen, die sind vorbei und ihr startet in diesen schönen Donnerstag.
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1: Guten Morgen, Radio Teddy läuft, 7.40 Uhr am Donnerstag. Isa hier für euch am Start. Liebe Grüße an alle Familien, die gerade schon im Auto unterwegs sind. Autofahren lernen, das könnte bald schon ganz, ganz anders aussehen. Denn Fahrstunden mit Mama und Papa, die können bald in Deutschland Wirklichkeit werden. Wie gut eignen sich Eltern aber wirklich als Fahrlehrer? Mama Christina aus der Radio Teddy Morgenshow, die hat das für euch mal getestet und hat sich selbst ans Steuer gesetzt.
2: Hi, wir sind heute bei der Fahrschule Dynamic und ich werde mal ausprobieren, ob ich als Elternteil wirklich fit genug wäre, meinen Töchtern ein paar Fahrstunden zu geben. Das wird alles professionell eingeschätzt von Isan, Fahrschullehrer und Geschäftsführer der Fahrschule Dynamic.
3: Na dann, let's go!
2: Das Erste, was wir natürlich machen, wenn wir hier ins Auto steigen, erstmal Radio Teddy einschalten, 90.2 Berlin-Brandenburg, 98.1 jetzt in Hamburg, aber das Auto ist ja noch gar nicht an.
3: Also was brauchen wir vorher? Strom. Eine Zündung an und dann stallst du dich ganz entspannt an. Okay. Wir fahren erstmal auf die Straße.
2: Wir wollen weiter geradeaus?
3: Genau, wir fahren weiter geradeaus.
2: Das sind immer so Themen in der Ehe, wenn es dann heißt, oh, ich fahre nicht. Na, ich fahre gerne mit Navi. Ja, auf das zu achten, was die andere Person sagt, ist immer so.
3: Ja, mittlerweile haben wir uns daran gewöhnt am Navi. Wir erwarten immer, dass irgendjemand was sagt.
2: Ja, nur nicht der eigene Partner oder die eigene.
3: Also.
2: Ein Auto kommt dagegen. Ah, das Hindernis ist auf seiner Seite.
3: Aber was ist, wenn er dann trotzdem fährt?
2: Stehen bleiben und dann gucken wir uns tief in die Augen und sagen, nicht so?
3: Du. Nein.
2: Toll, das, sowas mag ich ja. Ich kenne das Auto nicht und muss die Breite einschätzen.
3: Ja, schön den Schulterblick ordentlich machen, nicht einfach rüberziehen. Ich sehe das.
2: Muss ich meinen Führerschein jetzt abgeben?
3: Wir werden sehen.
1: Also, ob Christina wirklich ihren Führerschein abgeben muss und welche Vorfahrtsregeln viele Erwachsene nicht kennen, das hört ihr morgen früh um 6.40 Uhr. Und ihr seht es schon auf Social Media @radioteddy_offiziell. Hier geht's weiter mit cooler Chartmusik New Religion von Bebe Rexha.

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0: Guten Morgen, Radio Teddy läuft bei euch am Donnerstag um 7.52 Uhr. Wofür es Taschengeld vom Staat geben soll, das ihr aber erstmal nicht ausgeben dürft, hört ihr gleich.
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0: Der kommt in dieser Stunde von der Girlband Cat's Eye mit ihrem neuen Song Animal. Die Girls bringen einfach morgen ein neues Album raus. Ja, wir freuen uns drauf, was die da so zusammengezaubert haben. Und wir stimmen uns jetzt schon mal drauf ein mit Animal.

0: Der Radio Teddy K-Pop-Hit der Stunde Cat's Eye mit ihrem neuen Song Animal hier bei Radio Teddy am Donnerstag um 7.55 Uhr. Und gleich machen wir mal weiter mit weiterer Girl Power, Lady Gaga mit Abracadabra. Gibt's gleich. Und jetzt ist es erstmal wieder soweit, liebe Eltern. Jetzt gibt's eine Frage aus dem Kinderalltag und mit der machen wir euch gleich zu Quiz-Champions. Kinder wissen, Eltern quizzen. Ihr beantwortet die Frage richtig und gewinnt für eure Kids. Für euch, liebe Eltern, gibt es heute eine Frage aus der Tierwelt der Kids. Was zieht eine Schlange aus, wenn sie wächst? Wir schicken euch mit der Familie in den Tierpark Berlin. Dort begleiten euch im Regenwaldhaus majestätische Tiger, giftige Schlangen und paradiesische Vögel in die tropische Inselwelt Südostasiens. Ruft jetzt an 0331 7 und 6 mal die 2. Die Mitmachregeln gibt's auf radioteddy.de. 0331 7 und 6 mal die 2. Gleich spielen wir Kinderwissen, Elternquizzen hier bei Radio Teddy um 8.20 Uhr.
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3: Guten Morgen, Isa hier für euch am Start am Donnerstag um Punkt 8 Uhr. Es wird ja wieder richtig heiß die nächsten Tage. Da kommt jede kleine Abkühlung genau richtig. Auch die Luft, die wir vom Fächer bekommen. Wie der überhaupt Luft macht, das klären wir gleich für Clara, 6 Jahre alt und natürlich auch für alle anderen vom Radio in 25 Minuten im Radio Teddy nachgefragt. Und jetzt die wichtigsten Meldungen des Tages mit Nils. Guten Morgen.
4: Guten Morgen. Überall in Deutschland haben sich die Menschen am Abend versammelt, um die partielle Sonnenfinsternis zu sehen. Dabei wurde die Sonne zu großen Teilen vom Mond verdeckt. In anderen Teilen Europas war sogar eine totale Sonnenfinsternis zu beobachten. Dabei ist es für einen Moment richtig dunkel geworden. Die letzte totale Sonnenfinsternis in Deutschland gab es 1999. Bis zur nächsten hierzulande dauert's noch. Die steht im Jahr 2081 an. Für die nächsten Schulkinder sind die Sommerferien vorbei. Nach dem Schulstart in Hessen, Rheinland-Pfalz und dem Saarland geht es heute Morgen auch für die Jungen und Mädchen in Bremen und Niedersachsen wieder zurück in die Klassenzimmer. Bei hohen Temperaturen, vor allem morgen, könnte es für einige allerdings auch gleich Hitze freigeben. Die Rente, das ist das Geld, was man bekommt, nachdem man mit dem Beruf aufhört. Jetzt soll eine neue Idee der Regierung dafür sorgen, dass auch Kinder schon für die Rentenzeit sparen. Für jedes Kind ab 6 Jahren gibt es 10 Euro monatlich vom Staat. Das Geld wird auf einem besonderen Konto angespart. Eltern können noch Geld dazu einzahlen. Der angesparte Betrag ist für die Altersvorsorge vorgesehen und kann erst ab dem 65. Lebensjahr ausgezahlt werden. Damit diese Idee zum Gesetz wird, muss der Bundestag noch zustimmen. Fußball-Champions-League-Sieger Paris Saint-Germain hat wie schon im vergangenen Jahr den europäischen Supercup gewonnen. Der französische Meister hat sich am Abend in Salzburg gegen den Gewinner der Europa League, Aston Villa aus England, mit 2:1 durchgesetzt. Und Schwimmjungstar Johannes Liebmann hat bei der Europameisterschaft in Paris über 800 Meter Freistil die Goldmedaille gewonnen. Der 19-Jährige setzte sich gegen seinen Teamkollegen Sven Schwarz durch, der Silber holte. Soweit die Meldungen. 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
4: Hier bei uns in Thüringen ist auf der A9 Nürnberg Richtung Berlin im Hermsdorfer Kreuz die Verbindung zur A4 Richtung Erfurt wegen einer Baustelle gesperrt. Eine Umleitung ist ausgeschildert.
3: Wenn ihr heute den Himmel malen wollt, dann braucht ihr wirklich nur einen Stift, den gelben Stift. Sonne den ganzen Tag lang, ein wolkenloser Himmel bei bis zu 34 Grad. Morgen machen wir dann genauso weiter und am Wochenende kommen ein paar Wolken dazu, die uns angenehm Schatten spenden. Guten Morgen am Donnerstag um 8.03 Uhr. Radio Teddy läuft mit mir, Isa. Liebe Eltern, was zieht eine Schlange aus, wenn sie wächst? Ja, ratet mit und gewinnt euren nächsten Familienausflug in 18 Minuten. Jetzt werden wir erstmal alle zusammen richtig wach. Save Me Tonight von Jennifer Lopez und David Guetta.
2: Hier bei uns in Thüringen.

0: Guten Morgen, Radio Teddy läuft am Donnerstag. Isa hier für euch am Start. Gleich habe ich richtig coole Filmmusik, die euch garantiert wach machen wird. Golden aus dem Film K-Pop Demon Hunters. Und jetzt reisen wir erstmal gemeinsam einmal um die Welt zusammen mit Radio Teddy. Jetzt erfahrt ihr, welchem Meeresbewohner ihr beim Umziehen helfen könnt.
1: 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Jetzt eine Minute Malediven mit Meeresbiologin Lisa.
2: Die Malediven bestehen aus ganz vielen Atollen.
1: Das macht dieses Gewässer besonders.
2: Das Wasser ist glasklar und die Riffe sind direkt am Strand zu erreichen. Um jede kleine Insel kann man eigentlich einen Korallenriff entdecken.
1: Diese Tiere sind hier zu Hause.
2: Verschiedenste Korallenrifffische, wir haben Rochen, verschiedene Haie, vielleicht ein Zitronenhai, Schildkröten und Mantarochen. Zu gewissen Zeiten kann man auch Walhaie treffen.
1: Diese Pflanzen und Lebensräume gibt es zu entdecken.
2: Die flachen Korallenriffe. Es gibt aber auch das offene Meer, wo zu gewissen Zeiten besonders viel Plankton im Wasser umherschwimmt und das auch dann die Mantarochen und Walhaie anzieht.
1: So erlebt ihr als Familie den Ort.
2: Schnorcheln, einfach ins flache Wasser reinlaufen, in Ruhe stehen bleiben und dann ins Wasser gucken und schauen, wer da so alles kommt.
1: Das muss mit.
2: Immer mit Eimer und Kescher würde ich an den Strand gehen.
1: Der Geheimtipp.
2: Der Einsiedlerkrebs nutzt das Haus, was eine Meeresschnecke gebaut hat. Wenn er wächst, dann muss er sich ein neues Zuhause suchen und das sieht super lustig aus. Wenn man mit dem Einsiedlerkrebs interagieren will, könnte man Schneckenhäuser sammeln, die leer sind und packt sie dem Einsiedlerkrebs hin und vielleicht zieht er dann um.
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0: Radio Teddy läuft am Donnerstag um 8.18 Uhr mit mir, Isa. Guten Morgen. Gleich habe ich entspannte Chartmusik am Start für einen entspannten Donnerstagmorgen. Kamrat mit I Hope You End Up Alone. Vorher quizzen wir zusammen, liebe Eltern.
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0: Wir spielen Kinderwissen, Eltern quizzen hier bei Radio Teddy. Wir stellen euch, liebe Eltern, eine Frage aus der Lebenswelt eurer Kids. Ihr beantwortet sie richtig und gewinnt in dieser Woche für die ganze Familie. Wir schicken euch in den Tierpark Berlin. Im Regenwaldhaus begleiten euch dort majestätische Tiger, giftige Schlangen und paradiesische Vögel in die tropische Inselwelt Südostasiens. 03317 und 6 mal die 2, die Mitmachregeln auf radioteddy.de. Und mit mir spielt jetzt Mama Ines für ihren Sohn Henry, 6 Jahre alt, aus Frankfurt am Main.
2: Ja, guten Morgen.
0: Hallo ihr beiden. Ihr kommt aus Frankfurt am Main. Bei euch hat die Schule schon wieder angefangen, oder?
3: Ja.
0: Ach ja, und wie waren die ersten Tage für dich, Henry?
3: Gut.
0: Gut, ja. Was ist dein Lieblingsfach?
3: Mathe und Deutsch.
0: Ach, Mathe, das habe ich selten gehört. Cool, was magst du an Mathe?
3: Das Rechnen und so.
0: Oh, das finde ich ja toll. Jetzt kommt aber mal ein kleines Quiz für deine Mama aus der Tierwelt. Oh. Ja, bist du bereit?
2: Ich bin bereit, ja.
0: Super. Was zieht eine Schlange aus, wenn sie wächst?
2: Ihre Haut zieht sie aus.
0: Ja, natürlich. Herzlichen Glückwunsch. Ihr geht in den Tierpark Berlin.
2: Ach, wie toll.
0: Cool. Auf welche Tiere freut ihr euch da besonders?
2: Ich würde mich auf die Giraffen sehr freuen.
3: Ja, da freue ich mich auch drauf.
0: Dann geht auch bei den Schlangen vorbei und grüßt die mal für mich.
2: Machen wir.
0: Supi. Und ihr habt heute schon eine weitere Chance auf Tickets für den Tierpark. Heute Nachmittag im tierischen Quiz. Schaltet ein und quizzt mit um 16.10 Uhr.

0: Guten Morgen am Donnerstag, Radio Teddy läuft. Isa hier für euch am Start um 8.22 Uhr. Wie warm es die nächsten Tage wird, das erfahrt ihr um kurz nach halb. Wie wär's denn mit Kino als kleine Abkühlung?
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2: Mit Nils, hallo. Und mit dieser neuen Frage hier.
3: Ich heiße Carla und ich bin 6 Jahre alt. Wie macht der Fächer eigentlich die Luft?
2: Indem wir den Fächer hin und her wedeln, wird die Luft umhergewirbelt. Es entsteht ein leichter Wind und der kühlt. Das ist ähnlich wie an heißen Tagen, wenn ein leichtes Lüftchen weht. Dann ist Hitze auch viel besser auszuhalten, als wenn es vollkommen windstill ist. Ein Fächer wirkt besonders gut, wenn wir schwitzen. Denn der Luftstrom, den der Fächer durch die Bewegung erzeugt, sorgt dafür, dass der Schweiß auf der Haut schneller verdunstet. Wobei Wärmeenergie aus der Haut entzogen wird und das sorgt für den angenehmen Kühleffekt. Der Fächer kühlt die Umgebungsluft also nicht direkt, sondern nur denjenigen oder diejenige, die gefächert wird. Schon immer haben sich Menschen durch das Wedeln mit der Hand oder mit großen Blättern bei Hitze abgekühlt. Die ersten richtigen Fächer wurden schon vor über 3000 Jahren in Ägypten und China gemacht. Sie waren oft aus Papier, Stoff oder Palmblättern und wurden von Hand geschwenkt. Heute gibt es viele verschiedene Arten von Fächern und sie helfen uns immer noch, wenn es heiß ist.
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9: Hallo, hier ist Angie, eure Radio-Teddy-Reporterin. Sie sind klein, haben eine Zipfelmütze auf und sind zwischen Blumen und Beeten zu finden. Die Gartenzwerge. Und unser Thüringen gilt als ihr Erfinder. 1872 wurden sie erstmals in Gräfenroda hergestellt und dort gibt es auch heute noch die einzige Gartenzwerg-Manufaktur in ganz Deutschland.
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0: Und jetzt der Radio Teddy Familienspartipp der Stunde. Leitungswasser statt gekauftes Mineralwasser zu trinken, spart Geld. Statt das teure Mineralwasser zu kaufen und zu schleppen, einfach das Wasser aus dem Wasserhahn trinken. Damit können Familien bis zu 1.000 Euro im Jahr sparen.

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1: Guten Morgen, liebe Familien. Isa hier für euch am Start am Donnerstag. Gleich haben wir es 8.30 Uhr. Wie wir alle gemeinsam einen Weltrekord brechen können, liebe Kids, das erzähle ich euch in 17 Minuten. Und jetzt die Radio Teddy Nachrichten mit Nils. Guten Morgen.
2: Guten Morgen. Überall in Deutschland haben sich Menschen am Abend versammelt, um die partielle Sonnenfinsternis zu sehen. Dabei wurde die Sonne zu großen Teilen vom Mond verdeckt. In anderen Teilen Europas war sogar eine totale Sonnenfinsternis zu beobachten. Dabei ist es für einen Moment lang richtig dunkel geworden. Für die nächsten Schulkinder sind die Sommerferien vorbei. Nach dem Schulstart in Hessen, Rheinland-Pfalz und dem Saarland geht es heute auch für die Jungen und Mädchen in Bremen und Niedersachsen wieder zurück in die Klassenzimmer. Fußball-Champions-League-Sieger Paris Saint-Germain hat wie schon im vergangenen Jahr den europäischen Supercup gewonnen. Der französische Meister hat sich am Abend gegen den Gewinner der Europa League, Aston Villa aus England, mit 2:1 durchgesetzt. Hier bei uns in Thüringen ist auf der A9 Nürnberg Richtung Berlin im Hermsdorfer Kreuz die Verbindung zur A4 Richtung Erfurt wegen einer Baustelle gesperrt. Eine Umleitung ist ausgeschildert.
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1: Wenn ihr heute den Himmel malen wollt, dann braucht ihr wirklich nur einen Stift. Den gelben Stift. Sonne den ganzen Tag lang, ein wolkenloser Himmel bei bis zu 34 Grad. Morgen machen wir dann genauso weiter. Und am Wochenende kommen ein paar Wolken dazu, die uns angenehm Schatten spenden.
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1: Guten Morgen, liebe Familien. Isa hier für euch am Start. Donnerstag, 8.31 Uhr. Und ich würde sagen, wir tanzen uns jetzt einfach gemeinsam richtig wach. Die Fußball-WM, die ist zwar vorbei, wir feiern hier trotzdem noch weiter. Der offizielle WM-Hit, Dai Dai von Shakira und Burna Boy, der macht uns alle jetzt richtig wach.
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0: Guten Morgen, Radio Teddy läuft am Donnerstag früh um 8.42 Uhr haben wir es gleich. Isa hier für euch am Start. Gleich hören wir meinen persönlichen Lieblings-Taylor Swift-Song Opalite. Vorher, liebe Kids, knacken wir zusammen einen Weltrekord.
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Jetzt, wie versprochen, Taylor Swift mit Opalite. Los geht's.

0: Der Radio Teddy Superhit der Stunde Wildfire von Gentleman und Michael Patrick Kelly. Hier geht's gleich weiter mit einem richtig coolen Song, der nur aus drei Buchstaben besteht. Appete von Rose und Bruno Mars gibt's gleich.
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2: Mit Angie, Hallöchen. Hier bei uns in Thüringen läuft bei vielen Familien Radio Teddy morgens im Bad beim Zähneputzen, auf dem Weg zur Schule oder nachmittags bei den Hausaufgaben. Eure ganz eigene Radiosendung könnt ihr mit einem Smartphone oder Laptop und einem Mikrofon machen. Überlegt euch zuerst, worüber ihr sprechen möchtet und schreibt euch den Ablauf und den Moderationstext vor der Aufnahme auf. Sucht euch dann für die Aufnahme einen ruhigen Ort und nehmt eure Moderationen mit einem Mikrofon und einem Aufnahmeprogramm auf. Danach könnt ihr noch Musik oder Soundeffekte einfügen und fertig. Noch mehr Tipps für Kids für euch zum Nachhören bei Radio Teddy Plus.
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13: Und jetzt der Radio Teddy Familien-Spartipp der Stunde. Vergleichen und rechtzeitig den Urlaub buchen spart Geld. Damit ist die Vorfreude riesig und mit Frühbucher-Rabatten können Familien bis zu 30% sparen.
2: Und jetzt, damit ihr Bescheid wisst und mitreden könnt, hier sind die Radio Teddy Nachrichten.
14: Mit Nils Olaf Setzepfand. Hallo zusammen. Überall in Deutschland haben sich die Menschen am Abend versammelt, um die partielle Sonnenfinsternis zu sehen. Dabei wurde die Sonne zu großen Teilen vom Mond verdeckt. In anderen Teilen Europas war sogar eine totale Sonnenfinsternis zu beobachten. Dabei ist es für einen Moment richtig dunkel geworden. Die letzte totale Sonnenfinsternis in Deutschland gab es 1999. Bis zur nächsten hierzulande dauert's noch. Die steht im Jahr 2081 an. Für die nächsten Schulkinder sind die Sommerferien vorbei. Nach dem Schulstart in Hessen, Rheinland-Pfalz und dem Saarland ging es heute Morgen auch für die Jungen und Mädchen in Bremen und Niedersachsen wieder zurück in die Klassenzimmer. Bei hohen Temperaturen, vor allem morgen, könnte es für einige allerdings auch gleich Hitze freigeben. Die Rente, das ist das Geld, was man bekommt, nachdem man mit dem Beruf aufhört. Jetzt soll eine neue Idee der Regierung dafür sorgen, dass auch Kinder schon für die Rentenzeit sparen. Für jedes Kind ab 6 Jahren gibt es 10 Euro monatlich vom Staat. Das Geld wird auf einem besonderen Konto angespart. Eltern können noch Geld dazu einzahlen. Der angesparte Betrag ist für die Altersvorsorge vorgesehen und kann erst ab dem 65. Lebensjahr ausgezahlt werden. Damit diese Idee zum Gesetz wird, muss der Bundestag noch zustimmen. Fußball-Champions-League-Sieger Paris Saint-Germain hat wie schon im vergangenen Jahr den europäischen Supercup gewonnen. Der französische Meister hat sich am Abend in Salzburg gegen den Gewinner der Europa League, Aston Villa aus England, mit 2:1 durchgesetzt. Und Schwimmjungstar Johannes Liebmann hat bei der Europameisterschaft in Paris über 800 Meter Freistil die Goldmedaille gewonnen. Der 19-Jährige setzte sich gegen seinen Teamkollegen Sven Schwarz durch, der Silber holte. Soweit die Meldungen. 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
14: Hier bei uns in Thüringen ist auf der A9 Nürnberg Richtung Berlin im Hermsdorfer Kreuz die Verbindung zur A4 Richtung Erfurt wegen einer Baustelle gesperrt. Eine Umleitung ist ausgeschildert.
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13: Wenn ihr heute den Himmel malen wollt, dann braucht ihr wirklich nur einen Stift, den gelben Stift. Sonne den ganzen Tag lang, ein wolkenloser Himmel bei bis zu 34 Grad. Morgen machen wir dann genauso weiter. Und am Wochenende kommen ein paar Wolken dazu, die uns angenehm Schatten spenden.
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12: Sandra hier für euch im Sommer 2026. Schön, dass ihr mit dabei seid. Und im Sommer darf man ja ruhig mal faul sein, ne? Aber keine Sorge, unsere kleinen grauen Zellen bekommen trotzdem ein bisschen was zu tun. Mit dem Radio Teddy nachgefragt, gleich um kurz vor halb. Vorher spielen wir jetzt aber noch die schönsten Sommerhits des Jahres.
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Tschüss. 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
1: Mit Nils, hallo. Egal ob am Meer, am Fluss oder am Badesee, überall gibt's Wellen. Und Tristan fragt, wie eigentlich Wellen entstehen. Wellen entstehen durch Wind. Kann jeder selber ausprobieren. Einfach mal in der Badewanne übers Wasser pusten, schwupps, da entstehen Wellen. In einem Glas oder in einer Schüssel mit Wasser geht's natürlich auch. Denn bewegte Luft, also Wind, hat Kraft. Und diese Kraft bewegt das Wasser. Aber nur an der Oberfläche. Wenn wir die Wellen auf einem See oder auf dem Meer sehen, dann sieht es ja so aus, als würde das Wasser in Wellenform in eine bestimmte Richtung fließen. Das stimmt aber nicht. Denn der Wind treibt nicht ganze Wassermassen in eine bestimmte Richtung. Er bewegt nur die einzelnen mini-kleinen Wasserteilchen an der Oberfläche. Die stoßen an die nächsten Wasserteilchen und so weiter. In dem Moment wirkt dann noch die Schwerkraft mit und ein paar Luftwirbel hinter der Welle. Und so schlagen die Wasserteilchen im Prinzip so eine Art Rolle vorwärts im Wasser. Aber sie fließen nicht weg. Sie schunkeln immer nur kreisförmig hoch und runter. Je doller der Wind, desto doller schunkeln auch die Wasserteilchen, desto höher also die Wellen. Die Teilchen selber bleiben aber fast nur auf derselben Stelle. Die Ausnahme? Der Tsunami. Der ist eine besondere Art der Welle. Ausgelöst durch ein Unterwassererdbeben oder einen Unterwasservulkanausbruch. Dann bewegt sich nämlich das gesamte Wasser mit all seinen Teilchen gemeinsam in einer großen Welle vorwärts und türmt sich am Strand dann so richtig hoch auf.
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5: Hallo, hier ist Angie, eure Radio-Teddy-Reporterin. Für ein Mensch ärgere dich nicht Spiel braucht man, klar, immer vier Spieler. In Weida, hier bei uns in Thüringen, haben sogar über 2000 Leute gleichzeitig das Brettspiel gespielt. 2021 haben sie damit einen echt verrückten Weltrekord aufgestellt. An über 500 Tischen spielten insgesamt 2009 Teilnehmer.
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2: Und jetzt der Radio Teddy Familienspartipp der Stunde. Preise vergleichen. Beim Einkaufen auf den Preis pro Liter oder pro Kilo achten spart Geld. So kann eine Familie die unterschiedlichen Packungsgrößen besser vergleichen, ganz ohne Preisfallen. Damit können Familien beim Einkauf Geld sparen.

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2: Hier bei uns in Thüringen ist auf der A9 Nürnberg Richtung Berlin im Hermsdorfer Kreuz die Verbindung zur A4 Richtung Erfurt wegen einer Baustelle gesperrt. Eine Umleitung ist ausgeschildert.
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3: 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Wenn ihr heute den Himmel malen wollt, dann braucht ihr wirklich nur einen Stift. Den gelben Stift. Sonne den ganzen Tag lang, ein wolkenloser Himmel bei bis zu 34 Grad. Morgen machen wir dann genauso weiter. Und am Wochenende kommen ein paar Wolken dazu, die uns angenehm Schatten spenden.
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4: Ja, hallöchen. Ferien sind ja so die perfekte Zeit für so kleine oder auch größere Abenteuer, ne? Und die nächste Idee dafür, die gibt's gleich bei den Tipps für Kids um kurz vor voll. Vorher machen wir uns diesen Sommertag, diesen grandiosen Sommertag heute mit guter Musik noch ein bisschen schöner.
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2: Mit Angie, Hallöchen. Macht winzig kleine Insekten ganz groß. Und zwar mit einer selbstgebauten Becherlupe. Mit ihr könnt ihr die klitzekleinsten Krabbeltiere richtig gut beobachten. Schnappt euch dafür einfach ein kleines, sauberes Marmeladenglas und lasst einen Käfer, eine Raupe oder eine Schnecke vorsichtig hineinkrabbeln. Spannt dann ganz glatt etwas Frischhaltefolie über die Öffnung und fixiert sie mit einem Gummiband. Tropft zum Schluss einen großen Wassertropfen auf die Folie, der vergrößert alles im Glas so, dass ihr es gut beobachten könnt. Und sobald ihr den kleinen Krabbler fertig studiert habt, entlasst ihn bitte wieder vorsichtig in die Freiheit. Noch mehr Tipps für Kids für euch zum Nachhören bei Radio Teddy Plus.
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19: Mit mir zu Lafsnetzepfand. Hallo zusammen. Überall in Deutschland haben sich die Menschen am Abend versammelt, um die partielle Sonnenfinsternis zu sehen. Dabei wurde die Sonne zu großen Teilen vom Mond verdeckt. In anderen Teilen Europas war sogar eine totale Sonnenfinsternis zu beobachten. Dabei ist es für einen Moment richtig dunkel geworden. Die letzte totale Sonnenfinsternis in Deutschland gab es 1999. Bis zur nächsten hierzulande dauert es noch. Die steht im Jahr 2081 an. Für die nächsten Schulkinder sind die Sommerferien vorbei. Nach dem Schulstart in Hessen, Rheinland-Pfalz und dem Saarland ging es heute Morgen auch für die Jungen und Mädchen in Bremen und Niedersachsen wieder zurück in die Klassenzimmer. Bei hohen Temperaturen, vor allem morgen, könnte es für einige allerdings auch gleich Hitze freigeben. Die Rente, das ist das Geld, was man bekommt, nachdem man mit dem Beruf aufhört. Jetzt soll eine neue Idee der Regierung dafür sorgen, dass auch Kinder schon für die Rentenzeit sparen. Für jedes Kind ab 6 Jahren gibt es 10 Euro monatlich vom Staat. Das Geld wird auf einem besonderen Konto angespart. Eltern können noch Geld dazu einzahlen.

0: Der angesparte Betrag ist für die Altersvorsorge vorgesehen und kann erst ab dem 65. Lebensjahr ausgezahlt werden. Damit diese Idee zum Gesetz wird, muss der Bundestag noch zustimmen. Fußball-Champions-League-Sieger Paris Saint-Germain hat wie schon im vergangenen Jahr den europäischen Supercup gewonnen. Der französische Meister hat sich am Abend in Salzburg gegen den Gewinner der Europa League, Aston Villa aus England, mit 2:1 durchgesetzt. Und Schwimmjungstar Johannes Liebmann hat bei der Europameisterschaft in Paris über 800 Meter Freistil die Goldmedaille gewonnen. Der 19-Jährige setzte sich gegen seinen Teamkollegen Sven Schwarz durch, der Silber holte. Soweit die Meldungen. 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
0: Hier bei uns in Thüringen ist auf der A71 Sangerhausen Richtung Suhl zwischen Erfurt-Gispersleben und Erfurt-Bindersleben wegen einer Baustelle nur eine Spur frei. Gute Fahrt.
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3: Wenn ihr heute den Himmel malen wollt, dann braucht ihr wirklich nur einen Stift, den gelben Stift. Sonne den ganzen Tag lang, ein wolkenloser Himmel bei bis zu 34 Grad. Morgen machen wir dann genauso weiter. Und am Wochenende kommen ein paar Wolken dazu, die uns angenehm Schatten spenden.
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4: Sandra hier, hallo. Und Ferien sind ja wunderbar zum Entspannen. Und genauso wunderbar, um Neues zu lernen. Genau dafür gibt es nämlich um kurz vor halb wieder das Radio Teddy nachgefragt mit den besten Antworten von Nils. Vorher machen wir weiter mit Musik, die nach Sonne, Ferien und richtig guter Laune klingt.
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1: Mit Nils, hallo. Wir haben über radioteddy.de eine schöne Frage bekommen. Merle möchte gern wissen, wer knipst die Sonne an? Die richtige Antwort ist niemand. Die Sonne kann man nicht an- oder ausknipsen wie einen Lichtschalter. Sie ist einfach immer da. Wir sehen sie nur nicht immer. Und das liegt daran, wie die Sonne und die Erde im Weltraum zueinander stehen. Ihr wisst wahrscheinlich, dass sich die Erde um sich selbst dreht. Einmal rum in 24 Stunden. Die Sonne bleibt dabei aber immer an derselben Stelle stehen. Was nun passiert, könnt ihr sogar selbst ausprobieren. Macht einfach mal eine Lampe an, dann stellt ihr euch in die Mitte des Zimmers und dreht euch langsam im Kreis. Wenn ihr die Lampe seht, dann ist es hell, also Tag. Steht ihr mit dem Rücken zur Lampe, ist es dunkel, es ist also Nacht. Und genauso läuft das auch mit der Sonne und der Erde. Manchmal fällt das Licht der Sonne auf unsere Halbkugel, dann ist es Tag und dann dreht sie sich wieder weg und es ist Nacht. Und wenn wir es jetzt mal ganz genau nehmen, dann geht die Sonne auch nicht unter. Wir drehen uns nur von ihr weg. Aber ganz egal, ein richtiger Sonnenuntergang kann ja was sehr Schönes sein.
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3: Hallo, hier ist Angie, eure Radio Teddy Reporterin. Für alle, die gerne Kartenspiele spielen, gibt es in der Skatstadt Altenburg den einzigen Glücksbrunnen auf der ganzen Welt. Der ist ein beliebter Treffpunkt für Skatspieler. Eine Legende besagt nämlich, wer seine Karten im Wasser des Brunnens tauft, hat immer Glück im Spiel.
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6: 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Klettern, spielen, Geschichten nachstellen und hier gibt es auch ganz viele Quizze.
7: Burgherrin Gabi sorgt dafür, dass der Spaß auch über die Tore hinaus weitergeht.
8: Wir sind ein Indoor- und Autospielplatz. Draußen haben wir genauso viele Spiel-Highlights, wie wir hier drin haben.
7: Und alle Kinder haben hier ihre eigenen Highlights.
9: Ich rutsche hier am liebsten, weil das Spaß macht.
7: Wie schnell?
9: Lügenschwert. Ich finde am coolsten diese Gitterkletterröhren, weil man da schnell wohin kommt.
10: Weil man da auch viel nach unten und oben gucken kann und weil man da auch manchmal einen Energiekick bekommt.
9: Bei dem Kletterbaum. Also da oben, da drauf ein Baumhaus ist mit ganz vielen Sternmustern.
10: Wie der Nachthimmel und Polarlichter gemischt. Und das ist auch noch mit Lichtern bestrahlt, damit es noch echter aussieht. Da gibt es auch ein Geheimversteck, aber das möchte ich nicht verraten.
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2: Und jetzt der Radio Teddy Familienspartipp der Stunde. Einkaufsliste schreiben lohnt sich. Familien können dadurch bewusster einkaufen und auf lange Sicht planen. Zum Beispiel können Produkte wie Konserven in größeren Mengen auf Vorrat gekauft werden, wenn sie im Angebot sind.

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2: Bildschirmzeit ist jetzt vorbei.
3: Den Satz, den kennt ihr. Die Bildschirmzeit ist jetzt vorbei. Und jetzt hört man ihn sogar im Film Toy Story 5. Es ist leider ganz einfach. Bonnie bekommt ein Tablet geschenkt.
4: Hi, ich bin Lillipad. Lass uns spielen.
3: Und schon wieder etwas, das ihr kennt. Das Pad bestimmt den ganzen Tag. Das Spielzeug bleibt liegen.
5: Wir sind verloren.
6: Die Technik übernimmt unser Zuhause.
3: Woody, Buzz, Lightyear, Jessie und Co. wollen sich das nicht gefallen lassen. Vielleicht schaffen sie ja ein friedliches Miteinander mit Lillipad. Und wenn ihr in Toy Story 5 die Stimme der Kuschelpuppe erkennt, ja, dann habt ihr recht. Das ist Christina aus der Radio Teddy Morgenshow. Viel Spaß im Kino.
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8: Wenn ihr heute den Himmel malen wollt, dann braucht ihr wirklich nur einen Stift. Den gelben Stift. Sonne den ganzen Tag lang, ein wolkenloser Himmel bei bis zu 34 Grad. Morgen machen wir dann genauso weiter. Und am Wochenende kommen ein paar Wolken dazu, die uns angenehm Schatten spenden.
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9: Mit Sandra, Hallöchen. Und Sommer heißt ja draußen sein, Neues entdecken und manchmal auch einfach nur faul in der Hängematte liegen, ne? Und falls ihr noch ein bisschen Inspiration braucht für euren Tag heute, gibt's gleich die Tipps für Kids um kurz vor voll. Jetzt aber erstmal Musik zum Wegträumen und zum Sommer genießen.
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1: Mit Angie, Hallöchen, Gartenschlauch an und Blumen gießen. Das ist zwar sehr praktisch, geht aber noch umweltfreundlicher. Gießwasser zu sparen ist nämlich wichtig, um unsere Natur zu schonen. Wie ihr das mit einem ganz einfachen Trick schaffen könnt, weiß Indira Enterlein vom NABU.
2: Also wenn man einen Garten hat, dann ist es total gut, das Wasser aufzufangen, wenn es regnet. Das heißt Regentonnen oder all das, was es gibt, um Regen zu speichern, wäre super, wenn man das Wasser nutzt, um nachher den Garten zu gießen.
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11: Und jetzt Tims verrückte Tierfakten.
12: Papageien können uralt werden. Manche Arten schaffen viele Jahrzehnte, große Papageien sogar über 80 Jahre. Wahnsinn! Das ist fast ein ganzes Menschenleben mit Federn.
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13: Mit mir zur Laufseite Pfand. Hallo zusammen. Wegen der Trockenheit sinken die Pegelstände der Flüsse immer weiter. Auf vielen großen Wasserstraßen können Frachtschiffe nicht mehr fahren, da die Wasserstände zu niedrig sind. Damit einige Waren, die eigentlich auf den Flüssen transportiert werden, trotzdem an ihr Ziel kommen, werden sie nun mit Lastern und Güterzügen transportiert. Dafür lockern immer mehr Bundesländer das Sonntagsfahrverbot für Lkw. Denn eigentlich dürfen die an Sonntagen nicht auf den Autobahnen unterwegs sein. Jetzt dürfen sie auch sonntags in Berlin, Brandenburg und Sachsen fahren. In 13 Bundesländern ist das Fahrverbot damit bereits aufgehoben. Und die Bahn stellt mehr Güterzüge bereit. Aus dem Konzern heißt es, dass damit kurzfristig bis zu 100 Binnenschiffe ersetzt werden können. Auf der indonesischen Insel Sumatra hat eine junge Tigerin in einem Dorf für Aufregung gesorgt. Das seltene Tier lief mehrmals durch die Gegend, wo Menschen wohnen. Deshalb stellten Helfer eine Falle auf. Schon kurz danach hörten die Menschen ein lautes Klappern. Als sie nachsahen, war die Tigerin in der Falle. Die ganze Nacht passten die Helfer und einige Dorfbewohner auf das Tier auf. Am nächsten Morgen wurde die Tigerin sicher weggebracht. Der Sumatra-Tiger ist eine sehr seltene Tigerart. Er ist die kleinste Tigerunterart, die heute noch lebt. Weltweit gibt es in der Natur nur noch ungefähr 400 von ihnen. Deshalb ist es sehr wichtig, diese Tiere gut zu schützen. Eine entlaufene Schafherde hat sich am Morgen auf eine Autobahn verirrt. Deshalb musste die A659 zwischen Baden-Württemberg und Hessen gesperrt werden. Polizistinnen und Polizisten konnten die Herde von der Fahrbahn treiben. Inzwischen wurde die Sperrung aufgehoben. Den Tieren ist nichts passiert.

0: Soweit die Meldungen. 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
0: Hier bei uns in Thüringen ist auf der A71 Sangerhausen Richtung Suhl zwischen Erfurt-Gispersleben und Erfurt-Bindersleben wegen einer Baustelle nur eine Spur frei. Gute Fahrt.
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3: Wenn ihr heute den Himmel malen wollt, dann braucht ihr wirklich nur einen Stift, den gelben Stift. Sonne den ganzen Tag lang, ein wolkenloser Himmel bei bis zu 34 Grad. Morgen machen wir dann genauso weiter. Und am Wochenende kommen ein paar Wolken dazu, die uns angenehm Schatten spenden.
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4: Hi, schön, dass ihr im Sommer 2026 mit dabei seid. Ich bin Sandra, wir verbringen die Zeit hier gemeinsam jetzt. Und vielleicht genießt ihr ja gerade ein Eis oder plant schon den nächsten Ausflug. Wir begleiten euch durch den Sommer und zwischendurch gibt's im Radio Teddy nachgefragt wieder Antworten auf spannende Kinderfragen. Zum Beispiel, warum ist der Himmel blau? Oder warum können Vögel auf Stromleitungen sitzen? Diese und ähnliche Antworten bekommt ihr gleich. Vorher spielen wir die schönsten Sommerhits.
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1: Mit Nils, hallo. Und mit dieser Frage hier.
2: Hallo, ich bin Delphine, ich bin 11 Jahre alt und ich würde gerne wissen, warum Flugzeuge fliegen können.
1: Ja, eigentlich müsste so ein tonnenschwerer Flieger ja vom Himmel fallen. Aber nur eigentlich. Dass der Flieger oben bleibt, liegt einfach an den Tragflächen. Die sorgen nämlich für den Auftrieb. Das ist die Kraft, die der Flieger braucht, um zu fliegen. Diese Tragflächen sehen ja ein bisschen aus wie langgestreckte Tropfen. Das heißt, sie sind ein bisschen nach oben gewölbt. Wenn der Flieger jetzt startet, dann umströmt die Luft diese Tragflächen. Die einen Luftteilchen müssen oben über die große Rundung rüber, die anderen Luftteilchen flitzen unten durch. Und durch diese Bewegung entsteht auf der Oberseite der Tragflächen ein Unterdruck und auf der Unterseite ein Überdruck. Und dadurch wird die Tragfläche genau dazwischen eben angehoben. Das ist das ganze Geheimnis. Wichtig ist nur, dass der Auftrieb größer ist als die Gewichtskraft des Fliegers. Denn klar, viele Teile des Fliegers sind natürlich schwer und werden von der Erde angezogen. Also, nur wenn der Auftrieb größer ist, dann steigt das Flugzeug. Ist der Auftrieb kleiner, dann sinkt es. So einfach ist das.
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3: Hallo, hier ist Angie, eure Radio-Teddy-Reporterin. Sie sind klein, haben eine Zipfelmütze auf und sind zwischen Blumen und Beeten zu finden. Die Gartenzwerge. Und unser Thüringen gilt als ihr Erfinder. 1872 wurden sie erstmals in Gräfenroda hergestellt und dort gibt es auch heute noch die einzige Gartenzwerg-Manufaktur in ganz Deutschland.
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10: Und jetzt Tims verrückte Tierfakten.
11: Kolibris können rückwärts fliegen. Das schafft kein anderer Vogel so gut wie dieser Mini-Flieger.

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2: Hier bei uns in Thüringen ist auf der A71 Sangerhausen Richtung Suhl zwischen Erfurt-Gispersleben und Erfurt-Hindersleben wegen einer Baustelle nur eine Spur frei. Gute Fahrt.
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4: Wenn ihr heute den Himmel malen wollt, dann braucht ihr wirklich nur einen Stift. Den gelben Stift. Sonne den ganzen Tag lang, ein wolkenloser Himmel bei bis zu 34 Grad. Morgen machen wir dann genauso weiter. Und am Wochenende kommen ein paar Wolken dazu, die uns angenehm Schatten spenden.
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5: Hallo, Sandra hier. Schön, dass ihr wieder mit dabei seid. Und mal ganz im Ernst, zwischen Eis essen, baden und ausschlafen, da bleibt doch immer noch ein bisschen Zeit für was Neues, oder? Gleich gibt's deshalb die Tipps für Kids mit euren besten Ferieninspirationen. Und jetzt genießen wir erstmal den Sommer mit euren Lieblingshits.
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0: Hier bei uns in Thüringen läuft bei vielen Familien Radio Teddy morgens im Bad beim Zähneputzen, auf dem Weg zur Schule oder nachmittags bei den Hausaufgaben. Eure ganz eigene Radiosendung könnt ihr mit einem Smartphone oder Laptop und einem Mikrofon machen. Überlegt euch zuerst, worüber ihr sprechen möchtet und schreibt euch den Ablauf und den Moderationstext vor der Aufnahme auf. Sucht euch dann für die Aufnahme einen ruhigen Ort und nehmt eure Moderationen mit einem Mikrofon und einem Aufnahmeprogramm auf. Danach könnt ihr noch Musik oder Soundeffekte einfügen und fertig. Noch mehr Tipps für Kids für euch zum Nachhören bei Radio Teddy Plus.
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12: Mit mir zur Laufzeit Zipfand. Hallo zusammen. Wegen der Trockenheit sinken die Pegelstände der Flüsse immer weiter. Auf vielen großen Wasserstraßen können Frachtschiffe nicht mehr fahren, da die Wasserstände zu niedrig sind. Damit einige Waren, die eigentlich auf den Flüssen transportiert werden, trotzdem an ihr Ziel kommen, werden sie nun mit Lastern und Güterzügen transportiert. Dafür lockern immer mehr Bundesländer das Sonntagsfahrverbot für Lkw. Denn eigentlich dürfen die an Sonntagen nicht auf den Autobahnen unterwegs sein. Jetzt dürfen sie auch sonntags in Berlin, Brandenburg und Sachsen fahren. In 13 Bundesländern ist das Fahrverbot damit bereits aufgehoben. Und die Bahn stellt mehr Güterzüge bereit. Aus dem Konzern heißt es, dass damit kurzfristig bis zu 100 Binnenschiffe ersetzt werden können. Auf der indonesischen Insel Sumatra hat eine junge Tigerin in einem Dorf für Aufregung gesorgt. Das seltene Tier lief mehrmals durch die Gegend, wo Menschen wohnen. Deshalb stellten Helfer eine Falle auf. Schon kurz danach hörten die Menschen ein lautes Klappern. Als sie nachsahen, war die Tigerin in der Falle. Die ganze Nacht passten die Helfer und einige Dorfbewohner auf das Tier auf. Am nächsten Morgen wurde die Tigerin sicher weggebracht. Der Sumatra-Tiger ist eine sehr seltene Tigerart. Er ist die kleinste Tigerunterart, die heute noch lebt. Weltweit gibt es in der Natur nur noch ungefähr 400 von ihnen. Deshalb ist es sehr wichtig, diese Tiere gut zu schützen. Eine entlaufene Schafherde hat sich am Morgen auf eine Autobahn verirrt. Deshalb musste die A659 zwischen Baden-Württemberg und Hessen gesperrt werden. Polizistinnen und Polizisten konnten die Herde von der Fahrbahn treiben. Inzwischen wurde die Sperrung aufgehoben. Den Tieren ist nichts passiert. Soweit die Meldungen. 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
12: Hier bei uns in Thüringen ist auf der A71 Sangerhausen Richtung Suhl zwischen Erfurt-Gispersleben und Erfurt-Indersleben wegen einer Baustelle nur eine Spur frei. Gute Fahrt.
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14: Wenn ihr heute den Himmel malen wollt, dann braucht ihr wirklich nur einen Stift, den gelben Stift. Sonne den ganzen Tag.

0: Klang ein wolkenloser Himmel bei bis zu 34 Grad. Morgen machen wir dann genauso weiter und am Wochenende kommen ein paar Wolken dazu, die uns angenehm Schatten spenden.
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2: Hallo ihr lieben, Sandra hier, und der Sommer ist ja die Zeit für kleine Abenteuer und ganz, ganz große Entspannung, ne? Und so ein bisschen schlauer werden wir dabei auch noch. Um kurz vor halb gibt's wieder das Radio Teddy nachgefragt. Vorher genießen wir jetzt aber erstmal die beste Sommermusik 2026.
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1: Mit Nils, hallo. Und mit dieser neuen Frage hier.
2: Ich heiße Carla und ich bin 6 Jahre alt. Wie macht der Fächer eigentlich die Luft?
1: Indem wir den Fächer hin und her wedeln, wird die Luft umhergewirbelt. Es entsteht ein leichter Wind und der kühlt. Das ist ähnlich wie an heißen Tagen, wenn ein leichtes Lüftchen weht. Dann ist Hitze auch viel besser auszuhalten, als wenn es vollkommen windstill ist. Ein Fächer wirkt besonders gut, wenn wir schwitzen. Denn der Luftstrom, den der Fächer durch die Bewegung erzeugt, sorgt dafür, dass der Schweiß auf der Haut schneller verdunstet. Wobei Wärmeenergie aus der Haut entzogen wird. Und das sorgt für den angenehmen Kühleffekt. Der Fächer kühlt die Umgebungsluft also nicht direkt, sondern nur denjenigen oder diejenige, die gefächert wird. Schon immer haben sich Menschen durch das Wedeln mit der Hand oder mit großen Blättern bei Hitze abgekühlt. Die ersten richtigen Fächer wurden schon vor über 3000 Jahren in Ägypten und China gemacht. Sie waren oft aus Papier, Stoff oder Palmblättern und wurden von Hand geschwenkt. Heute gibt es viele verschiedene Arten von Fächern und sie helfen uns immer noch, wenn es heiß ist.
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7: Hallo, hier ist Angie, eure Radio Teddy-Reporterin. Für ein Mensch ärgere dich nicht Spiel braucht man, klar, immer 4 Spieler. In Weida, hier bei uns in Thüringen, haben sogar über 2000 Leute gleichzeitig das Brettspiel gespielt. 2021 haben sie damit einen echt verrückten Weltrekord aufgestellt. An über 500 Tischen spielten insgesamt 2009 Teilnehmer.
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9: Kinderzahnbürsten sollten regelmäßig gewechselt werden, am besten alle 2 bis 3 Monate. Spätestens sobald die Borsten ausgefranst sind. Auch nach einer Erkältung ist ein Austausch sinnvoll. Damit die Zahnbürste hygienisch bleibt, wird sie nach dem Putzen gründlich abgespült und mit dem Kopf nach oben getrocknet.
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19: Schnecken haben tausende Mini-Zähne. Die sitzen auf einer raspeligen Zunge und helfen beim Abschaben von Futter.
9: Wenn ihr heute den Himmel malen wollt, dann braucht ihr wirklich nur einen Stift. Den gelben Stift. Sonne den ganzen Tag lang, ein wolkenloser Himmel bei bis zu 34 Grad. Morgen machen wir dann genauso weiter. Und am Wochenende kommen ein paar Wolken dazu, die uns angenehm Schatten spenden.
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20: Hallöchen, Sandra hier. Schön, dass ihr mit dabei seid. Und vielleicht steht heute ja bei euch ein Ausflug an. Vielleicht wird einfach nur im Garten gechillt oder auf der Couch rumgegammelt. Egal, so muss Sommer ja sein, ne? Und falls ihr noch auf der Suche nach ein paar guten Ideen für diesen Tag heute seid, gleich gibt's die Tipps für Kids mit jeder Menge Inspiration für eure Sommerzeit. Vorher genießen wir jetzt aber erst noch Sommermusik.
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1: Hey Flossenfreunde, hier ist Dizzy Disco, der Disco-Delfin aus der Lagune Nummer 3. Seid ihr für den Tag bereit?
2: Ja!
1: Sag mal, schlaft ihr noch? Ich hab ja gar nichts gehört. Flossen hoch, wer ist dabei?
2: Yeah.

0: Hallo, ich bin Jochen.
1: Hey, Jochen ist auch wieder dabei. Und habt ihr schon Larry gesehen? Ruft mal Krokodil.
2: Hi.
3: Krokodil.
2: Koko was?
3: Krokodil.
4: Das ist mein Lieblingsspiel.
1: Einsiedlerkrebs, wie geht's? Du weißt doch, welche blubberbunten Knöpfe man dreht. Also lass uns allen Flossenfreunden zeigen, wie eine echte Aquaparty geht.
3: Yeah.

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3: Mit Angie, Hallöchen. Macht winzig kleine Insekten ganz groß. Und zwar mit einer selbstgebauten Becherlupe. Mit ihr könnt ihr die klitzekleinsten Krabbeltiere richtig gut beobachten. Schnappt euch dafür einfach ein kleines, sauberes Marmeladenglas und lasst einen Käfer, eine Raupe oder eine Schnecke vorsichtig hineinkrabbeln. Spannt dann ganz glatt etwas Frischhaltefolie über die Öffnung und fixiert sie mit einem Gummiband. Tropft zum Schluss einen großen Wassertropfen auf die Folie. Der vergrößert alles im Glas so, dass ihr es gut beobachten könnt. Und sobald ihr den kleinen Krabbler fertig studiert habt, entlasst ihn bitte wieder vorsichtig in die Freiheit. 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
6: Und jetzt der Radio Teddy Familienspartipp der Stunde. Regionale und saisonale Produkte kaufen ist günstiger. Für Obst und Gemüse, das nicht aus der Region kommt, müssen ansonsten die Transportkosten bezahlt werden. Also, statt teure Tomaten, Paprika und Gurken im Herbst zu kaufen, greift lieber zu Porree, Möhren oder Kohl.

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1: Mit mir zur Lafsetze-Pfand. Hallo zusammen. Wegen der Trockenheit sinken die Pegelstände der Flüsse immer weiter. Auf vielen großen Wasserstraßen können Frachtschiffe nicht mehr fahren, da die Wasserstände zu niedrig sind. Damit einige Waren, die eigentlich auf den Flüssen transportiert werden, trotzdem an ihr Ziel kommen, werden sie nun mit Lastern und Güterzügen transportiert. Dafür lockern immer mehr Bundesländer das Sonntagsfahrverbot für Lkw. Denn eigentlich dürfen die an Sonntagen nicht auf den Autobahnen unterwegs sein. Jetzt dürfen sie auch sonntags in Berlin, Brandenburg und Sachsen fahren. In 13 Bundesländern ist das Fahrverbot damit bereits aufgehoben. Und die Bahn stellt mehr Güterzüge bereit. Aus dem Konzern heißt es, dass damit kurzfristig bis zu 100 Binnenschiffe ersetzt werden können. Auf der indonesischen Insel Sumatra hat eine junge Tigerin in einem Dorf für Aufregung gesorgt. Das seltene Tier lief mehrmals durch die Gegend, wo Menschen wohnen. Deshalb stellten Helfer eine Falle auf. Schon kurz danach hörten die Menschen ein lautes Klappern. Als sie nachsahen, war die Tigerin in der Falle. Die ganze Nacht passten die Helfer und einige Dorfbewohner auf das Tier auf. Am nächsten Morgen wurde die Tigerin sicher weggebracht. Der Sumatra-Tiger ist eine sehr seltene Tigerart. Er ist die kleinste Tigerunterart, die heute noch lebt. Weltweit gibt es in der Natur nur noch ungefähr 400 von ihnen. Deshalb ist es sehr wichtig, diese Tiere gut zu schützen. Eine entlaufene Schafherde hat sich am Morgen auf eine Autobahn verirrt. Deshalb musste die A659 zwischen Baden-Württemberg und Hessen gesperrt werden. Polizistinnen und Polizisten konnten die Herde von der Fahrbahn treiben. Inzwischen wurde die Sperrung aufgehoben. Den Tieren ist nichts passiert. Soweit die Meldungen. 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
1: Hier bei uns in Thüringen ist auf der A71 Sangerhausen Richtung Suhl zwischen Erfurt-Gispersleben und Erfurt-Bindersleben wegen einer Baustelle nur eine Spur frei. Gute Fahrt.
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3: Wenn ihr heute den Himmel malen wollt, dann braucht ihr wirklich nur einen Stift, den gelben Stift. Sonne den ganzen Tag lang, ein wolkenloser Himmel bei bis zu 34 Grad. Morgen machen wir dann genauso weiter. Und am Wochenende kommen ein paar Wolken dazu, die uns angenehm Schatten spenden.
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4: Hallöchen an diesem Sommertag, Sandra hier und ich freue mich, dass ihr mit dabei seid. Vielleicht werden ja gerade bei euch die Koffer gepackt oder die Füße ins Wasser gehalten. Wir liefern euch den passenden Soundtrack dazu. Und für neugierige Köpfe gibt's um kurz vor halb wieder spannende Antworten.

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1: Mit Nils, hallo. Egal ob am Meer, am Fluss oder am Badesee, überall gibt's Wellen. Und Tristan fragt, wie eigentlich Wellen entstehen. Wellen entstehen durch Wind. Kann jeder selber ausprobieren. Einfach mal in der Badewanne übers Wasser pusten, schwupps, da entstehen Wellen. In einem Glas oder in einer Schüssel mit Wasser geht's natürlich auch. Denn bewegte Luft, also Wind, hat Kraft. Und diese Kraft bewegt das Wasser. Aber nur an der Oberfläche. Wenn wir die Wellen auf einem See oder auf dem Meer sehen, dann sieht es ja so aus, als würde das Wasser in Wellenform in eine bestimmte Richtung fließen. Das stimmt aber nicht. Denn der Wind treibt nicht ganze Wassermassen in eine bestimmte Richtung. Er bewegt nur die einzelnen mini-kleinen Wasserteilchen an der Oberfläche. Die stoßen an die nächsten Wasserteilchen und so weiter. In dem Moment wirkt dann noch die Schwerkraft mit und ein paar Luftwirbel hinter der Welle. Und so schlagen die Wasserteilchen im Prinzip so eine Art Rolle vorwärts im Wasser. Aber sie fließen nicht weg. Sie schunkeln immer nur kreisförmig hoch und runter. Je doller der Wind, desto doller schunkeln auch die Wasserteilchen, desto höher also die Wellen. Die Teilchen selber bleiben aber fast nur auf derselben Stelle. Die Ausnahme? Der Tsunami. Der ist eine besondere Art der Welle. Ausgelöst durch ein Unterwassererdbeben oder einen Unterwasservulkanausbruch. Dann bewegt sich nämlich das gesamte Wasser mit all seinen Teilchen gemeinsam in einer großen Welle vorwärts und türmt sich am Strand dann so richtig hoch auf.
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8: Hallo, hier ist Angie, eure Radio-Teddy-Reporterin. Für alle, die gerne Kartenspiele spielen, gibt es in der Skatstadt Altenburg den einzigen Glücksbrunnen auf der ganzen Welt. Der ist ein beliebter Treffpunkt für Skatspieler. Eine Legende besagt nämlich, wer seine Karten im Wasser des Brunnens tauft, hat immer Glück im Spiel.
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2: Und jetzt der Radio Teddy Familienspartipp der Stunde. Angebote der Krankenkassen nutzen. Viele gesetzliche Krankenkassen bieten für ihre Mitglieder kostenlose Sportangebote oder sogenannte Sport mit Rezeptkurse an. Damit können sich Familien den Preis für Sportmitgliedschaften im Jahr sparen.
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20: Bildschirmzeit ist jetzt vorbei.
21: Den Satz, den kennt ihr. Die Bildschirmzeit ist jetzt vorbei. Und jetzt hört man ihn sogar im Film Toy Story 5. Es ist leider ganz einfach. Bonnie bekommt ein Tablet geschenkt.
22: Hi, ich bin Lillipad. Lass uns spielen.
21: Und schon wieder etwas, das ihr kennt. Das Pad bestimmt den ganzen Tag. Das Spielzeug bleibt liegen.
23: Wir sind verloren.
24: Die Technik übernimmt unser Zuhause.
21: Woody, Buzz, Lightyear, Jesse und Co. wollen sich das nicht gefallen lassen. Vielleicht schaffen sie ja ein friedliches Miteinander mit Lillipad. Und wenn ihr in Toy Story 5 die Stimme der Kuschelpuppe erkennt, ja, dann habt ihr recht. Das ist Christina aus der Radio Teddy Morgenshow. Viel Spaß im Kino.
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1: Hier bei uns in Thüringen ist auf der A71 Sangerhausen Richtung Suhl zwischen Erfurt-Gispersleben und Erfurt-Bindersleben wegen einer Baustelle nur eine Spur frei. Gute Fahrt.
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27: Wenn ihr heute den Himmel malen wollt, dann braucht ihr wirklich nur einen Stift. Den gelben Stift. Sonne den ganzen Tag lang, ein wolkenloser Himmel bei bis zu 34 Grad. Morgen machen wir dann genauso weiter. Und am Wochenende kommen ein paar Wolken dazu, die uns angenehm Schatten spenden.
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2: Sandra hier, Hallöchen. Und Sommer bedeutet ja Sonne, Eis und ganz viel freie Zeit. Und falls euch langsam die Ideen ausgehen, haben wir etwas für euch. Gleich kommen die Tipps für Kids mit kreativen Ideen zum Spielen, Entdecken und Ausprobieren. Jetzt gibt's aber erstmal den passenden Soundtrack für diesen Sommertag.
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3: Mit Angie, Hallöchen, Gartenschlauch an und Blumen gießen. Das ist zwar sehr praktisch, geht aber noch umweltfreundlicher. Gießwasser zu sparen ist nämlich wichtig, um unsere Natur zu schonen. Wie ihr das mit einem ganz einfachen Trick schaffen könnt, weiß Indira Enterlein vom NABU.
4: Also wenn man einen Garten hat, dann ist es total gut, das Wasser aufzufangen, wenn es regnet. Das heißt Regentonnen oder all das, was es gibt, um Regen zu speichern, wäre super, wenn man das Wasser nutzt, um nachher den Garten zu gießen.
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10: Eisbären sind unter dem Fell schwarz. Ihre Haut ist dunkel und hilft ihnen, Wärme besser aufzunehmen.
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12: Mit Alexander Kanja. Hallo zusammen. Überall in Deutschland wird heute an ein ganz besonderes Ereignis erinnert. An den Bau der Mauer vor 65 Jahren. Früher war Deutschland nämlich in zwei Teile getrennt. In die Bundesrepublik Deutschland und in die Deutsche Demokratische Republik. Die Teilung des heute vereinten Deutschlands begann in Berlin. Dort wurde plötzlich eine Mauer gebaut, damit Menschen aus dem einen Teil nicht mehr in den anderen gehen konnten. Viele Familien, Freunde und Nachbarn wurden dadurch voneinander getrennt. Damit dieser Tag nicht in Vergessenheit gerät, wird jedes Jahr daran erinnert, wie wichtig Freiheit ist und dass sich so etwas nie mehr wiederholen soll. Die Sonnenfinsternis ist jetzt zwar vorbei, aber es regnet nach wie vor Sternschnuppen. Die Perseiden sind noch die ganze nächste Woche zu sehen. Dazu am besten raus aus der Stadt, auf einen dunklen Feldweg gehen, in den Nachthimmel gucken und geduldig sein. Eine, die gestern Sternschnuppen gesehen hat, ist die 10-jährige Emily.
13: Gestern Abend sind wir mit dem Auto nach Brandenburg gefahren, auf ein Feld. Da durfte ich mich dann auf die Motorhaube legen. Dann haben wir den Nachthimmel beobachtet und schon kurz danach kam eine Sternschnuppe. Das war ganz besonders für mich. Ich habe mich richtig gefreut, weil es war meine erste Sternschnuppe und insgesamt haben wir an dem Abend noch 6 Sternschnuppen gesehen.
12: Am häufigsten sieht man Sternschnuppen, wenn man nach Osten schaut. Stellen wir uns einen schönen Sommerabend an einem Teich vor. Da sind die Froschmännchen ganz schön laut am Quaken. Es kann sich sehr unterschiedlich anhören, zum Beispiel so. Oder so. Die Froschmännchen tun das, um die Weibchen zu beeindrucken und für sich zu gewinnen. Das Weibchen wählt in der Regel das Männchen mit dem schönsten, lautesten und längsten Quaken. Forscher haben jetzt herausgefunden, dass Weibchen aber überfordert sind, wenn sie zu viele Frösche gleichzeitig hören. Sie nimmt dann irgendeinen Frosch oder auch gar keinen. So kann sich diese Froschart anders entwickeln, als man das erwarten würde. Soweit die Meldungen und die Radio-Teddy-Nachrichten zum Nachhören jederzeit in der Radio-Teddy-App und überall, wo es Podcasts gibt.
14: Hier bei uns in Thüringen ist auf der A71 Sangerhausen Richtung Suhl zwischen Erfurt-Gispersleben und Erfurt-Bindersleben wegen einer Baustelle nur eine Spur frei. Gute Fahrt.
15: Wenn ihr heute den Himmel malen wollt, dann braucht ihr wirklich nur einen Stift, den gelben Stift. Sonne den ganzen Tag lang, ein wolkenloser Himmel bei bis zu 34 Grad. Morgen machen wir dann genauso weiter. Und am Wochenende

0: kommen ein paar Wolken dazu, die uns angenehmen Schatten spenden.
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2: Ich bin Sandra und ich freue mich, dass ihr wieder mit dabei seid. Und vielleicht werden bei euch ja gerade die Koffer gepackt oder die Füße ins Wasser gehalten. Wir liefern euch jedenfalls den passenden Soundtrack jetzt gleich dazu. Und für neugierige Köpfe gibt's um kurz vor halb wieder spannende Antworten im Radio Teddy nachgefragt.
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1: Mit Nils, hallo. Wir haben über radioteddy.de eine schöne Frage bekommen. Merle möchte gern wissen, wer knipst die Sonne an? Die richtige Antwort ist niemand. Die Sonne kann man nicht an- oder ausknipsen wie einen Lichtschalter. Sie ist einfach immer da. Wir sehen sie nur nicht immer. Und das liegt daran, wie die Sonne und die Erde im Weltraum zueinander stehen. Ihr wisst wahrscheinlich, dass sich die Erde um sich selbst dreht. Einmal rum in 24 Stunden. Die Sonne bleibt dabei aber immer an derselben Stelle stehen. Was nun passiert, könnt ihr sogar selbst ausprobieren. Macht einfach mal eine Lampe an, dann stellt ihr euch in die Mitte des Zimmers und dreht euch langsam im Kreis. Wenn ihr die Lampe seht, dann ist es hell, also Tag. Steht ihr mit dem Rücken zur Lampe, ist es dunkel, es ist also Nacht. Und genauso läuft das auch mit der Sonne und der Erde. Manchmal fällt das Licht der Sonne auf unsere Halbkugel, dann ist es Tag und dann dreht sie sich wieder weg und es ist Nacht. Und wenn wir es jetzt mal ganz genau nehmen, dann geht die Sonne auch nicht unter, wir drehen uns nur von ihr weg. Aber ganz egal, ein richtiger Sonnenuntergang kann ja was sehr Schönes sein.
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2: 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Sie sind klein, haben eine Zipfelmütze auf und sind zwischen Blumen und Beeten zu finden. 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
13: Kamele speichern kein Wasser im Höcker. Im Höcker selbst steckt Fett, keine Trinkflasche. Das Wasser speichern Kamele im gesamten Körper.

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1: Wenn ihr heute den Himmel malen wollt, dann braucht ihr wirklich nur einen Stift, den gelben Stift. Sonne den ganzen Tag lang, ein wolkenloser Himmel bei bis zu 34 Grad. Morgen machen wir dann genauso weiter und am Wochenende kommen ein paar Wolken dazu, die uns angenehm Schatten spenden.
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3: Mit Sandra, hallo, und vielleicht seid ihr ja gerade am See, im Garten oder auf dem Weg in den Urlaub und vielleicht fragt auch hinten auf der Rücksitzbank schon jemand zum fünften Mal, sind wir bald da? Genau für solche Momente gibt's gleich unsere Tipps für Kids mit ganz tollen Ideen für die Ferienzeit. Vorher drehen wir jetzt den Sommer aber musikalisch nochmal so richtig auf.
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0: Schwung geht's hier durch euren Sommernachmittag. Radio Teddy habt ihr an, Alina hier. Gleich die Schwungmucke. Eure Lieblingsmusik habe ich schon in die Playlist gepackt. Und jetzt Schwung für euer Gehirn.
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0: Macht 10 Hampelfrauen. Also Hampelmänner ist ja mit die Beine so zur Seite weg und Hampelfrauen ist die Beine nach vorne und hinten weg. Und das bringt euer Gehirn auf Hochtouren. Den nächsten Hack, um euer Gehirn auf Hochtouren zu bringen, den sichert ihr euch im Morgen um 14.40 Uhr.
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0: Hampelfrauen machen übrigens besonders Spaß mit der Lieblingsmusik dazu. Und die hab ich hier für euch, denn ihr habt Radio Teddy an und das sind coole Hits für Eltern und Kids.

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4: Mit Angie. Hallöchen. Hier bei uns in Thüringen läuft bei vielen Familien Radio Teddy morgens im Bad beim Zähneputzen, auf dem Weg zur Schule oder nachmittags bei den Hausaufgaben. Eure ganz eigene Radiosendung könnt ihr mit einem Smartphone oder Laptop und einem Mikrofon machen. Überlegt euch zuerst, worüber ihr sprechen möchtet und schreibt euch den Ablauf und den Moderationstext vor der Aufnahme auf. Sucht euch dann für die Aufnahme einen ruhigen Ort und nehmt eure Moderationen mit einem Mikrofon und einem Aufnahmeprogramm auf. Danach könnt ihr noch Musik oder Soundeffekte einfügen und fertig. Noch mehr Tipps für Kids für euch zum Nachhören bei Radio Teddy Plus.
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4: Mit Alexander Kanja. Hallo zusammen. Überall in Deutschland wird heute an ein ganz besonderes Ereignis erinnert. An den Bau der Mauer vor 65 Jahren. Früher war Deutschland nämlich in zwei Teile getrennt. In die Bundesrepublik Deutschland und in die Deutsche Demokratische Republik. Die Teilung des heute vereinten Deutschlands begann in Berlin. Dort wurde plötzlich eine Mauer gebaut, damit Menschen aus dem einen Teil nicht mehr in den anderen gehen konnten. Viele Familien, Freunde und Nachbarn wurden dadurch voneinander getrennt. Damit dieser Tag nicht in Vergessenheit gerät, wird jedes Jahr daran erinnert, wie wichtig Freiheit ist und dass sich so etwas nie mehr wiederholen soll. Die Sonnenfinsternis ist jetzt zwar vorbei, aber es regnet nach wie vor Sternschnuppen. Die Perseiden sind noch die ganze nächste Woche zu sehen. Dazu am besten raus aus der Stadt, auf einen dunklen Feldweg gehen, in den Nachthimmel gucken und geduldig sein. Eine, die gestern Sternschnuppen gesehen hat, ist die 10-jährige Emily.
5: Gestern Abend sind wir mit dem Auto nach Brandenburg gefahren, auf ein Feld. Da durfte ich mich dann auf die Motorhaube legen. Dann haben wir den Nachthimmel beobachtet und schon kurz danach kam eine Sternschnuppe. Das war ganz besonders für mich. Ich habe mich richtig gefreut, weil es war meine erste Sternschnuppe und insgesamt haben wir an dem Abend noch 6 Sternschnuppen gesehen.
4: Am häufigsten sieht man Sternschnuppen, wenn man nach Osten schaut. Stellen wir uns einen schönen Sommerabend an einem Teich vor. Da sind die Froschmännchen ganz schön laut am Quaken. Es kann sich sehr unterschiedlich anhören, zum Beispiel so. Oder so. Die Froschmännchen tun das, um die Weibchen zu beeindrucken und für sich zu gewinnen. Das Weibchen wählt in der Regel das Männchen mit dem schönsten, lautesten und längsten Quaken. Forscher haben jetzt herausgefunden, dass Weibchen aber überfordert sind, wenn sie zu viele Frösche gleichzeitig hören. Sie nimmt dann irgendeinen Frosch oder auch gar keinen. So kann sich diese Froschart anders entwickeln, als man das erwarten würde. Soweit die Meldungen und die Radio Teddy Nachrichten zum Nachhören jederzeit in der Radio Teddy App und überall, wo es Podcasts gibt.
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6: Hier bei uns in Thüringen ist auf der A71 Sangerhausen Richtung Suhl zwischen Erfurt-Gispersleben und Erfurt-Bindersleben wegen einer Baustelle nur eine Spur frei. Gute Fahrt.
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3: Wenn ihr heute den Himmel malen wollt, dann braucht ihr wirklich nur einen Stift, den gelben Stift. Sonne den ganzen Tag lang, ein wolkenloser Himmel bei bis zu 34 Grad. Morgen machen wir dann genauso weiter. Und am Wochenende kommen ein paar Wolken dazu, die uns angenehm Schatten spenden.
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3: Ob Ferienlager, Freibad oder Sofa, Hauptsache ihr habt heute einen schönen Sommertag. Sandra hier, hallöchen, ich freue mich, dass bei euch wieder Radio Teddy läuft. Und weil Kinderfragen oft die besten Fragen sind, gibt's um kurz vor halb wieder das Radio Teddy nachgefragt. Zum Beispiel mit Fragen wie, warum können wir uns eigentlich nicht selber kitzeln? Jetzt gibt's aber erstmal jede Menge Sommermusik.
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1: Mit Nils, hallo. Und mit dieser Frage hier.
2: Hallo, ich bin Delphine, ich bin 11 Jahre alt und ich würde gerne wissen, warum Flugzeuge fliegen können.
1: Ja, eigentlich müsste so ein tonnenschwerer Flieger ja vom Himmel fallen. Aber nur eigentlich. Dass der Flieger oben bleibt, liegt einfach an den Tragflächen. Die sorgen nämlich für den Auftrieb. Das ist die Kraft, die der Flieger braucht, um zu fliegen. Diese Tragflächen sehen ja ein bisschen aus wie langgestreckte Tropfen. Das heißt, sie sind ein bisschen nach oben gewölbt. Wenn der Flieger jetzt startet, dann umströmt die Luft diese Tragflächen. Die einen Luftteilchen müssen oben über die große Rundung rüber, die anderen Luftteilchen flitzen unten durch. Und durch diese Bewegung entsteht auf der Oberseite der Tragflächen ein Unterdruck und auf der Unterseite ein Überdruck. Und dadurch wird die Tragfläche genau dazwischen eben angehoben. Das ist das ganze Geheimnis. Wichtig ist nur, dass der Auftrieb größer ist als die Gewichtskraft des Fliegers. Denn klar, viele Teile des Fliegers sind natürlich schwer und werden von der Erde angezogen. Also, nur wenn der Auftrieb größer ist, dann steigt das Flugzeug. Ist der Auftrieb kleiner, dann sinkt es. So einfach ist das.
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5: Hallo, hier ist Angie, eure Radio-Teddy-Reporterin. Für ein Mensch-ärgere-dich-nicht-Spiel braucht man, klar, immer vier Spieler. In Weida, hier bei uns in Thüringen, haben sogar über 2000 Leute gleichzeitig das Brettspiel gespielt. 2021 haben sie damit einen echt verrückten Weltrekord aufgestellt. An über 500 Tischen spielten insgesamt 2009 Teilnehmer.
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14: Strauße haben größere Augen als Gehirne. Kein Witz, ihre riesigen Augen helfen ihnen, Feinde schon von weit weg zu entdecken.

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2: Hier bei uns in Thüringen ist auf der A71 Sangerhausen Richtung Suhl zwischen Erfurt-Gispersleben und Erfurt-Bindersleben wegen einer Baustelle nur eine Spur frei. Gute Fahrt.
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4: Wenn ihr heute den Himmel malen wollt, dann braucht ihr wirklich nur einen Stift. Den gelben Stift. Sonne den ganzen Tag lang, ein wolkenloser Himmel bei bis zu 34 Grad. Morgen machen wir dann genauso weiter. Und am Wochenende kommen ein paar Wolken dazu, die uns angenehm Schatten spenden.
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5: Mit Sandra, Hallöchen, und Sommerferien, die können ja manchmal ganz schön lang sein. Und genau deshalb liefern wir euch gleich bei den Tipps für Kids neue Ideen zum Basteln, Spielen, Ausprobieren, wo auch immer ihr drauf Lust habt. Vorher gibt's aber erstmal noch jetzt gute Laune und richtig schöne Sommermusik.
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3: Mit Angie, Hallöchen. Macht winzig kleine Insekten ganz groß. Und zwar mit einer selbstgebauten Becherlupe. Mit ihr könnt ihr die klitzekleinsten Krabbeltiere richtig gut beobachten. Schnappt euch dafür einfach ein kleines, sauberes Marmeladenglas und lasst einen Käfer, eine Raupe oder eine Schnecke vorsichtig hineinkrabbeln. Spannt dann ganz glatt etwas Frischhaltefolie über die Öffnung und fixiert sie mit einem Gummiband. Tropft zum Schluss einen großen Wassertropfen auf die Folie, der vergrößert alles im Glas so, dass ihr es gut beobachten könnt. Und sobald ihr den kleinen Krabbler fertig studiert habt, entlasst ihr ihn bitte wieder vorsichtig in die Freiheit. Noch mehr Tipps für Kids für euch zum Nachhören bei Radio Teddy Plus.
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3: Mit Alexander Kanja. Hallo zusammen. Überall in Deutschland wird heute an ein ganz besonderes Ereignis erinnert. An den Bau der Mauer vor 65 Jahren. Früher war Deutschland nämlich in zwei Teile getrennt. In die Bundesrepublik Deutschland und in die Deutsche Demokratische Republik. Die Teilung des heute vereinten Deutschlands begann in Berlin. Dort wurde plötzlich eine Mauer gebaut, damit Menschen aus dem einen Teil nicht mehr in den anderen gehen konnten. Viele Familien, Freunde und Nachbarn wurden dadurch voneinander getrennt. Damit dieser Tag nicht in Vergessenheit gerät, wird jedes Jahr daran erinnert, wie wichtig Freiheit ist und dass sich so etwas nie mehr wiederholen soll. Die Sonnenfinsternis ist jetzt zwar vorbei, aber es regnet nach wie vor Sternschnuppen. Die Perseiden sind noch die ganze nächste Woche zu sehen. Dazu am besten raus aus der Stadt, auf einen dunklen Feldweg gehen, in den Nachthimmel gucken und geduldig sein. Eine, die gestern Sternschnuppen gesehen hat, ist die 10-jährige Emily.
4: Gestern Abend sind wir mit dem Auto nach Brandenburg gefahren, auf ein Feld. Da durfte ich mich dann auf die Motorhaube legen. Dann haben wir den Nachthimmel beobachtet und schon kurz danach kam eine Sternschnuppe. Das war ganz besonders für mich. Ich habe mich richtig gefreut, weil das war meine erste Sternschnuppe und insgesamt haben wir an dem Abend noch 6 Sternschnuppen gesehen.
3: Am häufigsten sieht man Sternschnuppen, wenn man nach Osten schaut. Stellen wir uns einen schönen Sommerabend an einem Teich vor. Da sind die Froschmännchen ganz schön laut am Quaken. Das kann sich sehr unterschiedlich anhören, zum Beispiel so. Oder so. Die Froschmännchen tun das, um die Weibchen zu beeindrucken und für sich zu gewinnen. Das Weibchen wählt in der Regel das Männchen mit dem schönsten, lautesten und längsten Quaken. Forscher haben jetzt herausgefunden, dass Weibchen aber überfordert sind, wenn sie zu viele Frösche gleichzeitig hören. Sie nimmt dann irgendeinen Frosch oder auch gar keinen. So kann sich diese Froschart anders entwickeln, als man das erwarten würde. Soweit die Meldungen und die Radio-Teddy-Nachrichten zum Nachhören jederzeit in der Radio-Teddy-App und überall, wo es Podcasts gibt.
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3: Staugefahr hier bei uns in Thüringen auf der A9 Nürnberg Richtung Halle-Leipzig. Zwischen Triptis und Hermsdorf Süd bitte etwas mehr Zeit einplanen. Hier immer wieder Stau oder stockender Verkehr. Wir wünschen gute Fahrt.
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7: Absolutes Badewetter. Heute und auch morgen noch Sonne pur. Und morgen in ganz Deutschland über 30 Grad. Es wird noch ein bisschen wärmer als heute. Am Wochenende ist von allem was dabei. Viel Sonne, mal in Wolkenschatten und hier und da auch eine Tropfenabkühlung. Am Samstag die meiste Sonne.
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7: Boah, ist das ein actionreicher Familiensommer. Wie cool ist das denn? Und wir sorgen jetzt für noch mehr Action. Ja, wir klettern gleich um die Wette mit den größten Klettertieren der Welt. 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Wir schenken euch Tickets für das Nachtklettern nächste Woche Donnerstag, 20. 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Mitmachregeln auf radioteddy.de. 0331 7 6 mal die 2. Wir spielen das tierische Quiz hier nach 2 Hits. Shakira für euch am Start und jetzt der Sommerhit Turn the Lights Off.
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Ratet mit, wie gut Ziegen klettern können und gewinnt dafür selbst einen Kletterausflug für nächste Woche in Berlin. Also perfekt für alle, die noch Sommerferien haben. Ruft jetzt an 0331 7 und 6 mal die 2 spielt mit. Die Mitmachregeln sind auf radioteddy.de. 0331 7 und 6 mal die 2 spielt jetzt mit beim tierischen Quiz. Und das hier ist Harry Styles bei Radio Teddy. Neben coolen Spielen laufen hier coole Hits zu Ende.

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1: Hey Flossenfreunde, hier ist Dizzy Disco, der Disco-Delfin aus der Lagune Nummer 3. Seid ihr für den Tag bereit?
2: Ja!
1: Sag mal, schlaft ihr noch? Ich hab ja gar nichts gehört. Flossen hoch, wer ist dabei?
2: Yeah.

0: Hallo, ich bin Jochen.
1: Hey, Jochen ist auch wieder dabei. Und habt ihr schon Larry gesehen? Ruft mal Krokodil.
2: Hi.
3: Krokodil.
2: Koko was?
3: Krokodil.
4: Das ist mein Lieblingsspiel.
1: Einsiedlerkrebs, wie geht's? Du weißt doch, welche blubberbunten Knöpfe man dreht. Also lass uns allen Flossenfreunden zeigen, wie eine echte Aquaparty geht.
3: Yeah.

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0: Hallo zusammen und schönen Familiensommer. Ihr habt Radio Teddy an. Hier ist Alina drin und ich habe mir gerade mal unser Redaktionshandy gestoppt und guckt, was ihr uns da alle so schreibt. Kommen ganz viele Nachrichten rein unter der 03317 und 6 mal die 2 und ich habe eine Nachricht entdeckt von Sophie, 7 Jahre alt und ihrer Mama Manuela und die schreiben, die sind gerade unterwegs in Richtung Schulmaterialien shoppen fürs neue Schuljahr. Und da wünschen sie sich gemeinsam den Song von Cat's Eye, Gabriella. Denn das ist ihr Familiensong, da rocken sie immer gemeinsam zu ab. So, und ich sage euch, Sophie und Manuela, ich habe ihn in die Playlist gepackt. Das heißt, alle Familien da vom Radio dürfen sich schon mal drauf freuen. Gleich der Sommerhit Gabriella. Und jetzt euer Sommer-Highlight. Schon nächste Woche.
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2: Mit Nils, hallo. Und mit dieser neuen Frage hier.
3: Ich heiße Carla und ich bin 6 Jahre alt. Wie macht der Fächer eigentlich die Luft?
2: Indem wir den Fächer hin und her wedeln, wird die Luft umhergewirbelt. Es entsteht ein leichter Wind und der kühlt. Das ist ähnlich wie an heißen Tagen, wenn ein leichtes Lüftchen weht. Dann ist Hitze auch viel besser auszuhalten, als wenn es vollkommen windstill ist. Ein Fächer wirkt besonders gut, wenn wir schwitzen. Denn der Luftstrom, den der Fächer durch die Bewegung erzeugt, sorgt dafür, dass der Schweiß auf der Haut schneller verdunstet. Wobei Wärmeenergie aus der Haut entzogen wird. Und das sorgt für den angenehmen Kühleffekt. Der Fächer kühlt die Umgebungsluft also nicht direkt, sondern nur denjenigen oder diejenige, die gefächert wird. Schon immer haben sich Menschen durch das Wedeln mit der Hand oder mit großen Blättern bei Hitze abgekühlt. Die ersten richtigen Fächer wurden schon vor über 3000 Jahren in Ägypten und China gemacht. Sie waren oft aus Papier, Stoff oder Palmblättern und wurden von Hand geschwenkt. Heute gibt es viele verschiedene Arten von Fächern und sie helfen uns immer noch, wenn es heiß ist.
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6: Hallo, hier ist Angie, eure Radio Teddy Reporterin. Für alle, die gerne Kartenspiele spielen, gibt es in der Skatstadt Altenburg den einzigen Glücksbrunnen auf der ganzen Welt. Der ist ein beliebter Treffpunkt für Skatspieler. Eine Legende besagt nämlich, wer seine Karten im Wasser des Brunnens tauft, hat immer Glück im Spiel.
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8: Wenn unser Kind trotz regelmäßigen Zähneputzens immer wieder Karies bekommt, lohnt es sich, die Zahnroutine mal genauer unter die Lupe zu nehmen. Oft werden die Zahnzwischenräume nicht gründlich gereinigt oder die Zahnpasta ist für Kinder ungeeignet. Häufiges Snacken, Naschereien und süße Getränke erhöhen das Kariesrisiko zusätzlich. Ein Gespräch beim Zahnarzt kann helfen, einen individuellen Plan für die Zahngesundheit unseres Kindes aufzustellen.
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Und jetzt der Radio Teddy Familienspartipp der Stunde. Antizyklisch einkaufen. Im Sommer die Winterjacke und im Herbst die kurze Hose kaufen, kann Geld sparen. In der Nebensaison gibt es oftmals Lagerausverkäufe oder Restbestände. Damit können Familien bis zur Hälfte des Ursprungspreises sparen.

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3: Den Satz, den kennt ihr. Die Bildschirmzeit ist jetzt vorbei. Und jetzt hört man ihn sogar im Film Toy Story 5. Es ist leider ganz einfach. Bonnie bekommt ein Tablet geschenkt.
4: Hi, ich bin Lillipad. Lass uns spielen.
3: Und schon wieder etwas, das ihr kennt. Das Pad bestimmt den ganzen Tag. Das Spielzeug bleibt liegen.
5: Wir sind verloren.
6: Die Technik übernimmt unser Zuhause.
3: Woody, Buzz, Lightyear, Jessie und Co. wollen sich das nicht gefallen lassen. Vielleicht schaffen sie ja ein friedliches Miteinander mit Lillipad. Und wenn ihr in Toy Story 5 die Stimme der Kuschelpuppe erkennt, ja, dann habt ihr recht. Das ist Christina aus der Radio Teddy Morgenshow. Viel Spaß im Kino.
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8: Staugefahr hier bei uns in Thüringen auf der A9 Nürnberg Richtung Halle-Leipzig. Zwischen Triptis und Hermsdorf Süd bitte etwas mehr Zeit einplanen. Hier immer wieder Stau oder stockender Verkehr. Wir wünschen gute Fahrt.
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3: Absolutes Badewetter. Heute und auch morgen noch Sonne pur. Und morgen in ganz Deutschland über 30 Grad. Es wird noch ein bisschen wärmer als heute. Am Wochenende ist von allem was dabei. Viel Sonne, mal in Wolkenschatten und hier und da auch eine Tropfenabkühlung. Am Samstag die meiste Sonne.
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3: Hallöski, Pupfölski, schön, dass ihr da seid. Einige davor im Radio heute ein bisschen müder als sonst, weil sie gestern das große Himmelsspektakel verfolgt haben. Ja, das war cool. Erst Sonnenfinsternis und dann Sternschnuppenalarm. Der Familienchat, der sprudelt bei einigen immer noch vor Bildern. Wir sorgen dafür, dass ihr gleich einen schönen frischen Kick bekommt. Die schnellste und leckerste Art, wieder in Schwung zu kommen und sich gleichzeitig abzukühlen, verrät euch Angie hier in 20 Minuten. Und bis dahin gibt's Lieblingsmusik gleich Cat's Eye mit Gabriella. Und jetzt kriegt ihr den frischen Kick durch den nächsten Sommerhit. Der bringt auch die Müdesten wieder in Fahrt. Da steht kein Popo still hier bei Save My Love.
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0: weil das klingt wie Eis essen am Strand Spaniens, oder?
1: Ihr habt Radio Teddy an. Hier laufen coole Hits für Eltern und Kids. Gleichen Song, der klingt wie Eis essen in der Lieblingseisdiele zu Hause. Teddy Swims mit Mr. Know It All.
2: Der längste Kinderrechte-Song der Welt. Der große Rekordversuch von Radio Teddy, dem deutschen Kinderhilfswerk und der Band Honigkuchenpferde.
1: Wir knacken zusammen den Weltrekord, schreibt mit den längsten Kinderrechte-Song der Welt. Die Honigkuchenpferde, die haben uns als Inspo und als Vorgeschmack schon mal einen Teil des Refrains geschickt.

0: Nächte.
1: Das war nur ein kleiner Vorgeschmack. Eure Strophen machen den Song wirklich jeden Tag besser.
2: Aber, ihr wisst, der längste Kinderrechte-Song der Welt, der darf natürlich nicht zu kurz werden, sonst ist es ja nicht der längste Song. Das heißt, wir brauchen mehr Ideen, wir brauchen mehr Strophen. Setzt euch ran, schreibt Sachen auf, schickt die uns per Telefon, per E-Mail. Los geht's!
3: Auf radioteddy.de geht auch. Und wenn ihr per Telefon wollt, dann jetzt unter der 03317 und 6x2. Welche Rechte müssen noch mit rein in den Song? Was soll jedes Kind dürfen? 03317 6x2. Schreibt mit uns den längsten Kinderrechte-Song der Welt. Und während wir den Song schreiben, gibt's hier einen, den gibt's schon. Mr. Know It All von Teddy Swims bei Radio Teddy. Denn das sind coole Hits für Eltern und Kids.

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0: Hier hat Radio Teddy einen schönen Familiensommer. Alina hier und ich glaube, viele da vom Radio haben Bock jetzt mal wieder auf was Schnelles, einen Song mit richtig Schwung. Kriegt ihr gleich der Radio Teddy Superhit der Stunde und den können vor allem viele Eltern mitsingen. Vorher das Highlight vieler Kids.
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0: Diesen Song kennen viele Eltern aus den sozialen Medien. Da werden ganz viele Videos mit dem Song gepostet. Run, Run, River, der Radio Teddy Superhit der Stunde.

0: River, Angels Above Me, der Radio Teddy. Superhit der Stunde. Und gleich gibt's einen Song, den können vor allem die Kids mitsingen, aus einem der Lieblingsfilme vieler Kids, aus K-Pop Demon Hunters, gleich Handshakes mit Golden. Und dann spielen wir wieder das Familienfeierabendquiz hier bei Radio Teddy. Und damit sichert ihr euch den Ausflug in den Tierpark Berlin. Gewinnt ein Ticket für die ganze Familie und sucht dann auch mal die Tiere im Streichelzoo auf. Da warten die Schafe und Ziegen und Co. alle auf eure liebevollen Streicheleinheiten. Ruft jetzt an und spielt mit 0331 7 6 mal die 2. Die Mitmachregeln sind auf radioteddy.de. 0331 7 6 mal die 2. Wir spielen das Familienfeierabendquiz hier in 15 Minuten.
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5: Oh, Hallöchen, hier ist die Angie. Was ich da schlürfe, fragt ihr euch? Na, eine kühle Limo. Perfekt bei dieser Schwitzehitze und die ist auch noch ruckzuck schlürffertig. Drückt zuerst den Saft von einigen Zitronen aus. Mischt den Zitronensaft mit 1-2 Litern kaltem Sprudelwasser und 1-2 Esslöffeln Zucker, dann alles gut umrühren und fertig. Für eine extra Portion Abkühlung gebt ihr noch Eiswürfel dazu. Oder wie wär's mit einer Prise Magie? Holunderblütensirup und Minze machen eure Limo zu einer Feenlimo. Das war's. Viel Spaß.
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1: Mit Alexander Kanja. Hallo zusammen. Überall in Deutschland wird heute an ein ganz besonderes Ereignis erinnert. An den Bau der Mauer vor 65 Jahren. Früher war Deutschland nämlich in zwei Teile getrennt. In die Bundesrepublik Deutschland und in die Deutsche Demokratische Republik. Die Teilung des heute vereinten Deutschlands begann in Berlin. Dort wurde plötzlich eine Mauer gebaut, damit Menschen aus dem einen Teil nicht mehr in den anderen gehen konnten. Viele Familien, Freunde und Nachbarn wurden dadurch voneinander getrennt. Damit dieser Tag nicht in Vergessenheit gerät, wird jedes Jahr daran erinnert, wie wichtig Freiheit ist und dass sich so etwas nie mehr wiederholen soll. Die Sonnenfinsternis ist jetzt zwar vorbei, aber es regnet nach wie vor Sternschnuppen. Die Perseiden sind noch die ganze nächste Woche zu sehen. Dazu am besten raus aus der Stadt, auf einen dunklen Feldweg gehen, in den Nachthimmel gucken und geduldig sein. Eine, die gestern Sternschnuppen gesehen hat, ist die 10-jährige Emily.
2: Gestern Abend sind wir mit dem Auto nach Brandenburg gefahren, auf ein Feld. Da durfte ich mich dann auf die Motorhaube legen. Dann haben wir den Nachthimmel beobachtet und schon kurz danach kam eine Sternschnuppe. Das war ganz besonders für mich. Ich habe mich richtig gefreut, weil das war meine erste Sternschnuppe und insgesamt haben wir an dem Abend noch 6 Sternschnuppen gesehen.
1: Am häufigsten sieht man Sternschnuppen, wenn man nach Osten schaut. Stellen wir uns einen schönen Sommerabend an einem Teich vor. Da sind die Froschmännchen ganz schön laut am Quaken. Es kann sich sehr unterschiedlich anhören, zum Beispiel so. Oder so. Die Froschmännchen tun das, um die Weibchen zu beeindrucken und für sich zu gewinnen. Das Weibchen wählt in der Regel das Männchen mit dem schönsten, lautesten und längsten Quaken. Forscher haben jetzt herausgefunden, dass Weibchen aber überfordert sind, wenn sie zu viele Frösche gleichzeitig hören. Sie nimmt dann irgendeinen Frosch oder auch gar keinen. So kann sich diese Froschart anders entwickeln, als man das erwarten würde. Soweit die Meldungen und die Radio-Teddy-Nachrichten zum Nachhören jederzeit in der Radio-Teddy-App und überall, wo es Podcasts gibt.
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1: Staugefahr hier bei uns in Thüringen auf der A9 Nürnberg Richtung Halle-Leipzig. Zwischen Triptis und Hermsdorf Süd bitte etwas mehr Zeit einplanen. Hier immer wieder Stau oder stockender Verkehr. Wir wünschen gute Fahrt.
3: Absolutes Badewetter. Heute und auch morgen noch Sonne pur. Und morgen in ganz Deutschland über 30 Grad. Es wird noch ein bisschen wärmer als heute. Am Wochenende ist von allem was dabei. Viel Sonne, mal in Wolkenschatten und hier und da auch eine Tropfenabkühlung. Am Samstag die meiste Sonne.
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3: Hallöle, cool, dass ihr da seid. Einige düsen jetzt gerade zusammen in den Sommerurlaub. Und dann am Strand, am Meer. Radio Teddy läuft über die App. Cool. Und wie die Wellen im Meer entstehen. Das klären wir hier in 20 Minuten im Radio Teddy nachgefragt. Dann seid ihr auch noch die Schlausten am Strand. Cool. Bis es soweit ist, gibt's eure

0: Lieblingsmusik gleich aus dem Film K-Pop Demon Hunters, der Hit Golden von Huntrix. Und jetzt ein Song, da freuen sich vor allem Mama und Papa. Gute Begleitung bei allen, die gerade unterwegs sind in Richtung Supermarkt. Jetzt schon mal den Einkauf fürs Wochenende, alles fürs Grillen besorgen. Da könnt ihr morgen schön entspannt reindüsen. Hier ist Kamerad mit Hug Yourself.
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Happy Familiensommer, gleich mit eurer Lieblingsmusik bei Radio Teddy. Und dann bereitet euch doch schon mal leckeres Meloneneis vor. Einfach eine Melone halbieren, eine kleine Kuhle rein und dann einfrieren. Am nächsten Tag könnt ihr euch mit ein bisschen Milch da schönes Meloneneis rauskratzen. 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

0: Hitradio Radio-Teddy durch euren Familiensommer. Dazu gleich der Kindersommer-Hit von Papa La Papp. Heiß, heiß, heiß. Vorher sichert ihr euch einen Familiensommer-Ausflug. Das wird nice, nice, nice.
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0: Mit einem Buchstaben und 5 Kategorien sichert ihr euch den Ausflug in den Tierpark Berlin. Als ganze Familie geht's dann auch rein in den Streichelzoo. Da warten Schafe, Ziegen und Co. schon auf eure liebevollen Streicheleinheiten. 03317 und 6x2 Mitmachregeln auf radioteddy.de. Mit uns spielt jetzt Marie, 6 Jahre alt, zusammen mit Mama Doreen aus Michendorf in Brandenburg. Hallo ihr zwei, wie lang ist der letzte Tierparkbesuch her?
2: Schon ganz schön lang. Im Urlaub waren wir, glaube ich, mal im Tierpark, ja.
3: Da waren noch so eine Meerschweinchen.
0: Ach, die sind süß.
3: Und Hasen, Elefanten.
0: Ja, cool. Dann drücke ich euch die Daumen. Mal gucken, welchen Buchstaben ihr kriegt. Ah, ihr habt das D, so wie draußen spielen. Dann brauche ich jetzt einen Fluss mit D.
2: Die Donau.
0: Ja, ein Wetterwort mit D.
2: Sonne.
0: Ja, etwas auf dem Frühstückstisch mit D.
3: Donauwelle.
0: Das ist ein süßer Frühstückstisch bei euch. Okay, und ein Tier mit Fell mit D.
2: Ein Tier mit Fell.
0: Ja. Yeah, und damit habt ihr 4 von 5. Das heißt, viel Spaß im Tierpark Berlin.
2: Oh, vielen Dank. Da freuen wir uns. Dankeschön.
0: Und ihr da vor dem Radio habt morgen wieder die Chance. Morgen früh schon bei Kinderwissen Elternquissen um 8.20 Uhr. Und hier ist der Kindersommerhit. Heiß, heiß, heiß bei Radio Teddy. Das sind nämlich coole Hits.

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1: Happy Familiensommer. Cool, dass ihr da seid. Hier vor richtig Action gibt's gleich einen Song für euch. Der ist so sommerlich und so viel Action da drin, dass man denkt, man wäre auf dem Surfbrett unterwegs, wird die Wellen reiten. Bei Bebe Rexha und New Religion, ihr hört's gleich. Und vorher klären wir, wie überhaupt die Wellen zum Surfen entstehen.
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3: Mit Nils, hallo. Egal ob am Meer, am Fluss oder am Badesee, überall gibt's Wellen. Und Tristan fragt, wie eigentlich Wellen entstehen. Wellen entstehen durch Wind. Kann jeder selber ausprobieren. Einfach mal in der Badewanne übers Wasser pusten, schwupps, da entstehen Wellen. In einem Glas oder in einer Schüssel mit Wasser geht's natürlich auch. Denn bewegte Luft, also Wind, hat Kraft. Und diese Kraft bewegt das Wasser. Aber nur an der Oberfläche. Wenn wir die Wellen auf einem See oder auf dem Meer sehen, dann sieht es ja so aus, als würde das Wasser in Wellenform in eine bestimmte Richtung fließen. Das stimmt aber nicht. Denn der Wind treibt nicht ganze Wassermassen in eine bestimmte Richtung. Er bewegt nur die einzelnen mini-kleinen Wasserteilchen an der Oberfläche. Die stoßen an die nächsten Wasserteilchen und so weiter. In dem Moment wirkt dann noch die Schwerkraft mit und ein paar Luftwirbel hinter der Welle. Und so schlagen die Wasserteilchen im Prinzip so eine Art Rolle vorwärts im Wasser. Aber sie fließen nicht weg. Sie schunkeln immer nur kreisförmig hoch und runter. Je doller der Wind, desto doller schunkeln auch die Wasserteilchen, desto höher also die Wellen. Die Teilchen selber bleiben aber fast nur auf derselben Stelle. Die Ausnahme? Der Tsunami. Der ist eine besondere Art der Welle. Ausgelöst durch ein Unterwassererdbeben oder einen Unterwasservulkanausbruch. Dann bewegt sich nämlich das gesamte Wasser mit all seinen Teilchen gemeinsam in einer großen Welle vorwärts und türmt sich am Strand dann so richtig hoch auf.
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1: Hallo, hier ist Angie, eure Radio Teddy Reporterin. Sie sind klein, haben eine Zipfelmütze auf und sind zwischen Blumen und Beeten zu finden. Die Gartenzwerge. Und unser Thüringen gilt als ihr Erfinder. 1872 wurden sie erstmals in Gräfenroda hergestellt und dort gibt es auch heute noch die einzige Gartenzwerg-Manufaktur in ganz Deutschland.
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4: Oktopusse haben 3 Herzen. 2 pumpen Blut zu den Kiemen, ein drittes versorgt den Rest des Körpers.
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1: Absolutes Badewetter. Heute und auch morgen noch Sonne pur. Und morgen in ganz Deutschland über 30 Grad. Es wird noch ein bisschen wärmer als heute. Am Wochenende ist von allem was dabei. Viel Sonne, mal in Wolkenschatten und hier und da auch eine Tropfenabkühlung. Am Samstag die meiste Sonne.
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1: Hi, cool, dass ihr hier seid. Und viele ja immer noch in den Sommerferien und alle ja sowas von im Sommer. Und wir sorgen dafür, dass euer Familiensommer super duper lecker wird mit der coolsten Pizza der Welt. So eine verrückte Pizza habt ihr noch nie gegessen. Friederike verrät's euch hier nach einer Runde Lieblingsmusik. Gleich gibt's mal Smith und Niall Horan ins Familienauto. Und jetzt bringen wir noch mal ein bisschen Schwung rein, als wärt ihr auf der Wasserrutsche, als würdet ihr auf dem Schaumstoff-Surfboard unterwegs sein. Geht's hier los bei Bibi Rexha und New Religion.
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0: Hallo zusammen, cool, dass ihr hier am Start seid. Viele schicken gerade noch die letzten Bilder rein in den Familienchat von der Sonnenfinsternis gestern. Echt cool gewesen. Und gleich kriegt ihr dazu den Sommerhit des Jahres zur Sommersonnenfinsternis des Jahres von Shakira, Die Die.
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0: Hier inspirieren wir uns gegenseitig jeden Abend am Abendbrotstisch. Ich verrate euch immer, welche meine Tütensuppe des Abends ist. Heute habe ich die Blumenkohlsuppe dabei. Und zum Selberkochen habt ihr heute Friederike, 8 Jahre alt, unter der 0331 7 und 6 mal die 2 kommen hier immer die Tipps rein.
4: Bei uns gibt es eine selber gemachte Pippi Langstrumpf und Willy Pooh Pizza. Also wir nehmen ein Messer und machen halt die Form dann aus dem Pizzateig von der Pippi Langstrumpf und von den Winnie Pooh und dann belegen wir die Pizza halt.
0: Cool, ey, was ist auf deiner Pizza drauf?
4: Salami, Käse, am meisten Mozzarella und Tomatensauce und manchmal Karotten.
0: Hast du schon mal eine andere Figur ausprobiert?
4: Ja, wir haben schon mal einen Kürbis, den Pumuckl, einen Christbaum, die Landschaft von Österreich, ganz viele.
0: Wow. Zum nächsten Song hier würde eine Pizza in Form eines Fußballs gut passen. Ist nämlich der Fußballhit des Jahres und auch der Sommerhit des Jahres. Das hier ist Shakira zusammen mit Burna Boy und Die Die bei Radio Teddy. Denn ihr wisst, hier laufen coole Hits für Eltern und Kids.

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0: Familiennachmittag. Schön, dass ihr Radio Teddy hört. Einige gucken sich immer noch die Bilder im Familienchat an, die da reingeschickt werden von der Sonnenfinsternis gestern. Oder schicken jetzt noch schnell ihre, die sie gemacht haben, weil sie es vergessen haben. Das war ja auch wirklich cool, ne? Und direkt nach der Sonnenfinsternis, als alles dunkel war, nächstes Highlight, da war Sternschnuppenregen angesagt. Wie die 10-jährige Emily das erlebt hat, das hört ihr gleich in den Radio Teddy Nachrichten in 8 Minuten, denn Radio Teddy macht Spaß, macht schlau.
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0: Dieser Song geht in den sozialen Medien absolut viral und der kommt von einer der erfolgreichsten K-Pop-Gruppen der Welt, von Cat's Eye. Der Song heißt Animal, also Tier auf Englisch, und das passt auch sehr gut zu den Videos. Da machen nämlich alle mal so Krallenhände und ja, fahren die Krallen quasi aus und tanzen dazu. Ich muss den Tanz noch üben, dann zeige ich es euch gern auch mal. Gerade kann ich es aber noch nicht. Deshalb hören wir den Song jetzt erstmal nur. Das ist Animal, der Radio Teddy. Super.

0: Der virale Hit aus dem Internet, wo alle immer mit so Monsterkrallen rumlaufen. Das war Animal, der Radio-Teddy-Superhit der Stunde von Cat's Eye. Und gleich absolute Sommermucke hier in der Playlist. Habe ich euch schon mal was vorbereitet für alle, die gerade vom Freibad kommen und wo die Haare noch ein bisschen trocken müssen. Das bläst euch einmal um die Ohren, da sind die viel, viel schneller trocken. War Jennifer Lopez und David Guetta mit Save Me Tonight. Und dann kriegt ihr hier den perfekten Tipp, um bei heißen Sommernächten gut durch die Nacht zu kommen. In 20 Minuten.
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3: Mit Angie. Hallöchen. Hier bei uns in Thüringen läuft bei vielen Familien Radio Teddy morgens im Bad beim Zähneputzen, auf dem Weg zur Schule oder nachmittags bei den Hausaufgaben. Eure ganz eigene Radiosendung könnt ihr mit einem Smartphone oder Laptop und einem Mikrofon machen. Überlegt euch zuerst, worüber ihr sprechen möchtet und schreibt euch den Ablauf und den Moderationstext vor der Aufnahme auf. Sucht euch dann für die Aufnahme einen ruhigen Ort und nehmt eure Moderationen mit einem Mikrofon und einem Aufnahmeprogramm auf. Danach könnt ihr noch Musik oder Soundeffekte einfügen und fertig. Noch mehr Tipps für Kids für euch zum Nachhören bei Radio Teddy Plus.
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14: Mit Alexander Kanja. Hallo zusammen. Überall in Deutschland wird heute an ein ganz besonderes Ereignis erinnert. An den Bau der Mauer vor 65 Jahren. Früher war Deutschland nämlich in zwei Teile getrennt. In die Bundesrepublik Deutschland und in

0: an den Bau der Mauer vor 65 Jahren. Früher war Deutschland nämlich in zwei Teile getrennt, in die Bundesrepublik Deutschland und in die Deutsche Demokratische Republik. Die Teilung des heute vereinten Deutschlands begann in Berlin. Dort wurde plötzlich eine Mauer gebaut, damit Menschen aus dem einen Teil nicht mehr in den anderen gehen konnten. Viele Familien, Freunde und Nachbarn wurden dadurch voneinander getrennt. Damit dieser Tag nicht in Vergessenheit gerät, wird jedes Jahr daran erinnert, wie wichtig Freiheit ist und dass sich so etwas nie mehr wiederholen soll. Die Sonnenfinsternis ist jetzt zwar vorbei, aber es regnet nach wie vor Sternschnuppen. Die Perseiden sind noch die ganze nächste Woche zu sehen. Dazu am besten raus aus der Stadt, auf einen dunklen Feldweg gehen, in den Nachthimmel gucken und geduldig sein. Eine, die gestern Sternschnuppen gesehen hat, ist die 10-jährige Emily.
1: Gestern Abend sind wir mit dem Auto nach Brandenburg gefahren, auf ein Feld. Da durfte ich mich dann auf die Motorhaube legen. Dann haben wir den Nachthimmel beobachtet und schon kurz danach kam eine Sternschnuppe. Das war ganz besonders für mich. Ich habe mich richtig gefreut, weil das war meine erste Sternschnuppe und insgesamt haben wir an dem Abend noch 6 Sternschnuppen gesehen.
0: Am häufigsten sieht man Sternschnuppen, wenn man nach Osten schaut. Stellen wir uns einen schönen Sommerabend an einem Teich vor. Da sind die Froschmännchen ganz schön laut am Quaken. Es kann sich sehr unterschiedlich anhören, zum Beispiel so. Oder so. Die Froschmännchen tun das, um die Weibchen zu beeindrucken und für sich zu gewinnen. Das Weibchen wählt in der Regel das Männchen mit dem schönsten, lautesten und längsten Quaken. Forscher haben jetzt herausgefunden, dass Weibchen aber überfordert sind, wenn sie zu viele Frösche gleichzeitig hören. Sie nimmt dann irgendeinen Frosch oder auch gar keinen. So kann sich diese Froschart anders entwickeln, als man das erwarten würde. Soweit die Meldungen und die Radio Teddy Nachrichten zum Nachhören jederzeit in der Radio Teddy App und überall, wo es Podcasts gibt.
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0: Staugefahr hier bei uns in Thüringen auf der A9 Nürnberg Richtung Halle-Leipzig. Zwischen Triptis und Hermsdorf Süd bitte etwas mehr Zeit einplanen. Hier immer wieder Stau oder stockender Verkehr. Wir wünschen gute Fahrt.
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5: Absolutes Badewetter. Heute und auch morgen noch Sonne pur. Und morgen in ganz Deutschland über 30 Grad. Es wird noch ein bisschen wärmer als heute. Am Wochenende ist von allem was dabei. Viel Sonne, mal in Wolkenschatten und hier und da auch eine Tropfenabkühlung. Am Samstag die meiste Sonne.
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5: Hallo zusammen und einen schönen Familiensommer. Und bei so viel Sonnenschein momentan, da fragt Merle 5 Jahre alt zu Recht, wer ist dafür verantwortlich für diese ganze Sonne? Wer knipst die jeden Morgen an? Nils hat die Antwort in 20 Minuten und bis dahin habe ich eine sommerliche Playlist zusammengestellt. Gleich Olivia Rodrigo und jetzt absoluter Sommerhit. Der knallt rein wie die Arschbombe im Freibad, sage ich euch. Jennifer Lopez und David Guetta mit Save Me Tonight.
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Wenn es so heiß wird, friert euch mal eine Wärmflasche ein. Die wird dann direkt zur Kühlflasche. Bleibt dann zwar für immer Kühlflasche, also nicht mehr als Wärmflasche benutzen, aber für den Sommer ist das eine richtig coole Idee. 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
2: Mit Nils, hallo. Wir haben über radioteddy.de eine schöne Frage bekommen. Merle möchte gern wissen, wer knipst die Sonne an? Die richtige Antwort ist niemand. Die Sonne kann man nicht an- oder ausknipsen wie einen Lichtschalter. Sie ist einfach immer da. Wir sehen sie nur nicht immer. Und das liegt daran, wie die Sonne und die Erde im Weltraum zueinander stehen. Ihr wisst wahrscheinlich, dass sich die Erde um sich selbst dreht. Einmal rum in 24 Stunden. Die Sonne bleibt dabei aber immer an derselben Stelle stehen. Was nun passiert, könnt ihr sogar selbst ausprobieren. Macht einfach mal eine Lampe an, dann stellt ihr euch in die Mitte des Zimmers und dreht euch langsam im Kreis. Wenn ihr die Lampe seht, dann ist es hell, also Tag. Steht ihr mit dem Rücken zur Lampe, ist es dunkel, es ist also Nacht. Und genauso läuft das auch mit der Sonne und der Erde. Manchmal fällt das Licht der Sonne auf unsere Halbkugel, dann ist es Tag und dann dreht sie sich wieder weg und es ist Nacht. Und wenn wir es jetzt mal ganz genau nehmen, dann geht die Sonne auch nicht unter, wir drehen uns nur von ihr weg. Aber ganz egal. Ein richtiger Sonnenuntergang kann ja was sehr Schönes sein.
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0: Hallo, hier ist Angie, eure Radio Teddy-Reporterin. Für ein Mensch ärgere dich nicht Spiel braucht man, klar, immer 4 Spieler. In Weida, hier bei uns in Thüringen, haben sogar über 2000 Leute gleichzeitig das Brettspiel gespielt. 2021 haben sie damit einen echt verrückten Weltrekord aufgestellt. An über 500 Tischen spielten insgesamt 2009 Teilnehmer.
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0: 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Ab absolutes Badewetter. Heute und auch morgen noch Sonne pur. Und morgen in ganz Deutschland über 30 Grad. Es wird noch ein bisschen wärmer als heute. Am Wochenende ist von allem was dabei. Viel Sonne, mal in Wolkenschatten und hier und da auch eine Tropfenabkühlung. Am Samstag die meiste Sonne.
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0: Hallo zusammen und schönen Sommernachmittag, Abend, wie ihr es nennen wollt. Schön, dass ihr da seid. Vielen wird es gleich so gehen wie gestern. Gestern großes Schauspiel, Sonnenfinsternis, Sternschnuppennacht und gleich hier das nächste Abenteuer. Zumindest wenn man mich fragt, mein liebstes Hörspiel auf der Welt startet hier gleich. Die kleine Schnecke Monika Häusin. Ich sag's euch, das ist spannend, das ist lustig, das ist total cool. Mit der Schnecke Monika, dem Regenwurm Schorsch und dem Ganta Gunther gibt es hier nach einer Runde Lieblingsmusik. Gleich für euch, ihr singt und jetzt aus einem Lieblingsfilm von vielen da vom Radio, aus K-Pop Demon Hunters, Handshakes mit Golden.
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0: Diese Geschichte beginnt an einem wunderbaren Frühlingsmorgen. Ah, die Luft ist so frisch und von der Wiese steigt ein wenig Dampf auf. Ich werde mir ein köstliches Getränk zubereiten und mich mit meiner Sonntagszeitung in den Garten setzen. Ich habe gestern ein paar von den ersten Löwenzahnblüten in diesem Jahr gepflückt und mit Zitronensaft übergossen. Ich glaube, inzwischen haben die Blumenköpfe ihren guten Geschmack an den Saft abgegeben. Ich nehme jetzt die gelben Blüten aus dem Glas und lasse einen Teelöffel Honig hineinfließen. Nun mit heißem Wasser aufgießen und kräftig umrühren. Ja, ich muss sagen, das schmeckt sehr angenehm. Und nun schaue ich in meine Zeitung. Mal sehen, was es Neues in der Welt gibt. Aha, sehr interessant. Die Störche kehren zurück. Ich habe allerdings noch keinen entdeckt. Nur der Graugänserich, der mich immer in meinem Garten besucht, ist schon seit einiger Zeit aus dem Winterquartier zurückgekommen. Ich glaube, er hält es einfach nicht lange ohne meinen schönen Löwenzahn aus. Da ist er schon wieder. Sicher hat er sich mit der kleinen Schnirkelschnecke Monika Häuschen und ihrem Freund, dem Regenwurm Schorsch, verabredet. Ehrlich gesagt, ich freue mich immer über ein wenig Gesellschaft. Im Winter war es doch recht einsam.
1: Ach, ihr Lieben, ist das nicht ein herrlicher Morgen?
2: Nicht schlecht.
3: Ach, die Sonne scheint so fein und die Bienchen summen und brummen.
2: Solange die mich in Ruhe lassen, können die summen und brummen, wie sie wollen.
3: Und die Vögelchen zwitschern so schön.
2: Schön? Das ist Lärm. Ich halte mir gleich die Ohren zu.
1: Ein Regenwurm hat keine Ohren.
2: Na, umso schlimmer. Jetzt kann ich mir bei dem Krach nicht mal mehr die Ohren zuhalten.
1: Das ist kein Krach, sondern ein gepflegtes Gespräch unter Singvögeln. Sie unterhalten sich nämlich auf diese Weise.
3: Was sagen Sie denn, Herr Günther? Bestimmt, dass Sie gute Laune haben.
2: Ganz bestimmt nicht. Ich zwitschere doch auch nie.
3: Du hast ja auch nie gute Laune, Schorsch.
1: Mit Ihrem Gesang erklären Sie anderen Vögeln, dass dieses Wohngebiet hier bereits besetzt ist.
0: Ah, ich verstehe. Die Vögel bauen sich einen unsichtbaren Zaun aus Tönen. Ich habe meinen Garten auch mit einem Zaun abgegrenzt, aber der ist aus Holz.
2: So ein gezwitscherter Zaun ist doch Quatsch wie Quetschrübe.
3: Aber warum denn? Der Gesang klingt doch hübsch.
2: Na, wenn so ein Vogel mal seinen Schnabel hält, ist die Markierung futsch und keiner weiß mehr, wo die Grenze war.
1: Deshalb singen die Vögel auch so ausdauernd.
3: Das ist bestimmt sehr anstrengend für die Vögelchen.
2: Ich habe eine viel bessere Methode, damit jeder weiß, dass mein schöner Wohngang nur mir allein gehört.
3: Oh, hast du ein Türschild dran gemacht? Ich hätte auch gern ein Schild an meinem Häuschen. Krieg ich eins mit Blümchen?
0: Also ich habe ein Türschild. Auf dem steht mein Name. Aber ich kann mir nicht vorstellen, dass ein Regenwurm so etwas besitzt.
1: So ein Unsinn! Ein Regenwurm hat doch kein Türschild.
2: Hab ich doch. An meinem Wohngang hängt nämlich ein Besetzt-Schild. Und zwar aus Parfüm.
3: Lass mich mal schnuppern. Das riecht aber gar nicht nach Parfüm. Sondern nach Schorsch.
1: Regenwürmer markieren ihre Wohngänge tatsächlich mit Duftstoffen und sie können einander über diese Duftstoffe auch Nachrichten übermitteln.
3: Nachrichten? Was denn für Nachrichten?
2: Wenn mir eine Gegend komisch vorkommt, drücke ich sofort einen Schnüffelstempel drauf. Dann wissen meine Kumpels, dass sie sich dort lieber nicht blicken lassen.
3: Oh, ich wusste ja gar nicht, dass du sowas kannst.
2: Ich kann fast alles. Und so ein Schorschparfüm ist viel besser als das laute Rumgepiepe. Damit falle ich nämlich keinem auf den Wecker.
3: Aber das Gezwitscher stört doch gar nicht, Schorsch. Das ist eine sehr feine Guten-Morgen-Musik.
1: Jawohl, die richtige Untermalung für ein friedliches und gemütliches Frühstück. Wollen wir nicht langsam ein Häppchen zu uns nehmen? Ich könnte eine Stärkung vertragen.
3: Oh ja, komm, Schorsch. Wir klettern auf diesen Steig, dann sind wir näher am Löwenzahn dran.
2: Jawohl. Und Wir haben eine prima Aussicht.
1: Ihr solltet Acht geben. Unter diesem Stein ist eine Höhlung. Er könnte unter eurem Gewicht zusammenbrechen.
2: Der bricht höchstens zusammen, wenn sich ein dicker Gänserich draufsetzt.
1: Ich wollte euch lediglich warnen.
3: Da wird einem fast schwindlig auf dem Prima-Aussichtstein. So hoch ist das.
2: Wenn ich mich ein bisschen strecke, geht mir der mickrige Gänserich grad mal bis zum Bauchknöpfchen.
1: Ein Regenwurm hat überhaupt keinen Bauchnabel.
2: Na und? Sie auch bloß nicht.
1: Ha, den habe ich doch.
3: Sie haben einen Bauchnabel, Herr Günther?
2: Na wo denn? Zeigen Sie mir den mal.
1: Nun ja, er muss irgendwo hier unter meinem dichten Gefieder eine ganz winzige Narbe. Wo ist denn? Ich fürchte, er ist nicht mehr zu sehen.
2: Und das soll ich glauben? Das haben Sie sich gerade eben ausgedacht, um mich zu ärgern.
1: Ich habe es nicht nötig, einen Regenwurm zu ärgern.
2: Aha, und warum machen Sie es dann ständig?
1: Unterbrich mich nicht immer. Gänseküken sind nämlich im Ei über eine Art Schlauch mit dem Eigelb verbunden. Durch diesen Schlauch gelangt die Nahrung direkt in ihren Bauch.
3: Das ist aber praktisch. Da kann das Gänsebabyküken ja essen, ohne zu kauen.
1: Ja, du hast recht, kleine Monika. Wobei Essen ohne zu kauen doch irgendwie nur das halbe Vergnügen ist. Eigentlich ist es gar keins.
0: Dieser Schlauch ist wohl so etwas Ähnliches wie eine Nabelschnur. Dadurch war meine Enkelin Milli bis zu ihrer Geburt mit ihrer Mutter verbunden und ich mit meiner.
3: Und was ist mit dem Schlauch passiert?
0: Also was mit Millis Nabelschnurschlauch passiert ist, weiß ich. Nach der Geburt konnte Milli Milch trinken und zwar ganz alleine und sie hat die Nabelschnur nicht mehr gebraucht. Deswegen ist sie abgefallen. Zurückgeblieben ist nur eine kleine Narbe, das Bauchknöpfchen. Ich habe auch eins.
1: Bevor ich mich aus meinem Ei gepickt habe, musste ich das restliche Eigelb mit dem Schlauch nach innen ziehen.
3: Nach innen?
1: In meinen Bauch. Das war ein hervorragender Futtervorrat. Den konnte ich gut gebrauchen.
2: Aha, jetzt weiß ich's. Dem Herrn Günther ging's von Anfang an nur ums Fressen.
1: Und an der Stelle, an der ich den Schlauch nach innen gezogen habe, entstand ein winziger Bauchnabel. Aber den hat man nur gesehen, als ich ein zierliches Küken war.
2: Zierlich? Zierlich trampelte der Gänserich durchs Gemüsebeet?
3: Och, nicht immer streiten, Jungs. Los, esst ein Versöhnungsplätzchen.
1: Na gut, dann will ich mal nicht so sein. Köstlich.
3: Na los, Schorsch. Und jetzt du.
2: Wenn es sein muss.
1: Ich esse zur Sicherheit noch ein Blättchen, damit die Versöhnung auch hält.
3: Oh, was landet denn da für ein hübscher Vogel in unserem Garten?
2: Hauptsache, er macht keinen Krawall.
1: Aber nein, keine Sorge. Dieser Vogel kann nicht zwitschern.
3: Ich finde, er sieht sehr schick aus mit seinen roten Strümpfen. Das ist bestimmt ganz modern.
2: Wer braucht schon rote Strümpfe?
1: Jedenfalls niemand, der keine Beine hat.
3: Der Vogel scheint etwas auf der Wiese zu suchen. Ob er was verloren hat?
2: Ist doch egal. Hauptsache, wir können auf unserem prima Aussichtstein sitzen und in die Gegend gucken.
0: Sieh an, da ist noch mehr Besuch. Dann stimmt das wohl sogar, was in der Zeitung steht. Ich muss sagen, das kommt nicht oft vor.
3: Auweia, Herr Günther, hören Sie mal, der Vogel klappert.
2: Bestimmt ist was kaputt gegangen, bei dem ist eine Schraube locker.
0: Das kenne ich. An meinem Fahrrad ist das Schutzblech nicht mehr in Ordnung. Das klappert auch mächtig.
3: Der Vogel sieht aber ganz aus und er hat ein sehr nettes schwarz-weißes Federkleid. Wie heißt denn der Vogel, Herr Günther?
1: Das ist nur ein Storch, kleine Monika. Oh! Ach du Schreck, ein Storch!
3: Aha, ein Storch also. Sollen der Schorch und ich mal hingehen und dem Storch suchen helfen?
1: Um Himmels Willen, nein, hier geblieben.
2: Genau, lass den doch alleine suchen.
3: Aber was sucht er denn?
1: Regenwürmer und Schnecken.
3: Und warum sucht er die?
1: Weil er Appetit hat.
3: Was? Etwa auf uns?
2: Das ist eine ganz große Frechheit.
3: Jetzt wird es aber wirklich schrecklich gefährlich.
1: Jawohl, Monika, da widerspreche ich dir nicht. Ein Storch ist für eine Schnecke und einen Wurm außerordentlich gefährlich.
2: Ich bin kein Wurm, sondern ein Regenwurm.
1: Dem Storch wird das egal sein.
2: Aber mir nicht. Das ist ein feiner, aber entscheidender Unterschied.
3: Schorsch, jetzt guckt er zu uns rüber.
2: So ein Mist aber auch. Und wir liegen auf dem prima Aussichtstein-Präsentierteller.
3: Aber was machen wir denn nur?
1: Ich hab's. Ich werde den Storch ablenken und ihr müsst euch in der Zwischenzeit schnell verstecken.
3: Herr Günther, ich bin eine Schnecke. Da geht gar nichts schnell.
1: Ich versuche, ihn hinzuhalten. Oh, guten Tag, Herr Storch. Was suchen Sie denn auf unserer Wiese?
4: Professor Schnippschnabel, bitte. Ich bin kein gewöhnlicher Herr, sondern ein Mann der Wissenschaft.
2: Noch so ein Schlauberger. Das hat uns gerade noch gefehlt.
3: Überleg lieber, wo wir uns verstecken können, Schorsch.
1: Ein Mann der Wissenschaft also. Aha. Na, so ein Zufall. Das bin ich ebenfalls. Dann sind wir sozusagen, Kollegen. Ich für meinen Teil habe auf meinen weiten und zahlreichen Reisen einen ungeheuren Bildungsschatz angehäuft.
4: Aha. Und welchen akademischen Grad haben Sie dabei erworben? Doktor? Professor? Magister?
0: Ich habe einen Onkel, der hat einen akademischen Grad. Er ist nämlich Doktor der Gartenbaukunde, glaube ich. Die ganze Familie ist sehr stolz auf ihn. Ja, so ein Titel macht schon was her.
1: Wie soll ich sagen?
4: Dachte ich's mir doch.
3: Schorsch, er kommt näher.
2: Ich hab's, Monika. Wir verstecken uns in der Höhle unter dem Stein. Schnell!
3: Ja, ich komm ja schon. Ich eile. Ich brauche mehr Schneckenschleim, damit es besser rutscht.
2: Lass dich doch einfach plumpsen.
3: Hoffentlich bekommt mein Häuschen keinen Knacks.
4: Was verstecken Sie denn da hinter Ihrem Rücken? Na?
1: Nichts. Gar nichts. Sozusagen, überhaupt gar nichts.
2: Na los doch, Monika, sonst entdeckt der Storch uns noch.
3: Aber mein Häuschen klemmt. Es passt nicht mit rein.
2: Das muss aber. Ich versuche, dich reinzuziehen.
4: Ich bin gerade von einer äußerst ausgedehnten Bildungsreise nach Südafrika zurückgekehrt.
1: Aber ich reise immer nach Afrika.
4: Na und? Denken Sie vielleicht, Sie sind der Einzige?
0: Die Störche reisen auch nach Afrika? Ich muss doch gleich einmal diesen langen Zeitungsartikel lesen. Da steht einiges über die Wanderungen der Störche. Und sehr schöne Bilder von fliegenden Störchen sind auch dabei.
4: Auf jeden Fall bin ich jetzt ausgesprochen hungrig.
1: Oh, dann kosten Sie doch mal. Also, das ist jetzt wirklich ein großes Opfer. Kosten Sie doch mal von diesem herrlichen Löwenzahnsalat. Aber nicht zu viel, wenn ich bitten darf.
3: Du musst fester ziehen.
2: Mach dich doch nicht so dick.
4: Ha, Grünzeug. Wer will denn sowas? Sie verstecken nicht zufällig ein fettes Würmchen hinter Ihrem Rücken?
2: Würmchen? Der hat Würmchen gesagt. Hast du das gehört, Monika?
4: Da ist doch irgendwas. Einen so klugen Kopf wie mich können Sie nicht reinlegen.
1: Also, ich habe mindestens einen ebenso klugen Kopf wie Sie, Professor Schnippschnappel.
4: Gehen Sie mal zur Seite. Meine Güte, sind Sie dick. Sie versperren mir ja die ganze Sicht.
3: Bloß gut, dass der Herr Günther so stattlich ist.
2: Ich werde nie wieder meckern, wenn der Herr Günther so viel futtert.
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aus so einigen komischen Situationen, in die sich Pumuckl einfach so reinstürzt. Ja, und den Donnerstagabend, den läuten wir jetzt zusammen ein mit coole Hits für Eltern und Kids. Bald könnt ihr ihn live bei Rabatz, dem Radio-Teddy-Familienfestival, erleben. Und gleich ist er schon für euch im Radio zu hören. Frank und seine Freunde mit Sonne auf laut 6-7. Und los geht's jetzt mit Kygo, Khaled und Griffin und Save My Love. Yeah.

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0: Neue Geschichten vom Pumuckl. Folge 3. Der alte Eder. Seit ein paar Monaten schon wohnt Florian Eder mit dem Pumuckl unter einem Dach in der Schreinerwerkstatt. So langsam gewöhnt er sich an die Eigenheiten seines Kobolds. Zum Beispiel, dass er nur für ihn sichtbar ist. Und sofort unsichtbar wird, wenn sich Fremde der Werkstatt auch nur nähern. Inzwischen ist es Frühling geworden. Im Hinterhof pflanzt Frau Stürzlinger die ersten Geranien ein. Dabei fällt ihr Blick auf Eders Blumenkästen vor dem Werkstattfenster, in denen außer Unkraut nichts wächst. Drinnen schläft der Pumuckl an diesem Morgen noch. Und Eder ist ganz leise, als er in die Werkstatt kommt. Er zieht seine Arbeitsjacke an und merkt, dass ihm der Kobold heimlich zusieht und nur so tut, als würde er schlafen. Leise schleicht sich Eder an das blaue Bettchen heran und erschreckt den Pumuckl.
1: Du hast mich ja geweckt.
2: Sowas aber.
1: Na sowas aber.
2: Na gut, Pumuckl, wenn du jetzt wach bist, dann kann ich jetzt die Fräse hochschmeißen. Werd ein bisschen laut.
1: Da, bitte nicht anfassen. Komm mal rüber, du musst hier erst meine Decke reparieren.
2: Pumuckl, du bist ja Schreiner und kein Schneider.
1: Ab, dann musst du sie eben schreinern.
2: So weit kommt's noch.
0: Eder beginnt mit der Arbeit. Und der Pumuckl springt auf das Werkstück.
1: Hihi, mach doch die Maschine aus. Wir sind doch mitten im Gespräch. Aber meine armen Pumuckl-Ohren. Hör mir bitte mal zu. Also, ohne Deckel werde ich nämlich wohl frieren und schnüpfen und hüsten. Und dann wirst du dir wünschen, du hättest mal meine Decke geschreinert.
2: Ja, ich nade der Dicken schon auf die Nacht, aber jetzt mache ich den Auftrag fertig.
1: Ich will aber nicht warten.
0: Der Kobold wird unsichtbar, denn Frau Stürzlinger steht bei den Blumenkästen am Werkstattfenster. Eder öffnet es.
2: Alles gut?
3: Peter Schanz, 1a Geranien. Die habe ich übergehabt.
2: Und warum jetzt Geranien?
3: Weil da immer Geranien waren. Der alte Herr Eder, der hatte die schönsten Geranien gehabt in der ganzen Straße. Wenn man da reinkommen ist in den Hof, das war ja direkt ein Blickfang.
0: Neugierig sieht die Hausmeisterin durchs Fenster auf die Werkbank und entdeckt eine alte Nickelbrille.
3: Oh. Das ist die Brille vom alten Herrn Eder.
2: Ja, tatsächlich.
3: Ach, ist das lang her. Und alle sind gestorben. Der Birnbacher, der Schwertfeger, die Gräfin, der Rutzmusser, mein Mann. Ja. Und so alte Schäsen wie ich lebt immer noch.
2: Ja, gegen uns, Frau Stürzlinger, Sie sind doch kein Schäsen nicht. Aber wegen die Geranien.
3: Das habe ich gern gemacht. Aber jetzt müssen Sie mich entschuldigen, weil am Dienstagvormittag, da helfe ich immer im Seniorenheim, gell? Meine alten Leutchen warten schon. Auf Wiedersehen.
2: Wiedersehen.
0: Eder schließt das Fenster und der Pumuckl wird wieder sichtbar. Auch er sieht sich die Brille vom alten Eder an, bei der ein Glas heil und das andere gesprungen ist.
1: Ui, schau, die ist ganz kaputt. Heil kaputt. Aber wenn der Meister Eder wiederkommt, dann sieht er ja gar nichts mehr.
2: Aber Pumuckl, du weißt schon, was mit Onkel Franz ist.
1: Ja, natürlich. Der ist mausetot. Hui.
0: Während Eder weiterarbeitet, hüpft der Kobold auf die schwarze Scherenwandlampe. Daneben hängt ein alter Zeitungsartikel mit einem Foto des verstorbenen Schreinermeisters. Pumuckl spricht mit ihm, als stünde er leibhaftig vor ihm.
1: Was stimmst du, Meister Eder? Du bist mausertot, machst nicht mehr Piep und nicht mehr Kreuzbirnbaum und Hollerstauden.
2: Ja gut, Pumuckl, dann weißt du, dass der Onkel Franz die Brühe gar nicht mehr braucht.
1: Ja, natürlich, aber irgendwann muss ja mal Schluss sein mit dem Todsein. Weil das ist ja scheußlich langweilig, immer nur tut und tut und tut. Also, wo ist der denn überhaupt?
2: Der ist woanders.
1: Also du bist ja komisch. Natürlich ist er woanders. Weil, also, wenn er nicht hier ist, dann ist er woanders. Weil, also, sonst wäre er ja hier. wo ist? Woanders?
2: Ja, woanders halt. Ja,
1: aber wo genau?
0: Eder tut sich schwer mit der Antwort. Wie soll er das dem Kobold nur erklären?
2: Auf dem Friedhof.
1: Friedhof? Was ist denn ein Friedhof?
2: Hey, das ist halt da, wo die ganzen Menschen sind, also die Toten.
1: Ein Hof voller toter Menschen?
2: Ja, und für jeden, der gestorben ist, gibt's da ein schönes Flickerl.
1: Ui, ui, und da hat der Meister Echler auch ein schönes Flickerl?
2: Ja, freilich, ein ganz schönes. Und das sind Blumen und ein großer Nussbaum.
1: Ui, und ein Baum zum Klettern?
2: Nein, nicht zum Klettern. Da sitzen die Vögel und die zwitschern den ganzen Tag.
1: Ja, die zwitschern. Ui, da gibt's da Zwitschern. Da gibt's da Zwitschgen, wenn die zwitschern. Da will ich hin. Ich liebe Zwitschgen.
2: Die hole ich mir. Da gibt's keine Zwitschgen und die sind ja noch gar nicht reif.
1: Ja, das macht ja nichts. Ich gehe ja nicht wegen den Zwitschgen dahin.
2: Was, du gehst? Na, Pumuckl, das geht nicht.
1: Natürlich geht das. Dieser Fuß geht. Und dieser Fuß geht auch. Also geht der ganze Pumuckl.
2: Der Pumuckl, aber du kennst den Weg doch hier gar nicht.
1: Ob das Wetter dann schon finden, diesen Hinterhof voller toter Menschen. Für die.
2: Hey, Pumuckl, jetzt wart halt. Wart, Pumuckl.
0: Doch der Kobold hüpft schon durch den Hinterhof. Schnell zieht Eder seine Jacke an, denn ihm bleibt nichts anderes übrig, als hinterherzulaufen. Für den Friedhof nimmt er noch die Geranientöpfe von Frau Stürzlinger mit. Eder holt den Pumuckl auf der Straße ein. Gemeinsam fahren sie mit dem Bus zum Friedhof.
2: Pumuckl, und jetzt reißt die zusammen, gell? Die Leute, die wollen da in Ruhe traurig sein.
0: Der Pumuckl wird wieder sichtbar und hüpft neben Eder auf einem Zaun entlang.
1: Ich will auch traurig sein und auch in Ruhe bei diesen schönen Fleckern. Und ganz aufgeräumt sind die Fleckerl, ein Fleckerl, dazwischen ein Heckerl, wo ich mich versteckerl.
2: Pumuckl, das heißt eigentlich nicht Fleckerl, sondern grob. Und jetzt muss bitte stark sein, gell?
1: Ich bin ganz stark, ich bin ganz stark. Ich gehe zum Grab, ich bin ganz stark.
0: Doch vorher balanciert er auf ein paar Gießkannen herum, die prompt herunterpurzeln.
2: Geh runter, da musst du nicht die ganzen Kannen runterschmeißen. Du auf dem Friedhof, da führt man sie anständig auf.
1: Ich führ mich ganz anständig auf.
0: Jetzt hüpft der Pumuckl auf den Kopf einer Engelsstatue und spricht mit ihr.
1: Du, hallo, hi. Hallo, weißt du, ganz anständig, bitte, wo der Meister Eder ist? Was schaust du denn so traurig? Also, wenn ich ein Engel wäre, wäre ich viel verlockiger als du.
2: Jetzt komm, Pumuckl, vielleicht war es eine Schnapsidee. Das Wetter kann da schlecht werden. Geh mal einfach heim und dann machen wir es uns gemütlich. Was sagst
1: du? Ich will aber zum Meister Eder.
2: Bist du sicher, dass du das möchtest?
1: Ja, mit allergrößter Klamauter Sicherheit.
2: Also gut, dann gehen wir.
0: Schweren Herzens geht Eder über den Friedhof zum Grab seines Onkels. Es ist schon lange nicht mehr gepflegt worden. Und alle Pflanzen darauf sind ganz verdorrt. Pumuckl wird wieder sichtbar und betrachtet neugierig das Grab.
1: Ui, und das hier ist jetzt dieses Fleckerl vom Meister Eder? Das ist aber ein schönes Fleckerl. Und dieses Bäumchen da und dieses Trockengestrüpp. Und da wohnt er jetzt?
2: Ja, gewissermaßen.
1: Da in dem Häuschen drin?
2: Nein, da kommt der Kerzen rein.
1: Ist aber gar keine Kerze drin.
0: Eder bückt sich und sieht selber in die kleine Grablaterne.
2: Stimmt. Da müssen wir eine holen.
1: Ja, natürlich. Wenn da keine drin ist, dann müssen wir eine holen.
2: Ja, aber ich hab gar keine Kerzen.
0: Pumuckl ist schon wieder unsichtbar. Denn ein paar Gräber weiter steht eine ältere Dame und spricht Eder an.
4: Wenn Sie Kerzen brauchen, dann kommen Sie mal daher.
0: Die Dame hat einen Gehwagen und ist nicht gut zu Fuß. Also geht Eder zu ihr und sie zieht ihr Portemonnaie aus der Tasche.
2: Nein, aber Sie brauchen nicht, ich hol mir selber Kerzen.
4: Ja. Wenn Sie eine holen wollen, dann könnten Sie mir eine mitbringen, gell?
0: Sie gibt Eder ein paar Münzen.
2: Ach so, ja, ich weiß ja nicht mehr, wo es die gibt.
4: Ja, da müssen Sie vorgehen, da vorne ist der Automat. Schauen Sie da.
2: Ja gut, dann gehen wir jetzt eine Kerzen kaufen.
4: Er weiß, sie war das recht, gell?
5: Ja.
0: Ida ist verdutzt. Aber um der Dame einen Gefallen zu tun, geht er zum Automaten. Hinter dem Glasfenster des Kerzenautomaten sind drei Regale mit Grabkerzen in verschiedenen Größen. Pumuckl wird sichtbar und springt auf das Automatendach.
1: Ui, was ist denn das?
2: Das ist ein Automat, Pumuckl.
1: Ein Automat, ein Kerzenautomat.
2: Automaten gibt's für fast alles.
1: Aha.
0: Ida steckt die Münzen in den Schlitz und wählt eine Kerze aus. Langsam dreht sich das Gewinde und transportiert die Kerze Richtung Ausgabeklappe. Doch mittendrin bleibt sie im Automaten hängen.
2: Ja, das gibt's ja nicht.
1: Da kommt ja gar keine Kerze raus aus dem Automat.
2: Ja, das sehe ich selber.
1: Vielleicht geht der gar nicht automatisch.
2: Freilich geht der automatisch, ist ja schließlich ein Automat.
1: Ja, oder es ist gar kein Automat. Und du musst auch selbst die Kerze rausholen.
2: Na, Pumuckl.
0: Der Kobold hämmert mit den Fäusten auf die Scheibe.
1: Gib sie her! Oh, gib uns die Kerze, du Automat!
2: Pumuckl, auf so wert ist nix.
1: So ein fauler Hund, dieser Automat. Also dem werde ich zeigen, was automatisch heißt. Ui.
0: Schneller als Ida gucken kann, springt der Pumuckl in die Ausgabeklappe des Automaten. Dann klettert er an den Warenregalen hoch und schubst die Kerze in die Ausgabeklappe.
1: Da hast du deine Kerze.
2: Ich glaub's nicht.
1: Und dann noch eine für die Rollerfrau.
2: Na, Pumuckl, heute, ich hätte doch gerne noch Geld reingeschmissen.
1: Heute ist alles umsonst, du
0: Gerade noch hatte Ida sich über den geschickten Kobold gefreut. Doch der schiebt jetzt immer mehr Kerzen in den Ausgabeschacht.
1: Und hey, hör auf,
2: was machst du nur? Sag mal, bist du narrisch?
0: Eine Friedhofsgärtnerin wird durch den Aufruhr am Automaten auf Ida aufmerksam.
4: Ist alles in Ordnung?
2: Ja, danke. Alles gut.
4: Brauchen Sie Hilfe?
2: Nein, ich schaff das schon. Das liebt man, danke.
1: Für jeden Fleck.
2: Schau, dass du da rauskommst.
0: Doch das kann der Pumuckl nicht mehr.
1: Mach mal die Klappe auf.
2: Da klemmen jetzt die ganzen Kerzen drin.
1: Ich klemm da drin.
2: Warte mal.
1: Au!
2: Sag mal, bist du zwischen die Kerzen drin?
1: Ich klemme zwischen. Au!
0: Pumuckl wird unsichtbar, denn jetzt kommen zwei ältere Herren dazu.
6: Ich kaufe jetzt noch eine Kerze.
7: Die zahlen jetzt aber ich.
6: Kommt nicht in Frage.
2: Entschuldigen Sie, Herr, der Automat, der ist defekt.
7: Der Herr
6: ich
7: zuerst
6: passen. Entschuldigen Sie.
2: Ja, aber der Automat ist defekt.
6: Ich probiere es trotzdem.
0: Der Mann steckt eine Münze in den Automaten und wählt mit zwei Tasten das Kerzenfach. Sie fällt in den Ausgabeschacht und trifft den Pumuckl am Kopf.
7: Was war jetzt das?
2: Ich bin mir bloß auf den Fuß gestiegen.
1: Au!
7: Wieso klemmt jetzt die Klappe?
2: Ja, ich hab's ja doch gesagt, der Automat ist defekt.
7: Probieren wir's davon.
6: Was? Komm, dann gehen wir.
0: Ida ist erleichtert. Doch die Herren lassen nicht locker.
6: Aber da kam doch vorhin so ein Geräusch raus.
2: Wisst ihr, da ist ein Viech drin.
6: Ein Viech?
2: Ja, ein Ohrkatzel.
6: Sollen das da reingekommen sein?
0: Der Mann drückt gegen die Klappe und quetscht den Pumuckl ein. Der beißt sofort zu.
6: Das beißt? Was du immer machst. Ohrkatzel beißen doch nicht.
0: Jetzt versucht der zweite Herr sein Glück an der Klappe und wird auch gebissen.
6: Ja, siehst du das.
0: Da kommt die Gärtnerin dazu.
4: Entschuldigung, brauchen Sie Hilfe?
2: Nein, danke, alles in Ordnung.
6: Er meint, Ohrkatzel beißen nicht. Der hat ein Ohrkatzel da reingehen sehen und tut nichts. Hätten Sie einen Schraubenzieher, damit wir den Automaten aufschrauben können?
2: Ja, aber ist das doch nicht nötig?
6: Natürlich ist das nötig. Stellen Sie sich mal vor, Sie wären da drin.
7: Das ist doch albern.
6: Außerdem habe ich einen Euro eingeworfen.
7: Ich habe einen Euro eingeworfen.
0: Auch die Frau mit dem Gehwagen kommt dazu.
4: Danke mal. Haben Sie den auch ein Geld gegeben? Ich habe den einen Euro gegeben und gesagt, der soll mir Kerzen holen und weg war der.
2: Nein, der Automat ist doch kaputt.
6: sagt er schon wieder, der Automat ist kaputt. Ein Ohrkatzel ist da drin.
4: Ein Ohrkatzel?
6: Haben Sie jetzt einen Schraubenzieher?
0: Nein, den hat die Gärtnerin nicht. Aber sie hat für den Automaten einen Schlüssel. Und als sie ihn aufschließt, kullern alle Kerzen hinaus auf die Erde. Die Gärtnerin schaut Ida verärgert an.
4: Ach so. Was haben Sie denn jetzt da drin?
2: Entschuldigung, darf ich mal bitte ganz kurz?
5: Ach, Frau, man darf man das heißt selber.
8: Okay. 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
5: Am Donnerstagabend, Hallöchen. Und damit ihr auch in dieser Nacht die Perseiden-Sternschnuppen beobachten könnt, fliegen wir gleich mit Ulk, der kleine Sternjunge, zum Sterneputzen. Doch vorher ist hier erstmal Zähneschrubbeln angesagt.
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5: Jetzt geht es zum Pfiefer. Zähneputzen ins Badezimmer. Dort warten jeden Abend eure liebsten Superstars auf euch und helfen euch beim Zähneschrubbeln. Und heute ist für euch Kamerad da mit seinem aktuellen Charted Hug Yourself. Also, auf die Plätzchen, fertig und los geht's mit Schrubbeln.

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1: Fertig!

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0: Hallo Lalo, hier ist euch der kleine Sternjunge. Ich grüße euch, liebe Ulki-Freunde. Ja, und ich warte noch auf Yvonne, die Kindermusikerin, die immer mit mir die Show macht.
1: Hallo.
0: Ah, da ist sie ja.
1: Ich schon. So, schönen guten Abend, liebe Ulki-Hörer.
0: Hast du überlegt, wen du begrüßen musst? Yvonne.
1: Ja, dich habe ich ja heute schon gesehen.
0: Ja, Yvonnechen.
1: Ja?
0: Jetzt hör mal zu.
1: Ja,
0: ich bin ganz aufgeregt.
1: Ja. Ja, warum?
0: Ich habe eine Überraschung für dich.
1: Na, erzähl mal, da bin ich aber jetzt gespannt.
0: Ja, ja. Ich durfte ja mal ein Praktikum bei dir machen, nicht? Wo ich zu dir mit auf die Arbeit gekommen bin.
1: Ja.
0: Oder mit dir mit zur Arbeit, oder wie auch immer man das sagt.
1: Ja, zur Arbeit, also ja. ins Studio, ne? Wie ja, man Musik ja. macht und so. Mhm,
0: ja. Genau, habe ich dir zugeguckt.
1: Ja.
0: Möchtest du denn auch mal mir bei der Arbeit zugucken?
1: Wie jetzt dir bei der Arbeit zugucken? Das heißt, beim Sterneputzen?
0: Ja, beim Sterneputzen.
1: Ehrlich?
0: Also ich kann auch zu Hause das Klo putzen, aber das ist nicht so spannend. Also kommst du mit mir mit Yvonne?
1: Ja, also zum Sterneputzen würde ich sehr gerne mitkommen, ja. Aber da müssen wir ja mit einem X-Raket fliegen.
0: Ja, aber hinlatschen können wir nicht, ne?
1: Nee, und da müssen wir ja auch Lichtgeschwindigkeit fliegen.
0: Über Lichtgeschwindigkeit, Yvonne.
1: Uiuiui.
0: Ich nehme dich nämlich mit zu meinem Stern 251, ne, wo ich herkomme, bei Ulkanien.
1: Oh, das ist ja Gigantogalaktico-mäßig toll.
0: Gigantogalaktico-cool. Also ich würde sagen, wir laufen jetzt mal schnell zum X-Raket, was hier draußen parkt, und dann sehen wir uns gleich wieder.
1: Das ist eine gute Idee. Also liebe Ulki-Hörer, wir nehmen euch mit, wir machen den X-Funke an, und zwar mit der Frequenz
0: X251 Beta.
1: Ja, okay.
0: Gib dir mal einen schnell, Yvonne.
1: Ja, mache ich. So.
0: Und so stehen wir immer miteinander in Verbindung.
1: Bis gleich.
0: Also ihr Lieben, bis gleich.

0: Lalalalü. Ich wollte sagen, hallo Lalo, liebe Ulki-Freunde. Ist aber auch nicht einfach zu sagen. Ja, ihr Lieben, ich
1: hallo.
0: Stehe hier.
1: Ja, hallo liebe Ulki-Freunde.
0: Ja, hier ist auch Yvonne. Und Yvonne hat heute was ganz, ganz Tolles vor.
1: Und da freue ich mich Gigantogalaktiko-mäßig doll drauf.
0: Ja, du, ich mich auch. Jetzt gehen wir mal an die Tür ran vom X-Raket. Dann geht die nämlich automatisch auf. Mhm. So, Yvonne, steig ein.
1: Ja, mach ich.
0: Kopf einziehen, du bist ja ein bisschen groß.
1: Ja.
0: So. So, hier sind wir im Erdgeschoss des X-Rakets.
1: Ja, das ist der Maschinenraum, liebe Ulki-Hörer. Und natürlich auch das Sternstaublager.
0: Und meine Muckibude ist hier auch, ne? Meine ganzen Sportgeräte. So, in der Mitte, die durchsichtige Glasröhre, das ist mein Fahrstuhl. Drück mal den Fahrstuhlknopf, Yvonne.
1: Ja, mach ich.
0: So. So, da ist er auch schon. Steig ein, meine Liebe. Ich komme auch rein. Zieh den Bauch ein, du bist so dick. Und los geht's. Einmal hui durch die mittlere Etage, durch mein Wohnzimmer. Und ganz oben ins Cockpit.
1: Und schon sind wir da.
0: Aussteigen bitte.
1: Ja.
0: So, Yvonne, ich fahre mal den Gästesessel aus. So. Setz dich bitte.
1: Ja, danke.
0: Einmal anschnallen bitte. Ist wie im Auto hier?
1: Ja.
0: Nur da wir noch schneller fliegen, als ihr mit dem Auto fahrt, müssen wir Gigantogalaktiko sicher uns anschnallen hier. Ich mich auch. So.
1: Also ich sitze gut.
0: Prima. So, Startknopf. Die Düsen gehen an und fahren aus. Hui, wir starten. Fliegen bis über die Wolken.
1: Oh, liebe Ulki-Hörer, das sieht Gigantogalaktiko-mäßig cool aus.
0: Ja, jetzt sind wir über den Wolken, da wo auch die Erdenflugzeuge langfliegen, ne? Mhm. Aber pass auf, jetzt fliegen wir mit Überlichtgeschwindigkeit ins Weltall zu den Sternen. Hui! Ist das zu schnell, Yvonnechen?
1: Ja, ein bisschen.
0: So, guck mal.
1: Jetzt ist wieder besser, ja.
0: Ja, jetzt sind wir ganz langsam und guck mal, da vorne ist Stern 251.
1: Oh, schön. Der strahlt aber eigentlich. Den musst du ja gar nicht mehr putzen,
0: doch,
1: oder?
0: Doch.
1: Ja? Okay.
0: Der muss noch ein bisschen poliert werden. Und guck mal, da drüben, da hinten, da siehst du diese bunte Kugel dort hinten. Das ist Ulkanien, mein Heimatplanet.
1: Oh, das sieht aber auch wirklich schön aus und so bunt.
0: Ich habe einen tollen Arbeitsplatz. So, Yvonne, schnall dich mal ab. Wir parken hier.
1: Parken?
0: Ja, Schwebeparken. Wir schweben jetzt einfach vor dem Stern 251.
1: Okay, so, abgeschnallt?
0: Ja, ich habe mich auch abgeschnallt. Und jetzt, Yvonne, kommst du mit raus ins Weltall.
1: Aber Ulki, ich kann doch nicht einfach so raus. Ich brauche doch einen Raumanzug.
0: Ja, guck mal, was ich hier hab. Moment, ich gehe mal hier an mein Regal. So, da ist eine große Kiste drin. Ich habe vorgesorgt, weil ich wollte dich ja überraschen.
1: Aha.
0: Ich mach mal die Kiste auf. Tada, guck mal.
1: Oh, du hast ja einen richtig großen Raumanzug für mich, wo ich auch reinpasse.
0: Ja, die große Yvonne passt da rein.
1: Ja, den zieh ich natürlich an.
0: Ja, aber du brauchst noch was, weil du bist ja kein Sternjunge und kein Sternmädchen.
1: Nee.
0: Und auch keine Sternfrau.
1: Mm-mm.
0: Du bist eine Musikfrau. Und Musikfrauen bzw. Menschen brauchen auch einen... Na.
1: Natürlich ein Helm.
0: Richtig, ein Helm. Sekunde, ich greife noch mal in die Kiste. Guck mal, da passt deine Murmel rein. In deinen Kopf.
1: Den werde ich jetzt gleich mal aufsetzen.
0: Ja.
1: Liebe Ulki-Hörer, ich werde mich jetzt mal versuchen, in den Raumanzug reinzuquetschen.
0: Ja, pass mal auf, ich helfe dir mal. Leg mal den Helm ab. So, jetzt einmal hier ein Bein rein.
1: Ja.
0: Oh. Und der andere Fuß in das andere Hosenbein.
1: Ja.
0: Und jetzt...
1: Oh je.
0: Ein bisschen eng.
1: Oh, wisst ihr was, liebe Ulki-Hörer? Ich ziehe jetzt mal den Raumanzug in Ruhe an und dann hören wir uns gleich wieder, ja?
0: Zieh den Bauch ein. Also, ihr Lieben, das dauert noch einen kleinen Moment. Wir sagen mal, bis gleich.
1: Ja, bis gleich.

0: Hallo liebe Ulki-Hörer, hier ist Yvonne. Ja, Ulk hat mich mitgenommen heute zum Sterneputzen. Also wir sind jetzt noch in seinem X-Raket und ich stecke schon in dem Raumanzug, der ein bisschen knapp ist, aber er passt.
1: Yvonne ist zu dick.
0: Aber jetzt muss ich noch den Helm aufsetzen.
1: Ja.
0: Ulki, hilfst du mir mal?
1: Ja, der ist ein bisschen schwer.
0: Ja?
1: Oh, der muss ja auch ganz viel Wärme abhalten, weil Sterne sind ja ganz schön heiß.
0: So. Ja, okay. Und jetzt drüber.
1: Oh, so, verriegeln. So, Yvonne, ich mach mal den X-Funker an, damit du uns über Funk hörst und wir dich.
2: Ja?
1: Hallo, Yvonne?
2: Ja, hallo, hallo, hört ihr mich?
1: Wir hören dich super, super durch den Helm und deinen Raumanzug. So, alles perfekt?
2: Mhm.
1: Geht's dir gut da drin?
2: Ja, ich muss mich noch ein bisschen dran gewöhnen, aber doch, mir geht's ganz gut, ja.
1: Mhm, prima. Guck mal, Yvonne, unter meinem Cockpit-Tisch hier, wo die ganzen Schalthebel und Knöpfe sind, da drunter ist so ein runder Kreis, so eine große Luke, die kann man öffnen. Pass auf, ich drück mal den Knopf.
2: Ulki, hörst du mich?
1: Ja.
2: Ja, da soll ich durchrutschen?
1: Ja, wenn du raus ins Weltall möchtest, ja.
2: Und ich bleib da auch nicht stecken?
1: Nein, die ist groß genug für dich. Und den Helm, den du trägst, ne?
2: Gut, dann mal los.
1: Okay. Du zuerst oder ich?
2: Nee, du.
1: Okay, also bis gleich. Mein X-Funker ist auch an, wir hören uns. Hui.
2: So, jetzt ich. Ui. Ulki, ich schwebe weg. Ich kann mich ja nirgendwo festhalten.
1: Ui, Yvonne, du driftest ab. Das ist kein Problem. Das X-Raket fährt seine Roboterarme aus. So, oh. Ja, genau. Und das wird dich jetzt mit seiner Roboterhand einfangen.
2: Oh, ja. Warte, ich reich dem X-Raket meine Hand. Ich hab sie. Oh.
1: Super. Halt die Hand vom X-Raket einfach fest, Yvonne.
2: Ja, mach ich.
1: Dann kann dir gar nichts passieren. Das X-Raket passt immer auf dich und auf mich sowieso auf. So, komm mal her, du Sternchen. Jetzt zücke ich mal meinen Sternstaublappen, der immer an meinem Raumanzug dran ist. So.
2: Das sieht aber toll aus, Ulki. Also ganz, ganz toll. Aber ich halte mich hier fest und guck dir zu.
1: Ja, du bist an Sicherheit. Keine Angst, Yvonne. So.
2: Oh, Ulki, jetzt sehe ich auch, wo der Stern dreckig ist.
1: Na, hab ich doch gesagt. So, jetzt schrubbeln wir mal. Ui. So. Willst du auch mal, Yvonne?
2: Nee. Ich guck dir lieber zu. Guck mal da an der rechten Zacke da unten. Da ist auch noch ein bisschen Schmutz.
1: Okay. Ui. Oh, da muss ich mal dahin schweben. Sehr gut. Schribbel die Schrupp. Oh, glänzt wieder. Alles wie neu.
2: Du, du hast aber einen schönen Arbeitsplatz. Hier ist es wirklich ganz toll. Und der Stern glitzert jetzt. Stern 251 blitzt.
1: Ja, blitzeblank. Wie neu. So, ihr Lieben, also ich würde sagen, Yvonne und ich, wir klettern jetzt gleich mal wieder hoch ins X-Raket und düsen weiter zum nächsten Stern. Und wir haben ja noch ein bisschen was vor. Die ganze Galaxie, nicht wahr?
2: Allerdings. Also, liebe Ulki-Freunde, ich glaube, wir müssen jetzt von hier aus schon mal gute Nacht sagen, weil das dauert noch eine Weile.
1: Ja. Und wenn ihr dann hochguckt zum Sternenhimmel, dann seht ihr, wie schön die alle funkeln. Haben Yvonne und ich alle geputzt.
2: Ja.
1: Du musst auch gleich mal ran, Yvonne. Du musst mir schon helfen hier.
2: Das mache ich.
1: Also, ihr Lieben.
2: Gute Nacht.
1: Die wünsche ich euch auch. Und hier noch ein Galaktikus direkt von den Sternen.

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4: Wunderschönen guten Abend am Donnerstag. Ja, und hier heißt es jetzt, Öhrchen gespitzt und Entspannung an. Noch eine Stunde lang entspannen wir uns hier gemeinsam von unseren Donnerstagsabenteuern mit gemütlichen Hörspielen und Geschichten. Ab 20.40 Uhr sind wir wieder im alten Ägypten unterwegs. Da haben Asterix, Obelix und Miraculix gerade eine super wichtige Mission, denn sie helfen dem Volk der mächtigen Königin Kleopatra, eine Wette zu gewinnen. Ja, sie sollen dem großen Herrscher Julius Caesar einen prächtigen Palast bauen und das in Rekordzeit. Ach, na, zum Glück hat Miraculix alles für seinen berühmten Zaubertrank dabei. Weiter geht's mit Gallia-Action in Ägypten ab 20.40 Uhr. Und jetzt wollen Luna, Tim und Leo ihren großen Fall im Land Caladria endlich abschließen. Das Trio hat in einem Wald ein

0: Hörspiel entstand mit drei Kindern aus einem Hörspielkurs. Was ist bisher passiert? Die Geschwister Tim, Luna und Leo haben in einem Wald ein altes Buch gefunden. Die drei stellen fest, dass dieses Buch in eine andere Welt führt, in das Reich Caladria, in dem sehr merkwürdige Wesen leben. Doch Caladria ist bedroht. Die schwarze Elfe Lavag, so genannt, weil sie immer schwarze Kleider trägt, will die alleinige Herrin über Caladria werden. Die Elfenkönigin Chimira glaubt, mit ihrem Freund, dem Erzmagier Nikolai, Hilfe aus der Welt der Menschen zu bekommen.
1: Das ist der Zugang.
2: Das Portal ist das Buch.
0: Als Luna in das Buch gezogen wird, entscheiden sich Tim und Leo, ihr zu folgen. Sie landen in einem Gewölbe im Elfenpalast. Von dort führt sie eine Treppe ins Freie. Der ganze Palast ist zerstört und sie glauben, zu spät zu kommen. Doch als sie plötzlich einem Zwerg namens Galligat gegenüberstehen, ändert sich alles. Nachdem in Leos Händen das magische Schwert von Caladria zu leuchten beginnt, ist Galligat davon überzeugt, dass die drei die Retter von Caladria sind. Und als er Luna sieht, fällt er sogar auf die Knie.
3: Eure Hoheit, Königin Chimira der Elfen, ich wusste nicht, dass ihr wieder zurück seid. Verzeiht mir.
1: Steh auf, Galligat. Ich bin nicht Chimira.
3: Aber ihr seht, ihr kommt aus der anderen Welt. Ihr seid Menschen, oder?
0: Gemeinsam versuchen sie, den Kampf gegen Lavag aufzunehmen und die Elfenkönigin Chimira und Erzmagier Nikolai aus der Gefangenschaft zu befreien. Doch sie müssen auf der Hut sein, denn Lavag hat überall ihre Spione und Wächter im Land verstreut. Der Zwerg Galligat schickt mit Hilfe einer Postschnecke eine Nachricht an einige Wesen Caladrias.
3: Das ist eine Postschnecke.
1: Postschnecke?
3: Ja, eine Postschnecke. Man sagt ihr eine Nachricht und sie bringt sie zum Empfänger. Kennt ihr sowas nicht?
4: Nicht direkt.
3: Menschen, ich gebe der Schnecke jetzt die Nachricht.
4: Wo ist sie hin?
3: Sie hat sich einen Zeittunnel gegraben und ist gestern bei den Riesen angekommen. Die leiten die Nachricht dann weiter an die Nachtelben und so weiter und so weiter.
4: Irgendwie kann ich das nicht wirklich glauben.
3: Hör auf zu zweifeln, du Ochse. Zweifel ist die Macht des Bösen.
0: Gemeinsam machen sie sich nun auf den Weg zum Mondsee des gefallenen Ritters. Dort wollen sie die anderen Wesen aus Caladria treffen, um mit ihnen gemeinsam gegen Lavag zu kämpfen. Riesen, Hornhufer und Grünfelser beraten, was zu tun ist, als aus dem Mondsee ein riesiges Wesen aus Wasser auftaucht. Vara, die Göttin des Wassers, öffnet ein Wassertor und bringt Tim, Luna, Leo und Galligat direkt in das Schloss Lavags. Aber hört selbst, hier ist der vierte und letzte Teil von Das geheimnisvolle Buch.
3: Ich wusste es, ein mieser Trick von Lavag.
5: Nein, Galligat. Die Grünfelser, Riesen und Nachtelben verteidigen euren Weg. Lavag hat euer Lager von Gorloks umstellen lassen.
3: Gorloks?
6: Was sind Gorloks?
3: Schattenwesen. Böse. Unsichtbar. Bei Gomla. Das wird ein furchtbarer Kampf.
5: Schnell. Ihr seid da.
7: Wir entstiegen einem Brunnen mitten im Palast der schwarzen Elfe. Es war noch Nacht und so konnten wir uns unbemerkt über den Palasthof schleichen.
4: Da oben. Fackeln.
3: Da sind die Posten. Wir müssen in das Haupthaus da vorne. Dort oben sind Lavags Gemächer.
1: Woher weißt du das?
3: Fast alle Überlebenden aus Caladria wissen das. Hier mussten wir einen Eid schwören.
4: Was für ein
1: Eid?
7: Wir sahen aus dem Haupthaus eine Eskorte von Wächtern über den Hof marschieren. Die Tore des Haupthauses standen jetzt offen.
3: Die Wachablösung.
7: So schnell wir konnten, schlichen wir zum Eingang und versteckten uns hinter ein paar großen Körben. Die Körbe waren voller weißer Kaninchen.
1: Was jetzt?
3: Wenn beide Eskorten mit der Übergabe beschäftigt sind, müssen wir rein.
7: Wir sahen, wie die beiden Eskorten sich einen großen Speer mit dem Wappen von Lavag übergaben. Das war unsere Chance.
4: Wir sind drin. Ich fass es nicht.
1: Los, die Treppe darauf.
3: Gut, geht ihr hoch zu Lavag. Tim und ich suchen nach Chimira und Nikolai.
7: Okay, meinetwegen.
3: Ha, nur schade, dass ich nicht ihr Gesicht sehen kann, wenn sie euch sieht, Hoheit, entschuldigte Luna. Kommt, Tim. Ich vermute, wir müssen in die Tiefen dieses Schlosses.
7: Leo und Luna waren ein bisschen über.

0: überrascht, dass wir uns nun trennten. Aber es blieb uns nicht viel Zeit, Chimera zu finden. Und der Überraschungseffekt für Lavarque würde auch nicht ewig dauern. Galligat hatte eine echte Spürnase für Waliser. Was mich allerdings ein bisschen beunruhigte, war, dass in den Gängen des Walises überhaupt keine Wachen postiert waren. Galligat, warum gibt's hier keine Wachen?
1: Das ist Lavarques Palast. Wir wären nie bis hierher gekommen, wenn uns Vara nicht geholfen hätte. Lavarque fühlt sich hier absolut sicher.
0: Ganz schön naiv, oder?
1: Da! Das ist eine verborgene Tür.
0: Wo? Wir standen vor einer Wand und nichts deutete auf eine Tür hin. Aber Zwerge sind Meister in der Pfortentarnung. Und so war es für Galligat ein leichtes, diese Tür zu entdecken. Ich habe keine Peilung mehr, wo wir sind. Glaubst du, dahinter ist Chimera gefangen?
1: Ganz bestimmt. Das ist ein Schlagtor. Wir können es nicht von hier öffnen.
0: Ich verstehe nicht, wie?
1: Es wird uns erschlagen, wenn wir es von hier probieren. Wir müssen zurück. Hast du deinen Sprunger dabei?
0: Ja, aber,
1: Gut, merk dir diesen oberen Stein hier. Siehst du, da oben. Na los, komm.
0: Galligat deutete auf einen kleinen Stein im Mauerwerk. Dann liefen wir um ein paar Ecken den Gang wieder zurück.
1: So von hier aus dürfte es klappen. Konzentriere dich auf den Stein, den ich dir gezeigt habe, und wirf dann deinen Sprunger.
0: Aber ich kann doch nicht um die Ecken werfen, oder?
1: Wieso denn nicht? Er fliegt doch von allein. Immer diese Zweifel. Los jetzt, konzentrier dich.
0: Es war echt verrückt. Ich warf meinen Sprunger, der flog um die Ecke. Total irre. Wir hörten, wie er an die Wand schlug. Dann ein lauter Rums und eine Staubwolke zog durch die Gänge. Während ich und Galligat uns durch den Staub kämpften, schlichen sich Luna und Leo die Treppen hoch bis an das Gemach von Lavarque. Von drinnen waren Stimmen zu hören.
2: Aber eure Hoheit, sie waren verschwunden.
3: Ihr Versager! Wo sind diese Fremden? Lassen sich von ein paar Riesen und Nachtelben in die Flucht schlagen? Ich will sie hier haben, auf der Stelle. Und tretet mir in meinem Spiegel nicht mehr ohne sie entgegen. Dorlokan!
4: Sie ist allein.
5: Luna, und was, wenn nicht?
4: Ich bin mir sicher.
5: Luna, ich...
4: Ich dich auch, Leo. Wir schaffen das, bestimmt. Hast du dein Schwert bereit?
5: Ja.
3: Wer wagt es, mich in meinem Gemach zu stellen? Chimera! Wie? Wachen! Wie bist du? Weg! Verschwinde!
4: Deine Zeit ist vorüber, Lavarque.
3: Nein! Verschone mich! Es waren die Gorloks! Sie haben mich gezwungen! Gute Chimera! Ihr werdet doch... Wer ist der Junge?
4: Das ist Leo. Ein Mensch aus dem anderen Reich.
3: Mensch! Du hast dich irgendwie verändert, Chimera! Lass uns schauen, ob deine Kräfte noch dieselben sind!
4: Lavarque, begreife es doch endlich. Deine Zeit ist vorbei. Endgültig.
3: Nein! Das wird sie nicht sein! Mein Ende? Niemals! Und nun zu dir, Menschenjunge! Nimm das!
5: Luna, was ist mit dir?
3: Luna? Was redest du da? Ach, ich verstehe!
5: Das ist das magische Schwert von Caladria. Es wird dich besiegen. Ich werde dich besiegen.
0: Menschen. Galligat und ich waren durch den Staub an der verborgenen Tür angelangt. An einem runden Tisch saßen wie versteinert Chimera und Erzmagier Nikolai. Auf dem Tisch lagen ein Zepter und ein Holzstab.
1: So, nimm den Zauberstab, Tim, und leg ihn Nikolai in die Hand, wenn ich jetzt sage. Alles klar?
0: Okay, alles klar. Galligat nahm das Zepter.
1: Gut, jetzt.
0: Als wir den beiden gleichzeitig die Dinge in die Hände legten, wurden wir zu Boden geschleudert. Und ein Licht, so hell wie 1000 Sonnen, strahlte. Das war Wahnsinn. Als ich meine Augen wieder öffnen konnte, standen Chimera und Erzmagier Nikolai vor uns.
6: Ich habe euch erwartet, Galligat, und auch dich, Menschenkind.
7: Hoheit, ich glaube, wir sollten uns beeilen.
6: Ihr habt recht. Kommt, meine Retter.
0: Als wir oben an dem Gemach von Lavak ankamen, sah ich Luna leblos am Boden liegen. Und Leo rannte gerade wie ein Verrückter mit erhobenem Schwert auf Lavak zu.
8: Was hast du mit meiner Schwester getan? Du Bestie! Ich mach dich fertig!
3: Wie amüsant! Sagte ich nicht? Wumm!
6: Du kannst dir gar nicht vorstellen, wie lange ich auf diesen Moment gewartet habe.
3: Nein! Eine List, ihr Menschenpack! Ich werde...
7: Es reicht, Lavak. Fangurius Xar.

0: Ein Wirbelsturm umhüllte Lavark und ihr Zauberstab flog direkt in Chimeras Hände. Luna kam zu sich und erhob sich langsam. Dann standen sich Chimera und Luna zum ersten Mal gegenüber. Sie schauten sich lange an. Und Leo und ich staunten nicht schlecht, wie ähnlich sich beide sahen.
1: Luna Menschenkind, ich möchte dir und deinen Menschenbrüdern im Namen aller Wesen von Caladria danken.
2: Dem kann ich mich nur anschließen.
0: Was dann folgte, ist nicht einfach zu erzählen. Wir wurden auf Reiseschnecken zum Elfenpalast gebracht. Das ganze Land erblühte in neuer Pracht. Von überall kamen die merkwürdigsten Wesen, um mit uns den Sieg über Lavark zu feiern. Der Elfenpalast war nicht wiederzuerkennen. Und Galligat wurde ausgezeichnet. Viele Zwerge erschienen, von denen Galligat dachte, sie seien vor langer Zeit gestorben. So viele fröhliche Gesichter. Und überall, wo wir liefen, verbeugte man sich vor uns. Wir kamen uns vor wie Superstars. Dann kam der Abschied. Denn so sehr es uns in Caladria gefiel, wir mussten in unsere Welt zurück.
1: Ihr drei, es ist soweit. Ihr müsst jetzt gehen. Nur in einer Welt bleiben zu wollen, würde das Portal für immer verschließen.
3: Och, können wir nicht noch ein Weilchen bleiben? Was sollen wir denn bloß erzählen, wo wir waren und so?
1: Leo, zweifle nicht.
4: Na, er wird das, glaube ich, nie lernen. Ha!
1: Manches braucht eben seine Zeit, Galligat. Luna, du bist mir wie eine Schwester geworden. Hütet das Portal und besucht uns bald wieder. Ihr seid immer willkommen in Caladria.
5: Was ist mit Lavark? Kann sie wieder zurückkommen?
1: Nein, das ist vorbei. Die Kraft wurde ihr genommen. Nikolai hat sie, sagen wir,
2: der rechtmäßigen Besitzerin zurückgegeben.
0: Wir wurden zu dem Buch im Elfengewölbe gebracht. Leo ging zuerst, dann ich und Luna zum Schluss. Da saßen wir. Zu dritt in unserem Keller. Irgendwie kam uns das alles vor wie ein Traum. Aber aus dem Buch sahen wir Nikolai, Galligat und Chimera uns zuwinken. Das war echt.
3: Und was machen wir jetzt?
5: Wie spät ist es?
3: Welcher Tag wäre wohl die bessere Frage?
6: Kinder, aufstehen, Frühstück ist fertig.
7: Mama, Frühstück?
0: Mama, ist das schön, dich wiederzusehen.
8: Mama, schön, dass du da bist.
9: Was ist denn mit euch los? Wo sollte ich denn sein? Habt ihr schlecht geschlafen?
3: Ja, so kann man es auch nennen.
10: Das war Das geheimnisvolle Buch. Ein Hörspiel von Lulu und Maxim Quielitz, Sebastian Borsch und Jens-Uwe Bartholomäus. Die Rollen und ihre Sprecher. Luna und Elfenkönigin Chimera, Lulu Quielitz. Tim und Erzähler, Maxim Quielitz. Leo und Erzmagier Nikolai, Sebastian Borsch. Vara, die Göttin des Wassers und Lavark, Andrea Held. Mutter, Susanne Krompholz. Soldat von Chimera, Offizier von Lavark und Felsor der Grünfelser, Lothar Krompholz. Soldat von Lavark und Riese Bohm, Günther Borsch. Zweiter Soldat von Lavark, Bernd Krumrei. Hauptmann von Chimera und Zwerg Galligat, Jens-Uwe Bartholomäus. Produktion, Regie, Musik und Dramaturgie, Jens-Uwe Bartholomäus. Die Hörspielfabrik 2011.

0: Das war der vierte und letzte Teil von Das geheimnisvolle Buch. Ich bin der Jens von der Hörspielfabrik und bis zum nächsten Mal hier bei Radio Teddy verbleibe ich mit herzlichen Grüßen.
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0: Was bisher geschah?
1: Erinnert ihr euch noch, wie Lukas, der Lokomotivführer, und Jim Knopf in China vom Oberbonzen Pipapo und der Palastwache als Spione verhaftet wurden? Zum Glück holte der winzige Ping-Pong den erhabenen Kaiser selbst zu Hilfe, der die beiden Freunde im allerletzten Augenblick rettete. Von nun an ging es den zwei Helden aus Lummerland natürlich sehr gut. Der Kaiser überschüttete sie mit allen nur erdenklichen Zeichen seiner Huld. Eines Abends saßen die beiden Freunde nach dem Essen noch ein wenig mit dem Kaiser zusammen auf der Terrasse des Palastes in der Dämmerung.
2: Meine lieben Freunde, wann gedenkt ihr, nach der Stadt der tausend Drachen aufzubrechen, um mein Töchterchen Lixi aus der Gefangenschaft zu befreien?
3: Sobald wie möglich, Majestät.
1: Ein paar Tage später nahmen die beiden Freunde Abschied vom Kaiser und von Ping-Pong, ihrem kleinen Lebensretter. Dann bestiegen sie ihre gute alte Lokomotive Emma und dampften los.
4: Verflixt und zugenäht, alter Junge. Um Haaresbreite hätte es uns erwischt.
1: Ja, anstelle der Schlucht türmten sich riesige Steintrümmer auf und darüber erhob sich meilenhoch eine rote Staubwolke. Das Tal der Dämmerung gab es nicht mehr.

0: Wenn wir nur eine Sekunde länger gebraucht hätten, Jim, dann wären wir jetzt unter diesen Steinen begraben. Ich frage mich nur, wie wir je wieder zurückkommen sollen.
1: Du, Lukas, Emma schnauft ja gar nicht mehr.
0: Was? Tatsächlich. Es war einfach zu viel für sie. Irgendwas muss kaputt sein. Das ist eine schöne Bescherung.
1: Wo sind wir hier eigentlich?
0: Scheint eine Wüste zu sein.
2: Ringsum gab es nichts als Sand, Steine und Geröll. Es war die Wüste, die in China das Ende der Welt genannt wurde, weil niemand wusste, wie es von hier aus weiterging.
0: Ja, ich vermute, dass der Taktierkolben gebrochen ist. Zum Glück habe ich einen Ersatzteil im Werkzeugkasten. Ja, sieh mal, dieser kleine Stahlkolben. Ja, siehst du? Nicht größer als dein Daumen. Ja, klein, aber wichtig. Er gibt den Takt an, in dem Emma schnauft.
1: Meinst du, du kannst es in Ordnung bringen?
0: Allein schaffe ich es auf keinen Fall. Du musst mir helfen, Jim.
1: In Ordnung, Lukas.
2: Schweigend machten sie sich ans Werk. Da es inzwischen dunkel geworden war, musste Jim mit einer Taschenlampe leuchten. Der Taktierkolben hatte seinen Platz ganz innen und so musste die Lokomotive langsam Stück für Stück auseinandergenommen und in ihre Teile zerlegt werden. Wahrhaftig, das war eine Arbeit, die starke Nerven erforderte. Stunde um Stunde verging. Mitternacht musste längst vorüber sein. Der Mond war aufgegangen, blieb aber hinter einer Wolkenbank verborgen. Nur ein ungewisses Dämmerblau lag über der Wüste.
3: Und jetzt geht's weiter.
2: Lukas war unter die Räder der Lokomotive gekrochen und arbeitete. Jim reichte ihm die Werkzeuge hinunter.
4: Ich krieg doch diese Stube nicht auf. Jim?
1: Ja?
4: Hol mir mal die flache Zange, ja?
1: Die flache Zange?
4: Ja?
1: Ja, Lukas. Lukas, da sind auf einmal so große Vögel. Sie sitzen um uns herum und scheinen irgendwas zu wollen. Auf Emmas Dach sitzt auch einer und schaut mich immer an.
0: Wie sehen sie denn aus?
1: Nicht unfreundlich. Sie haben nackte Hälse und komische Schnäbel.
0: Ach so. Das sind nur Geier.
1: Aha. Ich möchte bloß gern wissen, ob Geier sehr angriffslustig sind oder nicht. Was meinst du?
0: Ja, die labern, die tun sie an mich. Man nennt sie die Totengräber der Wüste, weil sie sich nur über Todes hermachen. Ja, Jim, alter Junge, ist was mit dir?
1: Sag ehrlich, Lukas, ist noch Hoffnung?
0: Ich krieg die letzte Schraube nicht auf. Es geht nur von innen, Jim. Man müsste in den Kessel hineinkriechen. Aber ich komm da nicht rein, ich bin zu groß und zu dick. Ja, das ist eine verflixte Geschichte.
1: Und wenn ich es mache?
0: Weißt du, Jim, es ist ziemlich gefährlich. Man muss im Innern des Kessels nämlich unter Wasser arbeiten. Wir dürfen das Wasser nicht ablassen, weil es hier in der Wüste kein neues gibt.
1: Schwimmen und tauchen kann ich doch.
0: Aber du kannst dir da drin noch nicht mal mit unserer Taschenlampe Licht machen. Und wenn du dann nicht mehr zurückfindest, nein, Jim.
1: Aber ist doch die letzte Möglichkeit?
0: Ja, Jim.
1: Dann tue ich's.
2: Jeder, der eine Lokomotive kennt, weiß, dass hinter dem Schornstein eine Art Kuppel ist, die aussieht wie ein zweiter, etwas kleinerer Schornstein. Diese Kuppel kann man aufmachen, dann sieht man einen Schacht, der in den Kessel hinunterführt. Jim zog seine Schuhe aus, nahm einen Schraubenschlüssel, kletterte auf die Lokomotive hinauf und kroch die Füße voran durch die geöffnete Kuppel. Sein Herz klopfte wie ein Hammer, denn der Schacht war ziemlich eng, aber er biss die Zähne zusammen und schob sich weiter. Als er das Wasser an seinen Füßen spürte, holte er tief Luft und ließ sich hinuntergleiten. Lukas stand neben der Lokomotive und wartete. Er war so blass geworden, wie das bei seiner ölverschmierten Haut überhaupt möglich war. Was sollte er tun, wenn Jim etwas zustieß? Er würde tatenlos dabei stehen müssen, denn er konnte ja nicht in den Kessel hineinkriechen.
0: Da ist die Schraube. Jim, komm zurück. Die Schraube ist da. Jim! Jim! Jim, wo bleibst du denn? Wohin ist Will? Jim! Bist du noch am Leben? Gott sei Dank, Jim. Komm raus, komm. Komm, ich. Komm, ich. Himmel nochmal. Ich froh. Ich dachte schon, es wäre dir was passiert. Geht's dir gut, alter Junge?
1: Alles in Ordnung, Lukas.
2: Nun wechselte Lukas schnell den zerbrochenen Taktierkolben aus und dann setzte er die gute alte Emma Teil für Teil sorgfältig wieder zusammen. Und als er viele Stunden später die letzte Schraube festzog...
0: So? Na, Jim, was sagst du jetzt?
1: Was soll ich denn sagen?
0: Na, hör doch mal genau hin. Ja, Jim! Jim! Jim! Wir sind gerettet!
2: Ja, und dann gingen sie erst mal im Führerhäuschen ihrer Lokomotive schlafen, denn sie waren beide todmüde. Die Geier aber saßen im großen Kreis um die gute alte Emma herum und warteten. Am nächsten Morgen fuhren die beiden Freunde beherzt in die Wüste hinein, die sich endlos vor ihren Augen dehnte und so flach war wie eine Tischplatte. Die Sonne stieg höher und höher und die Hitze ließ die Luft über der Wüste flimmern. Die Reisenden waren schon einige Stunden lang immer geradeaus gefahren, während hoch in der Luft über ihnen die Geier ihre Kreise zogen, wachsam, geduldig und erwartungsvoll. Plötzlich fiel Jim etwas Merkwürdiges auf.
1: Lukas! Du, Lukas! Sie fliegen plötzlich ganz eilig fort.
0: Na schön. Vielleicht haben sie es endlich aufgegeben.
1: Lukas! Da!
2: Durch Jims entsetzten Schrei aufgeschreckt, blickte Lukas über Jims Kopf hinweg zum Rückfenster der Lokomotive hinaus und was er nun dort draußen sah, das übertraf alles, was ihm jemals vor Augen gekommen war. Am fernen Wüstenhorizont stand ein Riese von wahrhaft ungeheuerlicher Größe. Offenbar handelte es sich um einen sehr alten Riesen, denn er hatte einen langen weißen Bart, der sonderbarerweise zu einem Zopf geflochten war. Auf dem Kopf trug er eine Art Strohhut und sein magerer Riesenleib war in ein altes Hemd gehüllt. Der Riese streckte sehnsüchtig die Hand aus, dann ließ er sie hoffnungslos wieder sinken und ein Seufzer schien seine Brust zu heben. Zu hören war allerdings nichts. Und das war seltsam.
1: Schnell fort, Lukas! Schnell, vielleicht hat er uns noch nichts entdeckt.
0: Immer mit der Ruhe, Jim.
1: Schnell, Lukas.
0: Ich finde, außer seiner Größe sieht der Riese ganz manierlich aus.
1: Was?
0: Naja, bloß weil er so groß ist, braucht er doch noch lange kein Ungeheuer zu sein.
1: Aber wenn er doch eins ist?
0: Wenn er uns was tun wollte, dann hätte er es längst gekonnt. Er scheint jedenfalls gutartig zu sein.
1: Nein.
0: Ich möchte bloß wissen, warum er nicht näher kommt. Ob er sich am Ende vor uns fürchtet.
1: Lukas, mach doch jetzt keinen Spaß.
0: Jim, vielleicht... kann uns der Riese sagen, wie wir in die Drachenstadt kommen. Ja, Mann. Ich glaube, er ruft was.
5: Bitte, bitte, lauf nicht vor mir weg. Ich will es dir nicht tun.
0: Mir scheint, das ist sogar ein ganz harmloser Riese.
1: Nur
0: mit seiner Stimme ist irgendetwas nicht richtig. Bei seiner Größe müsste sie eigentlich klingen wie ein Donnerwetter.
5: Bitte, bitte, glaub mir doch. Ich will es nicht tun. Ich will nur mit euch sprechen. Ich bin so allein. So schrecklich allein.
0: Der arme Kerl, da kann er mir richtig leid tun. Ich werde ihm mal winken, damit er sieht, dass wir nichts Böses im Sinn haben. Hallo!
1: Nein!
0: Hallo!
5: Ja! Heißt das, ich darf hier treten?
0: Jawohl!
1: Nein!
0: Kommen Sie nur!
1: Lukas!
0: Na sowas, Ruhe, Jim. Er traut sich nicht, siehst du? Ich werde ihm einfach entgegengehen.
1: Nein, warte doch, Lukas. Ich komme mit.
0: Na siehst du, alter Junge, das ist schon viel besser. Wenn man Angst hat, sieht meistens alles viel schlimmer aus, als es in Wirklichkeit ist. Hallo! Kommen Sie nur her!
5: Also, Freunde, dann komme ich jetzt!
2: Was nun geschah, war so erstaunlich, dass Jim Mund und Nase aufsperrte und Lukas an seiner Pfeife zu ziehen vergaß. Der Riese kam Schritt für Schritt näher und bei jedem Schritt wurde er ein Stückchen kleiner. Und als er schließlich bei den Freunden angelangt war, war er genauso groß wie Lukas. Er war sogar fast einen halben Kopf kleiner.
6: Guten Tag. Ich weiß gar nicht, wie ich euch danken soll, dass ihr nicht vor mir weggelaufen seid. Noch niemals hat mich jemand näher kommen lassen. Sogar die Tiere fliehen vor mir. Dabei sehe ich doch nur von Weitem so schrecklich groß aus. In Wirklichkeit bin ich nämlich durchaus kein Riese. Ich bin nur ein Scheinriese. Aber das ist eben das Unglück. Deshalb bin ich so einsam. Übrigens, mein Name ist Turtur. Mit Vornamen heiße ich Tur und mit Nachnamen auch Tur.
0: Also das müssen Sie uns näher erklären, Herr Turtur. Sie sind nämlich der erste Scheinriese, dem wir begegnen, müssen Sie wissen.
6: Ja. Ich will es Ihnen gerne erklären, meine lieben Freunde, aber nicht hier. Darf ich mir erlauben, Sie in meine bescheidene Hütte zu Gast zu laden?
2: Lukas und Jim willigten gerne ein und so stiegen sie alle drei in die alte Emma und dampften los.
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1: Wir befinden uns im Jahre 50 vor Christi Geburt. Ganz Gallien ist von den Römern besetzt. Ganz Gallien? Nein. Ein von unbeugsamen Galliern bevölkertes Dorf hört nicht auf, dem Eindringling Widerstand zu leisten. Und das Leben ist nicht leicht für die römischen Legionäre, die als Besatzung in den befestigten Lagern Barbarorum, Aquarium, Laudanum und Kleinbonum liegen. Nicht so angenehm jedenfalls wie das Leben des großen Cäsar.
2: Was bisher geschah?
1: Obwohl er es mit Kleopatra auch nicht immer so leicht hat. Hören wir doch einmal, was ihm die legendäre Königin mit der hübschen Nase zu sagen hat. In ihrem Palast in Alexandria, der Hauptstadt Ägyptens.
3: Mein Volk ist dekadent? Abhängig von Rom? Was du da sagst, O Cäsar, ist infam! Mein Volk hat die Pyramiden gebaut, den Turm von Pharos, die Tempel, die Obelisken! Ich werde dir beweisen, O Cäsar, dass mein Volk nichts von diesem Genie eingebüßt hat. In genau 3 Monaten wird es dir einen prachtvollen Palast bauen.
1: Zunächst einmal lässt sie Numerobis rufen, den königlichen Architekten und Baumeister.
3: Du hast 3 Monate Zeit, um hier in Alexandria für Cäsar einen prunkvollen Palast zu bauen.
4: 3 Monate?
3: Gelingt es dir? So überschütte ich dich mit Gold. Wenn nicht, fressen dich die Krokodile. Geh!
4: Ich bin hierher gekommen, O Miraculix, weil ich deine Hilfe brauche. In 3 Monaten soll ich für Cäsar einen Palast bauen. Sonst wirft mich Kleopatra den Krokodilen zum Fraß vor. Und ohne deine Zauberkraft bin ich verloren.
5: Ist das dein Haus da?
4: Ja, ich habe es selbst gebaut.
5: Ein wenig schief.
4: Die Tür klemmt noch. Ich muss sie falsch konstruiert haben.
6: Lass mich mal.
7: Nein, Obelix.
4: Seid ihm nicht böse. Im Grunde ist es ja viel praktischer so. Hier oben arbeite ich. Oh, wer kommt denn da? Das ist Pyradones. Lasst ihn herein.
8: Numerobis, ich komme gleich zur Sache. Lass uns Cäsars Palast gemeinsam bauen. Sind wir rechtzeitig fertig, so teilen wir uns das Gold. Wenn nicht, lässt du dich allein von den Krokodilen auffressen. Es genügt ja, wenn einer verspeist wird, nicht wahr?
4: Ich weigere mich. Ich mag deine Arbeitsmethoden nicht. Du richtest die Sklaven im Akkord zugrunde, bist grausam und arglistig. Verlasse mein Haus.
8: Wer? Ich sorge dafür, dass Kleopatra ihre Wette verliert. Dann winken euch die Krokodile. Ich wünsche Ihnen guten Appetit.
1: Als nächstes steht ein Besuch der berühmten Pyramiden an.
5: Mit den Pyramiden, den Grabmälern der Pharaonen, haben die Ägypter der Welt ein Wunder gegeben.
7: Herrlich!
6: Oh, nichts gegen einen schönen Hinkelstein.
5: 2000 Jahre blicken von diesen Pyramiden auf uns herab, Obelix.
1: Dann dürfen die 3 Besucher sogar das Innere einer Pyramide besichtigen. Idefix wartet draußen, denn Obelix verspricht ihm für hinterher einen besonders schönen Knochen. Was Miraculix, Asterix und Obelix nicht wissen, der Führer wurde von Pyradones geschickt, um sie in der Pyramide einzusperren. Und niemand findet aus dem Labyrinth einer Pyramide wieder hinaus.
5: Er hat uns eingesperrt. Nun gut, als erstes ist die Tür hier zu öffnen.
6: In einem Hünengrab wäre das nicht passiert.
5: Obelix, ich werde dir unter diesen Umständen zum ersten Mal einen Schluck Zaubertrank geben.
6: Wirklich?
7: Wenn man's dir sagt.
6: Ohoho.
5: 1, 2, 3 Tropfen.
6: Ja.
5: Das wird genügen. Und jetzt mach diese Tür auf.
6: Mir ist recht, dass wir in die Pyramide gegangen sind.
1: Kurz darauf auf der Baustelle.
9: Hau
2: Tyrannis bekommt die verdiente Strafe für seine bösen Taten. Er muss selber Steine schleppen.
5: Der Bau macht gute Fortschritte, Numerobis.
4: Dank euch dreien, Miraculix.
2: Zur gleichen Zeit erfährt auch Cäsar, dass der Bau gute Fortschritte macht. Von Kleopatra. Er schickt einen Spion zur Baustelle. So will er erfahren, was dort vor sich geht.
9: Brauchen Arbeiter?
7: Aber ja, wir brauchen immer Arbeiter. Stell dich da hinten an.
9: Ah, danke.
7: Miraculix, keinen Trank für Pyradonis, klar?
5: Na klar.
2: Aber der Spion erhält den Zaubertrank. Und kaum, dass er davon gekostet hat, sieht man nur noch eine Staubwolke von ihm.
7: Oh, wo läuft er denn hin?
5: Wir haben auch so genügend Arbeiter.
2: Natürlich läuft der Spion sofort zurück zu Cäsar. Er berichtet von dem Zaubertrank und von den drei Galliern, die Cäsar wohl bekannt sind. Für den nächsten Morgen lässt Cäsar den Galliern daraufhin eine böse Überraschung vorbereiten.
4: Die Baustelle ist von römischen Legionären umzingelt. Sie lassen unsere Arbeiter nicht durch. Außerdem lässt Cäsar mitteilen, dass ihr euch ergeben sollt. Andernfalls greifen die Römer an.
7: Wir sind da auf Wunsch Kleopatras und wir gehen erst dann, wenn die Arbeit beendet ist, beim Teutates.
4: Was sollen wir denn machen bei Isis?
7: Wir bauen eine Verteidigungsanlage beim Belenus.
5: Du hast recht, bei Belisama.
0: Und jetzt geht's weiter.
2: Am nächsten Tag sind die drei Gallier mit der Schiffskarawane auf dem Nil unterwegs. Als es Nacht wird, macht man am Flussufer Rast.
10: Linsen, keine Spur von Wildschwein und da soll man hinterher stark sein.
5: Morgen schauen wir uns die Sphinx an und die Pyramiden. Das ist ganz in der Nähe und lohnt sich.
2: Der Anblick der Sphinx, einer riesigen Statue mitten in der Wüste mit Frauenkopf und Katzenkörper, ist überwältigend.
7: Wunderbar. Bei Belisama.
10: Von da oben hat man sicher einen schönen Blick.
7: Nein, Obelix, nicht hinaufklettern, das ist gewiss verboten.
10: Ah, Asterix muss immer rumkommandieren. Wirklich wahr.
2: Während Obelix so vor sich hinschimpft, klettert er auf die Nase des Sphinx. Und es kommt, wie es kommen muss. Unter seinem Gewicht bricht die Nase ab.
7: Bravo, Obelix, bravo.
10: Man könnte sie vielleicht wieder ankleben.
7: Ach, du machst doch einfach alles kaputt. Ein Glück, dass uns niemand gesehen hat. Am besten, wir vergraben die Nase im Sand.
2: Kurz darauf.
7: So, fertig.
10: Hier macht bestimmt keiner Ausgrabungen.
7: Komm, Miraculix, lass uns gehen. Ich erkläre dir alles.
10: Erklären? Wieso erklären?
2: Jetzt wisst ihr auch, warum die Sphinx keine Nase hat. Schade übrigens. Denn die Nase, die nie wieder gefunden wurde, war eine schöne Nase. Zwar nicht so schön wie die von Kleopatra, die, wie wohl bereits erwähnt, sehr hübsch war. Als nächstes steht ein Besuch der berühmten Pyramiden an.
5: Mit den Pyramiden, den Grabmälern der Pharaonen, haben die Ägypter der Welt ein Wunder gegeben.
7: Herrlich!
10: Oh, nichts gegen einen schönen Hinkelstein.
5: 2000 Jahre blicken von diesen Pyramiden auf uns herab, Obelix.
2: Dann dürfen die drei Besucher sogar das Innere einer Pyramide besichtigen. Idefix wartet draußen, denn Obelix verspricht ihm für hinterher einen besonders schönen Knochen. Was Miraculix, Asterix und Obelix nicht wissen: Der Führer wurde von Pyradonis geschickt, um sie in der Pyramide einzusperren. Und niemand findet aus dem Labyrinth einer Pyramide wieder hinaus.
5: Er hat uns eingesperrt. Nun gut, als erstes ist die Tür hier zu öffnen.
10: In einem Hünengrab wäre das nicht passiert.
5: Obelix, ich werde dir unter diesen Umständen zum ersten Mal einen Schluck Zaubertrank geben.
10: Wirklich?
7: Wenn man's dir sagt.
10: Oh, oh, oh.
5: 1, 2, 3 Tropfen.
10: Ja.
5: Das wird genügen. Und jetzt mach diese Tür auf.
10: Mir ist's recht, dass wir in die Pyramide gegangen sind. Ja!
6: Also ich spüre keinen großen Unterschied zwischen vor und nach dem Zaubertrank.
5: Folgt mir. Wir müssen in dem Labyrinth der Gänge unseren Weg wiederfinden.
7: Das ist ja gerade die Schwierigkeit.
2: Tatsächlich. Einige Stunden später.
5: Ei, jetzt landen wir schon zum 10. Mal hier an dieser Stelle. Die Pharaonen hatten gute Architekten.
7: Die Lage ist sehr ernst.
6: Sehr, sehr ernst. Ich krieg langsam Hunger.
2: Das denkt vor dem Eingang der Pyramide auch der kleine Idefix. Schließlich hatte Obelix ihm einen Knochen versprochen.
5: Ich kann uns hier nicht herausführen. Das ist unser letztes Abenteuer beim Belenus.
7: Armer Numerobis. Ohne uns endet er bestimmt im Bauch eines Krokodils.
6: Mein armer kleiner Idefix. Nicht wahr, Idefix?
7: Idefix?
6: Ja, Idefix. Werft mir bloß nicht vor, ich hätte ihn mitgenommen. Er ist von ganz alleine gekommen.
7: Er hat uns durch seinen Spürsinn gefunden. Damit führt er uns auch heraus.
6: Aber das ist ja wahr. Idefix, wenn du uns hier heraushilfst, kriegst du einen Riesenknochen. Draußen. Gut so. Weiter so. Du kriegst zwei Riesenknochen.
7: Da ist der Ausgang.
6: Viele Extraknochen.
7: Obelix, verzeih mir. Es war gut, den Baubau mitzunehmen.
6: Manchmal meine ich, der Kleine versteht einfach alles.
2: Und bald darauf nehmen die Schiffe ihre Fahrt wieder auf und ziehen friedlich den Nil hinauf. Mit den Steinen für den Palast und mit vielen, vielen Knochen für Idefix. Dank ihrer Rückkehr und des Zaubertranks schreitet die Arbeit auf der Baustelle munter fort.
5: Ich glaube, ich muss die Pläne von Numerobis ein wenig korrigieren.
9: Miraculix, der große Sphinxwagen von Kleopatra nähert sich. Sie kommt zur Besichtigung der Baustelle.
2: Tatsächlich. Zahlreiche Ägypter ziehen einen riesigen Sphinxwagen, auf dem hoch oben die ägyptische Königin thront.
11: Keine Unterbrechung, ich bin ganz inkognito hier. Niemand soll bemerken, dass ich da bin. Macht weiter. Gut so.
7: Nichts zu sagen, sie hat eine hübsche Nase.
5: Eine sehr hübsche Nase.
6: Hast du ihre Nase gesehen, Idefix?
2: Dem Konkurrenten Pyradonis macht die Entwicklung der Angelegenheit schwer zu schaffen.
12: Eine Idee. Ich brauche eine Idee. Ach, da kommt mir eine wahrhaft teuflische Idee. Ich werde Kleopatra eine Huldigung schicken, im Namen der Gallier. Und zwar einen kleinen Kuchen.
2: Der Plan funktioniert. Kleopatra lässt sich den Kuchen am Abend als Nachtisch servieren. Ein intimes Mahl. Allein. Also nur mit 40 Tänzern und Tänzerinnen, 80 Musikern und 300 einfachen Gerichten. Und als die Gallier am Abend auf der Baustelle gerade ihr Mahl einnehmen wollen, es gibt Wildschwein, extra per Galeere eingetroffen, erscheinen ägyptische Soldaten, um sie festzunehmen.
13: Los, mitkommen!
6: Was machen wir? Sollen wir ihnen ein paar runterhauen?
13: Nichts dergleichen. Es ist gefährlich, sich Kleopatra zu widersetzen.
2: So werden kurz darauf die Gallier Kleopatra vorgeführt.
14: So, Gallier, ihr habt mich mit diesem Kuchen zu vergiften versucht. Das kostet euch das Leben.
7: Kuchen? Was für ein Kuchen?
14: Man bringe mir meinen Vorkoster herein.
13: Oh!
14: Er hat nur von dem Kuchen gekostet. Schaut selbst, wie es ihm geht.
7: Aber das stimmt nicht. Wir sind unschuldig beim Teutaten.
14: Ich will nichts hören.
7: Aber...
5: Dann musst du auch nichts sagen, Asterix. Jedenfalls nicht jetzt.
14: Führt sie ab. Serviert sie den heiligen Krokodilen als Vorspeise.
15: Jawohl, erhabene Königin.
7: Warum durfte ich uns denn nicht rechtfertigen?
5: Ich habe da so eine Idee. Mit Kleopatra kann man nicht diskutieren. Sie hat einen miesen Charakter. Aber eine hübsche Nase.
2: Und so kommt es, dass die drei Gallier im Kerker landen.
6: Wenn ich daran denke, dass es heute Abend Wildschwein geben sollte.
5: Asterix, gib mir den Behälter mit dem Wasser da.
7: Hier. Was brauchst du da, Miraculix?
5: Ein Antidot, ein Gegengift. Ein Glück, dass ich mich nie von dem kleinen Säckchen hier trenne. So. Trinkt. Aha. Und jetzt macht die Kerkertür auf, Obelix.
6: Platz da! Wir brechen aus!
5: Jetzt auf zu Kleopatra!
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2: Mit Alexander Kanja. Hallo zusammen und das sind die wichtigsten Meldungen des Tages. Überall in Deutschland ist an ein ganz besonderes Ereignis erinnert worden, an den Bau der Mauer vor 65 Jahren. Früher war Deutschland nämlich in zwei Teile getrennt, in die Bundesrepublik Deutschland und in die Deutsche Demokratische Republik. Die Teilung des heute vereinten Deutschlands begann in Berlin. Dort wurde plötzlich eine Mauer gebaut, damit Menschen aus dem einen Teil nicht mehr in den anderen gehen konnten. Viele Familien, Freunde und Nachbarn wurden dadurch voneinander getrennt. Damit dieser Tag nicht in Vergessenheit gerät, wird jedes Jahr daran erinnert, wie wichtig Freiheit ist und dass sich so etwas nie mehr wiederholen soll. Die Sonnenfinsternis ist jetzt zwar vorbei, aber es regnet nach wie vor Sternschnuppen. Die Perseiden sind noch die ganze nächste Woche zu sehen. Dazu am besten raus aus der Stadt, auf einen dunklen Feldweg gehen, in den Nachthimmel gucken und geduldig sein. Eine, die gestern Sternschnuppen gesehen hat, ist die 10-jährige Emily.
3: Gestern Abend sind wir mit dem Auto nach Brandenburg gefahren, auf ein Feld. Da durfte ich mich dann auf die Motorhaube legen. Dann haben wir den Nachthimmel beobachtet und schon kurz danach kam eine Sternschnuppe. Das war ganz besonders für mich. Ich habe mich richtig gefreut, weil es war meine erste Sternschnuppe und insgesamt haben wir an dem Abend noch 6 Sternschnuppen gesehen.
2: Am häufigsten sieht man Sternschnuppen, wenn man nach Osten schaut. Stellen wir uns einen schönen Sommerabend an einem Teich vor. Da sind die Froschmännchen ganz schön laut am Quatsch.

0: Sie nimmt dann irgendeinen Frosch oder auch gar keinen. So kann sich diese Froschart anders entwickeln, als man das erwarten würde. Im Zoo Heidelberg freut man sich über seltenen Nachwuchs. Hier haben die roten Pandas ein Baby bekommen. Von denen gibt es in freier Wildbahn nur noch ein paar tausend Exemplare. Das Jungtier ist ein Männchen und erfreut sich bester Gesundheit. Einen Namen hat er auch schon bekommen, er heißt Zuko. Noch verbringt er die meiste Zeit in der Wurfkiste, geschützt vor den Blicken der Zoobesucher. In den kommenden Monaten wird Zuko dann sein Gehege erkunden und erste Kletterversuche unternehmen. Soweit die Meldungen und die Radio Teddy Nachrichten zum Nachhören jederzeit in der Radio Teddy App und überall, wo es Podcasts gibt. 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
1: 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Es bleibt dabei, keine Wolke da oben am Himmel in den nächsten Stunden bei Temperaturen zwischen 11 und 15 Grad. Also perfekt, um zu Hause nochmal richtig durchzulüften, denn der Freitag wird heiß. Bei ganz viel Sonne gibt es Temperaturen zwischen 29 und 37 Grad und am Samstag wird sogar noch heißer.
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0: Hallöchen, Sandra hier vom Radio Teddy Vormittag. Und so diese kleinen Special Effects, die jede Familie hat, damit sind wir nicht allein. Darüber sprechen wir jeden Tag.
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0: Die Diskussionen morgens beim Anziehen mit unseren Kindern kennen anscheinend einige von euch, wenn ich mir unser Abstimmungsergebnis auf den Radio Teddy Social Media Kanälen mal so anschaue. Wir legen den Kindern die Klamotten raus und sie haben überhaupt gar keinen Bock, die anzuziehen. Ich frage mal nach bei Radio Teddy Familienexpertin Henriette Grünert. Warum ist es denn nun tatsächlich so, dass wir den Kindern was hinlegen und uns ja vielleicht auch was dabei gedacht haben? Und es geht nicht nur um Styling, sondern es hat auch vielleicht was mit der Temperatur draußen zu tun. Und die Kinder stehen da und sagen, nee Mama, das will ich jetzt aber nicht anziehen.
2: Und dann ist die schöne Frage, die man ja entgegenfragen will, warum triggert uns das denn so? Ja, ich meine, die sind ja kleine Menschen. Mhm. Und solange sie sich halbwegs wettergerecht anziehen, okay, dann ziehe ich halt was anderes an. Ich finde es vielleicht blöd, mir gefällt es nicht. Aber das ist ja okay, wenn es dir gefällt. Ne? Wir sind ja zwei unabhängige Persönlichkeiten. Dann bitte, los geht's. Ne? Und da uns und unseren Kindern auch den Freiraum zu schaffen, zu sagen, es gibt ein paar Dinge, die einfach sein müssen. Aber auch da den Vertrauen zu lernen, dass sie auch ein Körpergefühl haben, dass sie auch merken, wenn ihnen kalt ist. Ne? Alternativen mitzugeben, vielleicht zu sagen, komm, ich mache dir in den Beutel noch den dickeren Pullover rein. Wenn dir nachher kalt ist, kannst du ihn dir anziehen. Musst ihn vielleicht jetzt noch nicht anziehen. Ne? Später wird es auch niemand mehr geben, der Sachen rauslegt. Ne? Und wir wollen, dass die Kinder autonom Entscheidungen treffen können und sich auch auf sich verlassen können und auch ihrem Körpergefühl trauen lernen.
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1: Mit Nils, hallo. Und mit dieser Frage hier.
2: Hallo, ich bin Delfin. Ich bin 11 Jahre alt und ich würde gerne wissen, warum Flugzeuge fliegen können.
1: Ja, eigentlich müsste so ein tonnenschwerer Flieger ja vom Himmel fallen. Aber nur eigentlich. Dass der Flieger oben bleibt, liegt einfach an den Tragflächen. Die sorgen nämlich für den Auftrieb. Das ist die Kraft, die der Flieger braucht, um zu fliegen. Diese Tragflächen sehen ja ein bisschen aus wie langgestreckte Tropfen. Das heißt, sie sind ein bisschen nach oben gewölbt. Wenn der Flieger jetzt startet, dann umströmt die Luft diese Tragflächen. Die einen Luftteilchen müssen oben über die große Rundung rüber, die anderen Luftteilchen flitzen unten durch. Und durch diese Bewegung entsteht auf der Oberseite der Tragflächen ein Unterdruck und auf der Unterseite ein Überdruck. Und dadurch wird die Tragfläche genau dazwischen eben angehoben. Das ist das ganze Geheimnis. Wichtig ist nur, dass der Auftrieb größer ist als die Gewichtskraft des Fliegers. Denn klar, viele Teile des Fliegers sind natürlich schwer und werden von der Erde angezogen. Also, nur wenn der Auftrieb größer ist, dann steigt das Flugzeug. Ist der Auftrieb kleiner, dann sinkt es. So einfach ist das.
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1: Ich habe mich mit Starkoch Ralf Zacherl über Suppen unterhalten. Mit einem deftigen Eintopf oder einer leckeren Cremesuppe sind ja Kinder schnell satt zu bekommen. Und das Tolle ist, dass man gleich einen großen Topf für mehrere Tage vorkochen kann. Allerdings kann es dann sein, dass die Suppe unseren kleinen Feinschmeckern etwas langweilig wird. Ralf Zacherl verrät uns, wie man Suppen so aufpeppen kann, dass sie von unseren Kindern mit noch mehr Begeisterung geschlürft wird.
2: Vielleicht einfach nur so ein paar Brotchips oder kleine Grissini-Stängchen oder sowas, dass ein bisschen was Knuspriges dabei ist. Also ich glaube, das ist bei Kindern ähnlich wie bei den Erwachsenen, sind ein paar Croutons dabei oder ein paar geröstete Kürbiskerne. Dann habe ich halt wieder dieses Texturspiel zwischen flüssig und cremig und knackig und knusprig. Da hat die Zunge einfach mehr Spaß, das zu essen. Ja? Und wenn die Zunge mehr Spaß hat, hat der Rest, der an der Zunge dranhängt, der Mensch nämlich dann auch meistens mehr Spaß. Und das funktioniert bei Groß und Klein.
1: Das leuchtet auf jeden Fall sehr ein. Hast du denn noch einen Tipp für uns, Ralf, wie man die perfekten Croutons hinbekommt?
2: Das Brot vom Vortag, wenn es halt 2-3 Tage alt ist, wirklich in kleine Würfel schneiden. Und wenn es ein Weißbrot ist, würde ich das bei 180 Grad einfach im Backofen bei Umluft rösten. Und wenn ich danach noch eine Aromatik dran bekommen möchte, kann ich danach immer noch ein gutes natives Olivenöl oder sonst was nehmen. Ich finde halt, wenn ich die Croutons einfach nur so in der Pfanne röste mit viel Butter und Öl, dann sind die halt auch wirklich so wahnsinnig fettig. Und dadurch, dass das Öl natürlich auch so hoch erhitzt wurde, ist es halt auch nicht mehr so toll. Und so röste ich eigentlich bei mir die Croutons eigentlich lieber trocken. Und dann habe ich auch die ganzen Vitalstoffe da, wo ich sie haben will und nicht irgendwie im Rauchfang vom Herd.
1: Danke an Starkoch Ralf Zacherl. 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
6: Mit Alexander Kanja. Hallo zusammen und das sind die wichtigsten Meldungen des Tages. Überall in Deutschland ist an ein ganz besonderes Ereignis erinnert worden. An den Bau der Mauer vor 65 Jahren. Früher war Deutschland nämlich in zwei Teile getrennt. In die Bundesrepublik Deutschland und in die Deutsche Demokratische Republik. Die Teilung des heute vereinten Deutschlands begann in Berlin. Dort wurde plötzlich eine Mauer gebaut, damit Menschen aus dem einen Teil nicht mehr in den anderen gehen konnten. Viele Familien, Freunde und Nachbarn wurden dadurch voneinander getrennt. Damit dieser Tag nicht in Vergessenheit gerät, wird jedes Jahr daran erinnert, wie wichtig Freiheit ist und dass sich so etwas nie mehr wiederholen soll. Die Sonnenfinsternis ist jetzt zwar vorbei, aber es regnet nach wie vor Sternschnuppen. Die Perseiden sind noch die ganze nächste Woche zu sehen. Dazu am besten raus aus der Stadt, auf einen dunklen Feldweg gehen, in den Nachthimmel gucken und geduldig sein. Eine, die gestern Sternschnuppen gesehen hat, ist die 10-jährige Emily.
7: Gestern Abend sind wir mit dem Auto nach Brandenburg gefahren, auf ein Feld. Da durfte ich mich dann auf die Motorhaube legen. Dann haben wir den Nachthimmel beobachtet und schon kurz danach kam eine Sternschnuppe. Das war ganz besonders für mich. Ich habe mich richtig gefreut, weil es war meine erste Sternschnuppe und insgesamt haben wir an dem Abend noch 6 Sternschnuppen gesehen.
6: Am häufigsten sieht man Sternschnuppen, wenn man nach Osten schaut. Stellen wir uns einen schönen Sommerabend an einem Teich vor. Da sind die Froschmännchen ganz schön laut am Quaken. Es kann sich sehr unterschiedlich anhören, zum Beispiel so. Oder so. Die Froschmännchen tun das, um die Weibchen zu beeindrucken und für sich zu gewinnen. Das Weibchen wählt in der Regel das Männchen mit dem schönsten, lautesten und längsten Quaken. Forscher haben jetzt herausgefunden, dass Weibchen aber überfordert sind, wenn sie zu viele Frösche gleichzeitig hören. Sie nimmt dann irgendeinen Frosch oder auch gar keinen. So kann sich diese Froschart anders entwickeln, als man das erwarten würde. Im Zoo Heidelberg

0: wird Zuko dann sein Gehege erkunden und erste Kletterversuche unternehmen. Soweit die Meldungen und die Radio Teddy Nachrichten zum Nachhören jederzeit in der Radio Teddy App und überall, wo es Podcasts gibt. 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
1: 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Es bleibt dabei, keine Wolke da oben am Himmel in den nächsten Stunden bei Temperaturen zwischen 11 und 15 Grad. Also perfekt, um zu Hause nochmal richtig durchzulüften, denn der Freitag wird heiß. Bei ganz viel Sonne gibt es Temperaturen zwischen 29 und 37 Grad und am Samstag wird sogar noch heißer.
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1: Heute mit Psychologin Henriette Grünert und heute beschäftigen wir uns mit der Frage, die Generationen spaltet. Wann ist ein Kind eigentlich verwöhnt? Henriette, was ist denn aus deiner Sicht überhaupt verwöhnen? Kann man Kinder zu viel verwöhnen?
2: Also ich glaube, man kann Kinder nicht zu sehr verwöhnen mit emotionaler Bindung und Liebe und mit Dasein. Und Dasein heißt nicht immer nur, ich bin räumlich da und anwesend, sondern ich bin emotional da. Das ist, glaube ich, das, was wichtig ist. Verwöhnen fängt da an, für mich, wenn wir jedem Wunsch ungesehen nachgehen. Und das sind in einem bestimmten Alter häufig materielle Wünsche.
1: Was wären denn die Folgen, wenn man dem Kind immer jeden Wunsch erfüllt?
2: Also wenn man wirklich allem ohne Grenzen nachgeht, dann führt es dazu, dass Kinder einfach nie gelernt haben, das geht jetzt nicht. Das heißt, wir müssen frustriert werden im Leben. Ja, so blöd das ist, aber das gehört dazu. Dinge nicht in diesem Moment zu bekommen. Das heißt, das müssen Kinder erfahren und das erfahren sie früher in der Beziehung mit den Eltern. Nämlich, du möchtest jetzt das und das gekauft haben. Geht nicht, weil ich es dir nicht kaufen möchte, weil ich denke, du brauchst es nicht, weil wir das Geld nicht haben. Dann ist das in Ordnung. Ne? Also diese Grenzen gehören dazu und müssen gesetzt werden, damit Kinder das später auch in sich selber machen können.
1: Also Frustration aushalten lernen ist ein ganz, ganz wichtiger Punkt in der Kindererziehung. Danke an Psychologin Henriette Grüner zum Thema Kinder verwöhnen.
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1: Mit Nils, hallo. Und mit dieser neuen Frage hier.
2: Ich heiße Carla und ich bin 6 Jahre alt. Wie macht der Fächer eigentlich die Luft?
1: Indem wir den Fächer hin und her wedeln, wird die Luft umhergewirbelt. Es entsteht ein leichter Wind und der kühlt. Das ist ähnlich wie an heißen Tagen, wenn ein leichtes Lüftchen weht. Dann ist Hitze auch viel besser auszuhalten, als wenn es vollkommen windstill ist. Ein Fächer wirkt besonders gut, wenn wir schwitzen. Denn der Luftstrom, den der Fächer durch die Bewegung erzeugt, sorgt dafür, dass der Schweiß auf der Haut schneller verdunstet. Wobei Wärmeenergie aus der Haut entzogen wird. Und das sorgt für den angenehmen Kühleffekt. Der Fächer kühlt die Umgebungsluft also nicht direkt, sondern nur denjenigen oder diejenige, die gefächert wird. Schon immer haben sich Menschen durch das Wedeln mit der Hand oder mit großen Blättern bei Hitze abgekühlt. Die ersten richtigen Fächer wurden schon vor über 3000 Jahren in Ägypten und China gemacht. Sie waren oft aus Papier, Stoff oder Palmblättern und wurden von Hand geschwenkt. Heute gibt es viele verschiedene Arten von Fächern und sie helfen uns immer noch, wenn es heiß ist.
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7: Es bleibt dabei, keine Wolke da oben am Himmel in den nächsten Stunden bei Temperaturen zwischen 11 und 15 Grad. Also perfekt, um zu Hause nochmal richtig durchzulüften, denn der Freitag wird heiß. Bei ganz viel Sonne gibt es Temperaturen zwischen 29 und 37 Grad und am Samstag wird sogar noch heißer.
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0: Sandra hier vom Radio Teddy Vormittag. Hier geht's jetzt wieder um Elternthemen.
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0: Passend zum Safer Internet Day. Für mehr Sicherheit im Internet für die ganze Familie habe ich mir heute auch eine passende Radio Teddy Familienfrage ausgesucht. Und ich kenne selbst persönlich viele Eltern, die auch empfinden, dass ihre Kinder viel zu viel Zeit vor den Medien verbringen. Darum frage ich jetzt mal nach bei Radio Teddy Familienexpertin Henriette Grünert. Wie kriegen wir unsere Kinder denn von diesen ganzen Medien, mit denen sie ja aufwachsen, die für sie normal sind, wie bekommen wir sie denn da wieder weg?
2: Ganz klare Zeiten absprechen. Ne? Es gibt Medienzeiten und da gibt es tolle Listen, in welchem Alter wie viel Medienkonsum angebracht ist. Und daran würde ich mich auch halten. Ne? So schwierig das auch manchmal ist, dann in der Umsetzung. Aber da, glaube ich, ist es wichtig, konsequent dann zu bleiben und die Zeiten zu verkürzen. Ne? Da würde ich einfach nochmal gucken, auch Alternativen zu bieten. Auch vielleicht nochmal was Neues anschaffen, ne? Was vielleicht erstmal an Spielzeugen neu und interessant ist. Oder auch Stärken, die das Kind schon hat, weiter fördern. Ne? Du hast doch neulich irgendwie da was total Tolles gemalt. Kannst du das vielleicht nochmal, ne? Weil wir können es ja auch zusammen machen. Das sind halt auch Routinen, die sich einschleifen. Mhm. Ne? Und dann das Gehirn verknüpft dann auch so schön, ach ja, zu Hause, gemütlich, Tablet, entspannt. Niemand will was von mir, ich kann da ein Stündchen sitzen und nichts passiert. Ne? Und diese Verknüpfung erstmal wieder aufzulösen, neue Routinen zu schaffen, braucht ein bisschen Zeit und ein bisschen Geduld, aber ist absolut möglich.
0: Vielen Dank an Radio Teddy Familienexpertin Henriette Grünert.
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4: Mit Alexander Kanja. Hallo zusammen und das sind die wichtigsten Meldungen des Tages. Überall in Deutschland ist an ein ganz besonderes Ereignis erinnert worden. An den Bau der Mauer vor 65 Jahren. Früher war Deutschland nämlich in zwei Teile getrennt. In die Bundesrepublik Deutschland und in die Deutsche Demokratische Republik. Die Teilung des heute vereinten Deutschlands begann in Berlin. Dort wurde plötzlich eine Mauer gebaut, damit Menschen aus dem einen Teil nicht mehr in den anderen gehen konnten. Viele Familien, Freunde und Nachbarn wurden dadurch voneinander getrennt. Damit dieser Tag nicht in Vergessenheit gerät, wird jedes Jahr daran erinnert, wie wichtig Freiheit ist und dass sich so etwas nie mehr wiederholen soll. Die Sonnenfinsternis ist jetzt zwar vorbei, aber es regnet nach wie vor Sternschnuppen. Die Perseiden sind noch die ganze nächste Woche zu sehen. Dazu am besten raus aus der Stadt, auf einen dunklen Feldweg gehen, in den Nachthimmel gucken und geduldig sein. Eine, die gestern Sternschnuppen gesehen hat, ist die 10-jährige Emily.
5: Gestern Abend sind wir mit dem Auto nach Brandenburg gefahren, auf ein Feld. Da durfte ich mich dann auf die Motorhaube legen. Dann haben wir den Nachthimmel beobachtet und schon kurz danach kam eine Sternschnuppe. Das war ganz besonders für mich. Ich habe mich richtig gefreut, weil das war meine erste Sternschnuppe und insgesamt haben wir an dem Abend noch 6 Sternschnuppen gesehen.
4: Am häufigsten sieht man Sternschnuppen, wenn man nach Osten schaut. Stellen wir uns einen schönen Sommerabend an einem Teich vor. Da sind die Froschmännchen ganz schön laut am Quaken. Es kann sich sehr unterschiedlich anhören, zum Beispiel so. Oder so. Die Froschmännchen tun das, um die Weibchen zu beeindrucken und für sich zu gewinnen. Das Weibchen wählt in der Regel das Männchen mit dem schönsten, lautesten und längsten Quaken. Forscher haben jetzt herausgefunden, dass Weibchen aber überfordert sind, wenn sie zu viele Frösche gleichzeitig hören. Sie nimmt dann irgendeinen Frosch oder auch gar keinen. So kann sich diese Froschart anders entwickeln, als man das erwarten würde. Im Zoo Heidelberg freut man sich über seltenen Nachwuchs. Hier haben die roten Pandas ein Baby bekommen. Von denen gibt es in freier Wildbahn nur noch ein paar tausend Exemplare. Das Jungtier ist ein Männchen und erfreut sich bester Gesundheit. Einen Namen hat er auch schon bekommen. Er heißt Zuko. Noch verbringt er die meiste Zeit in der Wurfkiste, geschützt vor den Blicken der Zoobesucher. In den kommenden Monaten wird Zuko dann sein Gehege erkunden und erste Kletterversuche unternehmen. Soweit die Meldungen und die Radio Teddy Nachrichten zum Nachhören jederzeit in der Radio Teddy App und überall, wo es Podcasts gibt.

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1: Guten Tag und Tschüss zu sagen, das gehört für uns Erwachsene ganz normal dazu. Das ist eine Höflichkeitsgeschichte, das machen wir, wenn wir den Raum betreten, wenn man wieder geht, wenn man irgendwo was einkaufen geht, man grüßt freundlich. Unsere Kinder haben das oft noch nicht so ganz drauf. Und dann passiert es auch schon mal, dass uns Eltern das unangenehm ist. Radio Teddy Familienexpertin Henriette Grünert. Warum fällt es unseren Kindern manchmal so schwer, einfach ganz höflich Hallo und auf Wiedersehen zu sagen?
2: Die haben da, glaube ich, noch nicht so ein Bewusstsein dafür, ne? Wie was so soziale Regeln sind, ne? Und dann machen die das eher aus so einem Bedürfnis heraus, ne? Dann, wenn sie Lust haben und denken, ach, guck mal hier, das macht jetzt Spaß, dann machen sie es. Aber es ist noch nicht so eine Routine wie für uns, ne? Und das lernen sie einfach über die Zeit. Wir machen das, also werden sie uns nachmachen. Also Lernen am Modell ist da ein Thema, ne?
1: Lernen am Modell oder sollte man ihnen auch wirklich sagen, sag jetzt Hallo, sag jetzt Tschüss?
2: Nee. Würde ich nicht machen. Weil das ist ja dann was wir wollen. Hm. Und da müssen dann Eltern wieder an ihre eigenen Grenzen dran, ne? Wenn man jetzt mal überlegt, was ist denn daran so schlimm, wenn das Kind jetzt vielleicht beim Bäcker nicht Hallo sagt? Ich habe ja Hallo gesagt. Wir sind zusammen.
1: Ja.
2: Ne? Kind ist vielleicht eher damit zu gucken, beschäftigt zu gucken, was ist in der Auslage, was will ich? Das ist ja schon zu viel, weil da liegt ja so viel. Und ist es dann so schlimm, wenn das Kind nicht Hallo sagt? Wir würden uns das wünschen, weil es ist schön, es ist sozial, aber vielleicht sagt das Kind stattdessen, oh, das Brötchen schmeckt aber lecker bei Ihnen.
1: Mhm.
2: Da dürfen wir, glaube ich, auch manchmal ein bisschen entspannen und einfach sagen, das kommt schon, das wird schon. Ne? Und wie gesagt, wenn wir das machen die Kinder auch irgendwann und lassen wir denen einfach noch ein bisschen auch den Freiraum. Ne? Sozialer Druck, soziale Erwartungen kommt früh genug und das kriegen die mit.
1: Vielen Dank an Radio Teddy Familienexpertin Henriette Grünert.
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1: Mit Nils, hallo. Egal ob am Meer, am Fluss oder am Badesee, überall gibt's Wellen. Und Tristan fragt, wie eigentlich Wellen entstehen. Wellen entstehen durch Wind. Kann jeder selber ausprobieren. Einfach mal in der Badewanne übers Wasser pusten, schwupps, da entstehen Wellen. In einem Glas oder in einer Schüssel mit Wasser geht's natürlich auch. Denn bewegte Luft, also Wind, hat Kraft. Und diese Kraft bewegt das Wasser. Aber nur an der Oberfläche. Wenn wir die Wellen auf einem See oder auf dem Meer sehen, dann sieht es ja so aus, als würde das Wasser in Wellenform in eine bestimmte Richtung fließen. Das stimmt aber nicht. Denn der Wind treibt nicht ganze Wassermassen in eine bestimmte Richtung. Er bewegt nur die einzelnen mini-kleinen Wasserteilchen an der Oberfläche. Die stoßen an die nächsten Wasserteilchen und so weiter. In dem Moment wirkt dann noch die Schwerkraft mit und ein paar Luftwirbel hinter der Welle. Und so schlagen die Wasserteilchen im Prinzip so eine Art Rolle vorwärts im Wasser. Aber sie fließen nicht weg. Sie schunkeln immer nur kreisförmig hoch und runter. Je doller der Wind, desto doller schunkeln auch die Wasserteilchen, desto höher also die Wellen. Die Teilchen selber bleiben aber fast nur auf derselben Stelle. Die Ausnahme? Der Tsunami. Der ist eine besondere Art der Welle. Ausgelöst durch ein Unterwassererdbeben oder einen Unterwasservulkanausbruch. Dann bewegt sich nämlich das gesamte Wasser mit all seinen Teilchen gemeinsam in einer großen Welle vorwärts und türmt sich am Strand dann so richtig hoch auf.
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9: Es bleibt dabei, keine Wolke da oben am Himmel in den nächsten Stunden bei Temperaturen zwischen 11 und 15 Grad. Also perfekt, um zu Hause nochmal richtig durchzulüften, denn der Freitag wird heiß. Bei ganz viel Sonne gibt es Temperaturen zwischen 29 und 37 Grad und am Samstag wird sogar noch heißer.
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1: Heute mit Starkoch Ralf Zacherl. Und Ralf Zacherl hat schon immer gern mit Kindern gekocht und hat in seiner Kinderkochschule viel Erfahrung gesammelt, worauf es ankommt, Kinder für gesundes und auch für neues Essen zu begeistern.
2: Es gibt natürlich nicht irgendwie den Tipp, der immer funktioniert, aber ich glaube halt, was bei Kindern ganz wichtig ist, ist natürlich Optik und Farbe und natürlich die Geschichte zum Essen. Und ich glaube immer, durch eine nette Geschichte kann man eine ganz andere Akzeptanz schaffen, ja, oder eine andere Neugierde oder eine andere Offenheit. Und die Chancen steigen auf jeden Fall, dass ein Kind auch wirklich mal was anderes probiert, obwohl es eigentlich dem Ganzen sehr skeptisch oder ablehnend gegenübersteht.
1: Wie bekommst du denn die Farbe ins Essen?
2: Kurkuma finde ich halt einfach, A, es ist ein sehr gesundes Gewürz, B, ich kriege halt einfach richtig so eine richtig quitte gelbe Farbe hin. Durch rote Pete-Pulver kriege ich halt immer so ein bisschen ein Rosa, ob das dann das Einhornrosa ist oder so. Die Geschichte ist das Entscheidende. Das funktioniert bei den Großen genauso wie bei den Kleinen und gerade bei den Kleinen bitte nicht mit Zwang arbeiten und das ist dem Kleinen auch total egal, ob das jetzt gesund oder ungesund ist. Ja, wenn das Kind das nicht möchte, dann möchte das nicht. Und es ist auch Quatsch, immer ein Belohnungssystem, dass wenn du den Teller aufisst, dann kriegst du ein Eis. Dann kriege ich keine Akzeptanz hin, dass das Kind irgendwie das wirklich nicht mag, sondern das Kind stopft sich das nur rein, damit sie irgendwie die Süßigkeit danach bekommt. So funktioniert es nicht.
1: Also nicht zwingen und eine Geschichte um das Essen fördert den Appetit und die Lust am Kosten bei unseren Kindern. Das sagt Starkoch Ralf Zacherl. 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
4: Mit Alexander Kanja. Hallo zusammen und das sind die wichtigsten Meldungen des Tages. Überall in Deutschland ist an ein ganz besonderes Ereignis erinnert worden, an den Bau der Mauer vor 65 Jahren. Früher war Deutschland nämlich in zwei Teile getrennt, in die Bundesrepublik Deutschland und in die Deutsche Demokratische Republik. Die Teilung des heute vereinten Deutschlands begann in Berlin. Dort wurde plötzlich eine Mauer gebaut, damit Menschen aus dem einen Teil nicht mehr in den anderen gehen konnten. Viele Familien, Freunde und Nachbarn wurden dadurch voneinander getrennt. Damit dieser Tag nicht in Vergessenheit gerät, wird jedes Jahr daran erinnert, wie wichtig Freiheit ist und dass sich so etwas nie mehr wiederholen soll. Die Sonnenfinsternis ist jetzt zwar vorbei, aber es regnet nach wie vor Sternschnuppen. Die Perseiden sind noch die ganze nächste Woche zu sehen. Dazu am besten raus aus der Stadt, auf einen dunklen Feldweg gehen, in den Nachthimmel gucken und geduldig sein. Eine, die gestern Sternschnuppen gesehen hat, ist die 10-jährige Emily.
5: Gestern Abend sind wir mit dem Auto nach Brandenburg gefahren, auf ein Feld. Da durfte ich mich dann auf die Motorhaube legen. Dann haben wir den Nachthimmel beobachtet und schon kurz danach kam eine Sternschnuppe. Das war ganz besonders für mich. Ich habe mich richtig gefreut, weil das war meine erste Sternschnuppe und insgesamt haben wir an dem Abend noch 6 Sternschnuppen gesehen.
4: Am häufigsten sieht man Sternschnuppen, wenn man nach Osten schaut. Stellen wir uns einen schönen Sommerabend an einem Teich vor. Da sind die Froschmännchen ganz schön laut am Quaken. Es kann sich sehr unterschiedlich anhören, zum Beispiel so. Oder so. Die Froschmännchen tun das, um die Weibchen zu beeindrucken und für sich zu gewinnen. Das Weibchen wählt in der Regel das Männchen mit dem schönsten, lautesten und längsten Quaken. Forscher haben jetzt herausgefunden, dass Weibchen aber überfordert sind, wenn sie zu viele Frösche gleichzeitig hören. Sie nimmt dann irgendeinen Frosch oder auch gar keinen. So kann sich diese Froschart anders entwickeln, als man das erwarten würde. Im Zoo Heidelberg freut man sich über seltenen Nachwuchs. Hier haben die roten Pandas ein Baby bekommen. Von denen gibt es in freier Wildbahn nur noch ein paar tausend Exemplare. Das Jungtier ist ein Männchen und erfreut sich bester Gesundheit. Einen Namen hat er auch schon bekommen. Er heißt Zuko. Noch verbringt er die meiste Zeit in der Wurfkiste, geschützt vor den Blicken der Zoobesucher. In den kommenden Monaten wird Zuko dann sein Gehege erkunden und erste Kletterversuche unternehmen. Soweit die Meldungen und die Radio Teddy Nachrichten zum Nachhören jederzeit in der Radio Teddy App und überall, wo es Podcasts gibt.
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7: Es bleibt dabei, keine Wolke da oben am Himmel in den nächsten Stunden bei Temperaturen zwischen 11 und 15 Grad. Also perfekt, um zu Hause nochmal richtig durchzulüften, denn der Freitag wird heiß. Bei ganz viel Sonne gibt es Temperaturen zwischen 29 und 37 Grad und am Samstag wird sogar noch heißer.
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1: Ich glaube, wir sind uns einig, denn es nervt einfach nur, wenn unser Gegenüber meint, immer alles besser wissen zu müssen. Und das gilt auch für unsere Kinder. 80% von euch kennen das auch, dass die eigenen Kinder meinen, immer alles besser wissen zu müssen. Das sagt unsere Abstimmung auf den Radio Teddy Social Media Kanälen. Radio Teddy Familienexpertin Henriette Grünert, woran liegt das denn, dass unsere Kinder oft meinen, alles besser wissen zu müssen?
2: Die Kinder sind ganz, ganz stolz auf das, was sie wissen, ne? Und das, was sie vielleicht erfahren haben gerade oder das, was neu war in Kita und Schule oder was sie irgendwo gehört haben. Und das wollen die mit uns teilen und sofort. Und weil die Gefahr ist ja auch, dass ich es dann vergesse.
1: Gibt es da denn aber trotzdem auch irgendwo eine Grenze, wo man dann mal mit dem Kind redet und sagt, du pass auf, also zu einem Erwachsenen würde man sagen, du pass auf, das kommt aber nicht gut, dass du immer ständig alles besser weißt, das macht dich nicht sonderlich sympathisch. Kann man ja einem Kind jetzt so nicht sagen.
2: Genau, ich glaube, da kann man schon auch mal so eine andere Perspektive wieder einnehmen, ne? So einen Perspektivwechsel machen und vielleicht sagen, stell dir mal vor, das ist jetzt deine beste Freundin XY und die weiß es noch gar nicht alles. Und du sagst ihr immer alles vor zum Beispiel oder du sagst ihr, wie das aus deiner Sicht richtig ist. Wie würdest du dich da fühlen? Mhm. Und dann kann es durchaus sein, dass ein Kind sagt, naja, es wäre mir vielleicht irgendwie doof, ne? Oder ich hätte gar keine Zeit für mich selber zu denken oder so. Ne? Können dann Kinder anfangen auch zu lernen, zu reflektieren. Wie würde es dem anderen damit gehen und wo kann ich mich dann vielleicht auch ein bisschen zurücknehmen? Ne? Ich darf stolz sein auf das, was ich habe und auf das, was ich weiß, aber ich muss es vielleicht nicht immer und in jeder Situation auf den Tisch bringen.
1: Vielen Dank an Radio Teddy Familienexpertin Henriette Grünert.
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1: Mit Nils, hallo. Wir haben über radioteddy.de eine schöne Frage bekommen. Merle möchte gern wissen, wer knipst die Sonne an? Die richtige Antwort ist niemand. Die Sonne kann man nicht an- oder ausknipsen wie einen Lichtschalter. Sie ist einfach immer da. Wir sehen sie nur nicht immer. Und das liegt daran, wie die Sonne und die Erde im Weltraum zueinander stehen. Ihr wisst wahrscheinlich, dass sich die Erde um sich selbst dreht. Einmal rum in 24 Stunden. Die Sonne bleibt dabei aber immer an derselben Stelle stehen. Was nun passiert, könnt ihr sogar selbst ausprobieren. Macht einfach mal eine Lampe an, dann stellt ihr euch in die Mitte des Zimmers und dreht euch langsam im Kreis. Wenn ihr die Lampe seht, dann ist es hell, also Tag. Steht ihr mit dem Rücken zur Lampe, ist es dunkel, es ist also Nacht. Und genauso läuft das auch mit der Sonne und der Erde. Manchmal fällt das Licht der Sonne auf unsere Halbkugel, dann ist es Tag und dann dreht sie sich wieder weg und es ist Nacht. Und wenn wir es jetzt mal ganz genau nehmen, dann geht die Sonne auch nicht unter. Wir drehen uns nur von ihr weg. Aber ganz egal, ein richtiger Sonnenuntergang kann ja was sehr Schönes sein.
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1: Kaum irgendetwas bringt uns Eltern morgens so auf die Palme wie trödelnde Kinder. Psychologin Henriette Grünert ist selbst Mama von 2 Kindern und hat die besten Tipps, damit wir morgens pünktlich aus dem Haus kommen.
2: Auf jeden Fall genug Zeit einplanen, damit Trödeln auch stattfinden kann. Und manchmal vielleicht sogar bewusste Trödelphasen einbauen. Also es gibt so ein Konzept, so Kinderspaziergänge, ja, wo Kinder entscheiden, wie schnell, wo lang gegangen wird, wo man stehen bleibt, was angeguckt wird. So eine halbe Stunde vielleicht irgendwie am Tag auch noch mit einzubauen, wo bewusst getrödelt werden darf, wo alles nach dem Rhythmus des Kindes passiert, wo man sich dann gut als Eltern auch mal auf die Finger beißen muss, damit man eben nicht sagt, schneller, schneller. Ansonsten, ja, es gibt halt den Rahmen, den wir einhalten müssen.
1: Also, hast du sowas mit deiner Tochter schon mal gemacht, einen Trödelspaziergang?
2: Ja.
1: Seid ihr da vorwärts gekommen?
2: Nee. Wir sind irgendwie an jeder Ecke. Und da noch ein Blatt. Ich kann das nicht lange. Also Maximum geht auch eine halbe Stunde, weil ich werde wahnsinnig, stehe eigentlich die ganze Zeit nur. Aber das ist okay. Sie entscheidet dann links, rechts. So übt man gleich noch links und rechts.
1: Hat man Zeit, um selber achtsam zu sein.
2: Ganz genau. Und es ist aber tatsächlich auch spannend, was Kinder so entdecken. Und es sind häufig Sachen, die wären mir nicht aufgefallen.
1: Das sagt Psychologin Henriette Grünert. 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
4: Mit Alexander Kanja. Hallo zusammen und das sind die wichtigsten Meldungen des Tages. Überall in Deutschland ist an ein ganz besonderes Ereignis erinnert worden, an den Bau der Mauer vor 65 Jahren. Früher war Deutschland nämlich in zwei Teile getrennt, in die Bundesrepublik Deutschland und in die Deutsche Demokratische Republik. Die Teilung des heute vereinten Deutschlands begann in Berlin. Dort wurde plötzlich eine Mauer gebaut, damit Menschen aus dem einen Teil nicht mehr in den anderen gehen konnten. Viele Familien, Freunde und Nachbarn wurden dadurch voneinander getrennt. Damit dieser Tag nicht in Vergessenheit gerät, wird jedes Jahr daran erinnert, wie wichtig Freiheit ist und dass sich so etwas nie mehr wiederholen soll. Die Sonnenfinsternis ist jetzt zwar vorbei, aber es regnet nach wie vor Sternschnuppen. Die Perseiden sind noch die ganze nächste Woche zu sehen. Dazu am besten raus aus der Stadt, auf einen dunklen Feldweg gehen, in den Nachthimmel gucken und geduldig sein. Eine, die gestern Sternschnuppen gesehen hat, ist die 10-jährige Emily.
5: Gestern Abend sind wir mit dem Auto nach Brandenburg gefahren, auf ein Feld. Da durfte ich mich dann auf die Motorhaube legen. Dann haben wir den Nachthimmel beobachtet und schon kurz danach kam eine Sternschnuppe. Das war ganz besonders für mich. Ich habe mich richtig gefreut, weil das war meine erste Sternschnuppe und insgesamt haben wir an dem Abend noch 6 Sternschnuppen gesehen.
4: Am häufigsten sieht man Sternschnuppen, wenn man nach Osten schaut. Stellen wir uns einen schönen Sommerabend an einem Teich vor. Da sind die Froschmännchen ganz schön laut am Quaken. Es kann sich sehr unterschiedlich anhören, zum Beispiel so. Oder so. Die Froschmännchen tun das, um die Weibchen zu beeindrucken und für sich zu gewinnen. Das Weibchen wählt in der Regel das Männchen mit dem schönsten, lautesten und längsten Quaken. Forscher haben jetzt herausgefunden, dass Weibchen aber überfordert sind, wenn sie zu viele Frösche gleichzeitig hören. Sie nimmt dann irgendeinen Frosch oder auch gar keinen. So kann sich diese Froschart anders entwickeln, als man das erwarten würde. Im Zoo Heidelberg freut man sich über seltenen Nachwuchs. Hier haben die roten Pandas ein Baby bekommen. Von denen gibt es in freier Wildbahn nur noch ein paar tausend Exemplare. Das Jungtier ist ein Männchen und erfreut sich bester Gesundheit. Einen Namen hat er auch schon bekommen, er heißt Zuko. Noch verbringt er die meiste Zeit in der Wurfkiste, geschützt vor den Blicken der Zoobesucher. In den kommenden Monaten wird Zuko dann sein Gehege erkunden und erste Kletterversuche unternehmen. Soweit die Meldungen und die Radio Teddy Nachrichten zum Nachhören jederzeit in der Radio Teddy App und überall, wo es Podcasts gibt.
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7: Es bleibt dabei, keine Wolke da oben am Himmel in den nächsten Stunden bei Temperaturen zwischen 11 und 15 Grad. Also perfekt, um zu Hause nochmal richtig durchzulüften, denn der Freitag wird heiß. Bei ganz viel Sonne gibt es Temperaturen zwischen 29 und 37 Grad und am Samstag wird sogar noch heißer.
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1: Jetzt sprechen wir über den gesunden Kinderschlaf. Es geht um Träume. Im Traum werden die Erlebnisse des Tages verarbeitet, sozusagen eine wichtige Aufräumfunktion unserer Psyche. Wir freuen uns natürlich über schöne Träume, Albträume dagegen können sehr belastend sein. Schlafmedizinerin Dr. Samia Little-Elk erklärt, wie das bei Kindern ist. Wann haben Kinder besonders häufig Albträume?
2: Immer dann, wenn ein Kind viele Erlebnisse und neue Eindrücke auch verarbeiten muss oder auch Konflikte. Und das ist auch wichtig, dass man mit den Kindern dann darüber spricht.
1: Wie reagiert man denn am besten, wenn das Kind jetzt kommt und sagt, es hatte gerade einen Albtraum?
2: Immer ernst nehmen, nicht im Sinne von, ist ganz schlimm, sondern im Sinne von, ich höre dir zu, ich verstehe, dass du Angst hast, auch erklären, dass das nur ein Traum ist. Das Kind also sehr warmherzig und liebevoll annehmen, wenn es sowas erzählt. Sorgen muss ich mir machen, wenn ich das Gefühl habe, das Kind träumt so häufig schlecht, dass es gestresst ist durch den Schlaf oder sogar Angst hat, überhaupt abends einzuschlafen. Dann sollte man eventuell auch mal mit dem Kinderarzt oder anderem Fachpersonal wie Psychologen, Kinderpsychiater darüber sprechen.
1: Okay, wenn man jetzt mal vom Durchschnittsträumen ausgeht, kann man denn Träume auch positiv beeinflussen?
2: Der Tag macht die Nacht. Wenn der Tag gestresst ist, sorgenvoll ist, dann ist auch die Nacht schlechter und dann werden auch die Träume häufig schlechter. Das heißt, zum einen ist es sinnvoll, für eine Ausgeglichenheit am Tag zu sorgen, sowohl beim Kind als auch bei sich selbst als Erwachsener, sich auch verstärkt mit seinen Gedanken, Sorgen, Ängsten am Tag zu beschäftigen, damit sie uns in der Nacht nicht so heimsuchen.
1: Danke an Schlafmedizinerin Dr. Samia Little-Elk zum Thema Albträume. 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
1: Mit Nils, hallo. Und mit dieser Frage hier.
2: Hallo, ich bin Delphine, ich bin 11 Jahre alt und ich würde gerne wissen, warum Flugzeuge fliegen können.
1: Ja, eigentlich müsste so ein tonnenschwerer Flieger ja vom Himmel fallen. Aber nur eigentlich. Dass der Flieger oben bleibt, liegt einfach an den Tragflächen. Die sorgen nämlich für den Auftrieb. Das ist die Kraft, die der Flieger braucht, um zu fliegen. Diese Tragflächen sehen ja ein bisschen aus wie langgestreckte Tropfen. Das heißt, sie sind ein bisschen nach oben gewölbt. Wenn der Flieger jetzt startet, dann umströmt die Luft diese Tragflächen. Die einen Luftteilchen müssen oben über die große Rundung rüber, die anderen Luftteilchen flitzen unten durch. Und durch diese Bewegung entsteht auf der Oberseite der Tragflächen ein Unterdruck und auf der Unterseite ein Überdruck. Und dadurch wird die Tragfläche genau dazwischen eben angehoben. Das ist das ganze Geheimnis. Wichtig ist nur, dass der Auftrieb größer ist als die Gewichtskraft des Fliegers. Denn klar, viele Teile des Fliegers sind natürlich schwer und werden von der Erde angezogen. Also, nur wenn der Auftrieb größer ist, dann steigt das Flugzeug. Ist der Auftrieb kleiner, dann sinkt es. So einfach ist das.
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1: Ich bin ja wirklich froh, dass mein mittlerweile 6-jähriger Sohn Hannes sowas nie gemacht hat. Da gibt's zwar, wenn er an der Supermarktkasse nicht das kriegt, was er haben möchte, ein trauriges Gesicht und ein dickes Schüppchen, aber dass er sich jetzt irgendwie so richtig daneben benommen hat, beziehungsweise einen Bockanfall gekriegt hat und sich vielleicht auf den Boden geschmissen und geheult und getrommelt hat, sowas hatte ich Gott sei Dank noch nicht. Hab's aber tatsächlich schon bei anderen Eltern in der Supermarktkasse erlebt. Und das kann ja wirklich schon sehr, sehr peinlich sein. Beziehungsweise für die Eltern selbst ist es peinlich, weil sie denken, was denken alle drumherum. Und wir Eltern denken einfach nur, oh mein Gott, das muss doch so eine schreckliche Situation sein. Radio Teddy Familienexpertin Henriette Grünert, was kann man dagegen tun, wenn unser Kind so einen ausgewachsenen Bockanfall bekommt?
2: Wichtig finde ich zu verstehen, am Ende benimmt sich das Kind nicht daneben. Am Ende drückt das Kind ein Gefühl aus. Es ist frustriert, es ärgert sich, es findet die Situation verdammt mega Mist und drückt das so aus. Und was, glaube ich, passiert ist, dass wir im Laufe unseres Werdens, ne, so was sind so Normen und Regeln, was macht man nicht, ganz schnell lernen, was man nicht darf und was nicht angesehen ist. Und dann kommen die Themen wie Scham und Schuld und das macht man nicht und was sollen die Leute denken? Mhm. Ja, was sollen die Leute denken? Das ist halt ein Gefühlsausbruch. Genauso wie wenn ich an der Kasse sitzen würde und weine, ne? Das wäre so ein ähnliches Thema. Also, na klar, nochmal in sich gehen, ne, gucken, ja, wir müssen jetzt hier gemeinsam durch. Kann ich dem Kind irgendwas anbieten an Kontakt? Zur Not sitze ich hier mit dir, wir müssen es zusammen aushalten. Am Ende wollen wir beide aus dem Supermarkt wieder raus. Was können wir machen? Es gibt es jetzt nicht, also müssen wir irgendwie durch.
1: Ja, also vielleicht einfach auch mal die Situation aussitzen. Danke an Radio Teddy Familienexpertin Henriette Grünert.

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3: Mit Alexander Kanja. Hallo zusammen und das sind die wichtigsten Meldungen des Tages. Überall in Deutschland ist an ein ganz besonderes Ereignis erinnert worden, an den Bau der Mauer vor 65 Jahren.